0: Russland. Offiziell will sich die Regierung dazu aber noch nicht äußern. Die Bundesregierung stärkt den Schutz vor Drohnen aber etwa mit einem eigenen Drohnenzentrum. Die Urheber solcher Angriffe würden bezahlen, sagt Kanzler Merz. Thomas Bremser, Redaktion.
1: Im Zollkonflikt mit den USA hat Kanada Vergeltungszölle von bis zu 50% auf Importe aus dem Nachbarland verhängt. Ab dem 8. September schlägt Kanada mit saftigen Gegenzöllen auf Importe aus den USA zurück. Das verkündete der kanadische Finanzminister Champagne.
2: Die Nachbarn sind im vollen brandenden Zollkrieg. Kanada lässt die von Trump angedrohten Zölle nicht auf sich sitzen und holt zum Gegenschlag aus. Schon nächsten Monat sollen gestaffelte Zölle auf US-Importe im Wert von knapp 28 Milliarden kanadischen Dollar in Kraft treten. Die Kanadier wollen nicht tatenlos zusehen, wie die USA die Importabgaben hochschrauben. Der kanadische Premier Carney sagte, die Verhandlungen hätten deutlich gemacht, dass die USA kanadische Schlüsselindustrien wie Autos, Stahl und Aluminium zerstören wollten. Tina Eck, USA.
1: Die US-Country-Sängerin Dolly Parton ist tot. Sie sei friedlich im Alter von 80 Jahren in Nashville im US-Bundesstaat Tennessee gestorben. Das bestätigte ihre PR-Agentur. Über die Todesursache ist noch nichts bekannt. Mit Hits wie Jolene oder 9 to 5 erlangte Dolly Parton Weltruhm.
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4: Also wenn man um diese Uhrzeit rausgeht, ist es schon frisch, ne? 15 bis 12 Grad nur, dazu vereinzelt Regen, meist ist es aber trocken jetzt in der Nacht. Tagsüber dann ein Mix aus Sonne und Wolken, gegen Nachmittag kann es aber auch mal regnen. Ansonsten gibt es 26 Grad heute und Donnerstag ähnlich, erst heiter, dann auch mal Schauer und Gewitter möglich bis 29 Grad.
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5: Hier die aktuelle Verkehrslage. A40 Essen-Dortmund zwischen Dortmund-Barob und Dortmund-Hombruch 1 Kilometer Stau. Im weiteren Verlauf zwischen Essen-Zentrum und Essen-Holsterhausen dichter Verkehr, 10 Minuten Verzögerung. Und zusätzlich auf der A42 Dortmund-Kamp-Lindfort zwischen Oberhausen-Zentrum und Oberhausen-Buschhausen 1 Kilometer zäh fließender Verkehr. Wir wünschen allen unterwegs gute Fahrt.
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4: Erinnert ihr euch noch, was in eurer Schultüte so drin war? Also bei mir ist das einfach schon sehr lange her. Aber ich glaube, es waren so Stifte, Mäppchen und Süßigkeiten oder so bei mir damals 1832. Wir gucken auf jeden Fall gleich mal, was heute in so eine Schultüte reinkommt. Und ich sag mal so, da sind krasse Tetris-Skills gefragt, die sind ganz voll. Hört ihr gleich mehr zu? Mein Name ist Laura Potting, hallo zusammen. Und ich frage mich ja, warum gibt's denn eigentlich keine Erwachsenen-Schultüten? Sowas wie eine Ich-muss-heute-zur-Arbeit-gehen-Schultüte. Ich bin dafür.

0: Madonna mit Frozen. Guten Morgen zusammen. Eine Woche noch, dann ist das Lotterleben vorbei. Dann geht's für die Kids im Land wieder in die Schule. Und für die I-Dötzchen geht's da ja dann auch zum ersten Mal hin. Das ist super aufregend. Auch für die Eltern und für Mama und Papa im Land, da ist ja noch einiges zu tun. Zum Beispiel, ne, die müssen die Schultüte noch packen. Die müssen alles dafür einkaufen. Und unsere Reporterin Nea May hat sich mal eine Mama geschnappt und mit der die Schultüte gepackt. Nämlich unsere Hörerin Claudia.
1: Wow, Claudia? Der Tisch ist voll. Passt das überhaupt alles in die Schultüte?
2: Ich habe früher Tetris gespielt. Wir kriegen das hin.
1: Okay, du bist die Expertin. So, womit fangen wir an?
2: Kleine Buntstifte, weil unten die Spitze muss ja irgendwie gefüllt werden. Deswegen gehen die schon mal.
1: Super, perfekt. Wir haben hier alles, ne? Knete, Schleim, Schokoriegel, ganz wichtig.
2: Alles dabei, was das Herz begehrt, weil Pokémon-Karten dürfen ja nicht fehlen. Deswegen halt auch dieser Pikachu-Stift. Der geht auch ein bisschen nach unten.
1: Perfekt.
2: Spitz und lang.
1: Dann gibt es eine Packreihenfolge.
2: Stopfen. Stopfen und die Lücken mit Süßigkeiten auf.
1: Okay, sehr gut. Claudia, was sagst du, wie schwer darf am Ende so eine Schultüte sein? Braucht man irgendwann so einen Lastkran, die den so hochhält, die Schultüte?
2: Dafür nimmt man Großeltern mit. Die parkt man dann da und sagt, halt mal eben, kurz.
1: Guck mal, hier sind nochmal Gummibärchen. Packen wir auch rein.
2: Ja, noch die Süßigkeiten, dann die Pokémon-Sachen obendrauf. Dann ist das Ding zugeschnürt.
1: Das ging schneller, als ich dachte.
2: Ja.
0: Also, vom Hören würde ich jetzt mal sagen, das Ding wiegt Minimum 50 Kilo. Naja, übrigens, wir starten heute mit unserem großen Themenschwerpunkt Schulstart und klären da ganz viele Sachen für euch. Zum Beispiel, wie sieht's denn eigentlich aus in Sachen Schwimmunterricht in NRW? Was sind da noch die Probleme vorm Schulstart? Was ist angegangen worden? Was sagt die Landesregierung? Und dann noch so ein Thema wie, was muss ich eigentlich noch vor der Schule alles erledigen? Mit dem Kind den Schulweg üben zum Beispiel? Was besorge ich für einen Tornister? Und alles Fragen, die wir ab heute ganz ausführlich in unserem Themenschwerpunkt Schulstart beleuchten.
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1: Frisch ist es gerade. 15 bis 12 Grad nur. Dazu ein Mix aus Sonne und Wolken. Vereinzelt kann es auch regnen in der Nacht. Es ist aber meistens trocken. Tagsüber auch meist trocken bis 26 Grad. Erst zum Nachmittag hin kann es dann auch mal gewittern. Ja, und morgen dann bis 29 Grad. Hier auch erst trocken und freundlich. Dann kann es auch Schauer und Gewitter geben zum Nachmittag hin am Donnerstag.
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2: A40 Essen-Dortmund zwischen Dortmund-Barob und Dortmund-Hombruch, 1 Kilometer Stau. Und A42 Dortmund-Kamp-Lindfort zwischen Oberhausen-Zentrum und Oberhausen-Buschhausen, 1 Kilometer stockender Verkehr. Wir wünschen allen unterwegs gute Fahrt.
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1: Einen schönen, sehr, sehr, sehr, sehr frühen Mittwoch wünsche ich euch. Wir begleiten euch in den Tag, durch die Nacht, jetzt mit Musik von Shaggy, This is Angel.

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0: Hallo zusammen an diesem frühen Mittwoch. Von Jon Schnee zu Gilderoy Lockhart. Leute, die weder Game of Thrones noch Harry Potter mögen, sorry, es geht auch ganz schnell. Für alle anderen hier die Info, Kit Harington, ne? Also Jon Snow, wird in der neuen Harry Potter Serie den eitlen und arroganten Hogwarts-Professor Gilderoy Lockhart spielen. Er ist nachgerückt für einen anderen Schauspieler, der jetzt doch keine Zeit hat. Da Harry Potter, ne, ja allerdings immer noch so Stoff für Kinder und Jugendliche auch ist, ne, gehe ich jetzt einfach mal davon aus, dass Kit Harington in der neuen Serie deutlich weniger oft nackt sein wird als bei Game of Thrones, aber wir warten mal ab.
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1: Ich bin Thomas Brock. Kanzleramtschefin Warken ist überzeugt, dass die schwarz-rote Koalition die umstrittene Rentenreform planmäßig in diesem Jahr auf den Weg bringen wird. Das gelte auch für weitere Vorhaben wie die Reform der Pflegeversicherung und die Neuregelung des Arbeitszeitgesetzes, sagte Warken in den ARD-Tagesthemen. Alle hätten den gemeinsamen Willen, die Dinge jetzt auch auf einen guten Weg zu bringen. Das Bundeskabinett berät zurzeit bei einer Klausur auf Schloss Neuhardenberg in Brandenburg über den weiteren Reformfahrplan, über die Ankurbelung der Wirtschaft sowie einen stärkeren Schutz vor Hitze und weiteren Folgen des Klimawandels. Vizekanzler Klingbeil will den Klimaschutz stärker im Grundgesetz verankern, was die Union ablehnt. Das sagte Klingbeil am Abend im ZDF-Heute-Journal.
2: Alle müssen da Hand in Hand arbeiten. Dafür haben wir die Prüfung einer Grundgesetzänderung auch in den Koalitionsvertrag reingeschrieben. Investieren tun wir. Wir haben 100 Milliarden in den nächsten Jahren, die wir zusätzlich in den Klima- und Transformationsfonds stecken. Aber ich möchte eben, dass das Geld auch vernünftig eingesetzt werden kann. Und dafür hat Carsten Schneider einen vernünftigen Vorschlag gemacht. Und da setze ich auch drauf, dass wir einen pragmatischen Weg wählen. Und die Länder wollen diesen Weg ja auch gehen.
1: Vizekanzler Klingbeil. Die Bundesregierung plant auch eine Zuckersteuer, aber wie genau soll sie aussehen? Darüber zeichnet sich Streit ab. Medienberichten zufolge gibt es Pläne, dass die geplante Steuer mehr Produkte betreffen könnte als gedacht.
3: Im Papier aus dem Finanzministerium geht es neben zuckerhaltigen Limonaden auch um Getränke mit Süßungsmitteln, etwa Cola Zero, oder auch um Säfte, Milchgetränke, Eistees, Biermischgetränke, Haferdrinks und Fertigkaffees. Sie sollen der Zuckersteuer unterworfen werden, nicht nur, wie es heißt, um die Menschen zu gesünderer Ernährung zu bewegen, sondern ausdrücklich auch, um mehr Einnahmen für den Haushalt zu generieren. Widerstand kommt von Gesundheitspolitikern der Union und aus dem CSU-geführten Agrarministerium. Die erweiterte Zuckersteuer, heißt es da, entferne sich vom Ziel Gesundheit und gehe über die Vereinbarungen in der Koalition hinaus. Onni Torau, Berlin.
1: Die US-Country-Ikone Dolly Parton ist tot. Sie starb im Alter von 80 Jahren, wie ihre PR-Agentur bestätigte. Über die Todesursache ist noch nichts bekannt. Mit Hits wie Jolene oder 9 to 5 erlangte Dolly Parton weltweiten Ruhm.
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4: So, dann schauen wir wettertechnisch, wie dieser Tag wird, dieser Mittwoch. Wir haben ein paar mehr Wolken, allerdings kommt natürlich auch die Sonne nachher im Tagesverlauf raus. Temperaturen sogar wärmer noch als in den letzten Tagen, bis 26 Grad, so gesehen fast der wärmste Tag der Woche. Nachher kommen dann ein paar mehr Wolken zu uns, so gegen Abend kann dann auch mal ein Gewitter dabei sein, stellenweise Starkregen, das aber nur örtlich bei uns in NRW. Ab Donnerstag kommen dann mehr Schauer zu uns.
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5: A4 Aachen-Köln zwischen Kreuz Köln-West und Köln-Eiffeltor, 1 Kilometer Stau. Wir wünschen allen unterwegs gute Fahrt.
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4: Weil sein Sportlehrer ihn immer falsch gerufen hat, mit dem falschen Nachnamen, hat er sich gedacht, dann nenne ich mich jetzt auch einfach so. Das macht es für alle einfacher. Deswegen heißt Shabuzi jetzt Shabuzi. A Bar Song jetzt bei uns. Ich wünsche euch eine schöne Nacht. Kurz nach 3. Kommt gut durch.

0: Soll noch mal einer sagen, in den 90ern gab es schlechte Texte. Naja gut, Mr. President und Coco Jumbo bei uns. 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
0: 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Hier sind sie mit Altes Fieber.

0: Das Wetter. Das wird ein ordentlicher Tag heute. Sehr viel Sonnenschein bekommen wir. Allerdings auch ein paar mehr Wolken noch als in den letzten Tagen. Aber dafür wird es ein bisschen wärmer. Bis zu 26 Grad bekommen wir nachher. Dann Richtung Abend immer mehr Wolken. Örtlich können da Regenschauer drin sein. Stellenweise auch mal ein heftiges Gewitter mit Starkregen. Das aber allerdings nur örtlich. Der Donnerstag wird dann etwas wolkiger und wir bekommen ein paar mehr Regenschauer.
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2: A42 Dortmund-Kamp-Lindfort zwischen Oberhausen-Zentrum und Oberhausen-Buschhausen, 1 Kilometer Stau. Und A44 Dortmund-Kassel zwischen Kreuz-Wünnenberghahn und Lichtenau, 3 Kilometer stockender Verkehr, 5 Minuten Verzögerung. Wir wünschen allen unterwegs gute Fahrt.
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0: Schöne Nacht mit uns, Kevin Zimmer hier. Folgender Song klingt immer so, als ob einer mit dem Hüpfball unterm Po so reingehüpft kommt.
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0: Jetzt wird er schneller. Und jetzt gibt er alles. Hier ist Alcazar und Crying at the Discotheque.

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0: Ja, das würde ich mir wünschen, dass das zu Hause auch mal öfter fällt, dieses Sorry Papi, ja, kommt aber irgendwie selten bei dem Kurzen von mir. Naja, gut. Ich hätte ein paar Gründe dafür. Aber naja, gut. Muss er wissen. Sorry, Papi. So heißt der Song. Und jetzt bei uns Ray Dalton.
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1: Ich bin Thomas Brockt. Mit Beratungen über die Hitzewelle und Dürre dieses Sommers wird die Bundesregierung heute ihre Klausurtagung auf Schloss Neuhardenberg in Brandenburg abschließen. Zunächst soll die Lage analysiert werden, Beschlüsse sollen dann erst in späteren Kabinettssitzungen folgen. Außerdem wird die Regierung mit Start-up-Unternehmern und Handwerkspräsident Dittrich über das Thema Wettbewerbsfähigkeit der Wirtschaft diskutieren. In der Bundesregierung zeichnet sich derweil ein Streit um die geplante Zuckersteuer ab. Es gibt Pläne, dass die Steuer mehr Produkte betreffen könnte als gedacht, etwa auch Biermischgetränke und Haferdrinks. Die Union lehnt das ab. SPD-Finanzminister Klingbeil hat die Pläne bei RTL und NTV verteidigt.
2: Das Ziel ist doch klar. Wir sehen, dass wir unsere Kinder schützen müssen, dass wir das Gesundheitssystem stärken müssen. Das ist in vielen anderen Ländern passiert. Das machen wir hier auch. Und ich kann Ihnen aus den Gesprächen da drin, ohne Vertraulichkeit zu brechen, euch sagen, dass da auch die ganze Bundesregierung dahinter steht. Das ist etwas, was wir auf den Weg bringen. Und das ist doch richtig, um unsere Kinder zu schützen, um dafür zu sorgen, dass man in Deutschland gesünder lebt. Dafür ist eine solche Steuer dann auch richtig.
1: Vizekanzler Klingbeil. Trauer um Dolly Parton, die US-Country-Sängerin, ist im Alter von 80 Jahren gestorben. Laut Medienberichten litt sie an Krebs.
3: Es kostet viel Geld, so billig auszusehen. Das war ein Lieblingsspruch der vollbusigen Country-Ikone. Aber Schönheitsoperationen, Schminke, Klunker und blonde Mähne gehörten zum Handwerk des Superstars. Oft sprach Dolly Parton von ihrer Kindheit in Armut als viertältestes von 12 Kindern in einer Hütte in den Smoky Mountains. Ihr Aufstieg und ihre Karriere in Nashville waren sagenhaft. 9 to 5, Jolene, I Will Always Love You wurden Welthits. Dolly wurde reich, baute den Rummelplatz Dollywood und spendete viel Geld für Arme und für Ausbildung. Vor allem Bücher für Kinder, damit die das Lesen lernen. Aus den USA, Tina Eck.
1: Auf einem Hamburger Volksfest haben 23 Fahrgäste eines Kettenkarussells rund 3 Stunden in großer Höhe festgesessen. Das Fahrgeschäft war am späten Abend wegen eines Defekts stehen geblieben. Feuerwehr und Polizei waren mit einem Großaufgebot vor Ort, um das Karussell wieder auf den Boden zu bringen und Panik unter den Fahrgästen zu vermeiden. Kurz nach Mitternacht gelang es dann, das Karussell wieder in Gang zu setzen. Die Betroffenen konnten unverletzt und ohne Hilfe der Feuerwehr aussteigen.
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4: Eigentlich ein ordentlicher Tag, der uns da heute erwartet. Nachher kommt die Sonne auch ordentlich raus mit ein paar mehr Wolken und Richtung Abend dann vielleicht auch mal mit einem Regenschauer. Örtlich kann auch mal ein Gewitter mit Starkregen dabei sein, aber das dann eher so Richtung Abend. Und wie gesagt, nur örtlich. Heute im Tagesverlauf dann Temperaturen bis 26 Grad. Morgen, der Donnerstag, der wird dann schon ein bisschen wolkiger und da wird über den Tag immer mal wieder ein paar Regenschauer geben.
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5: A4 Aachen-Köln zwischen Kreuz Köln-West und Köln-Eiffeltor, 1 Kilometer Stau. Und A42 Dortmund-Kamp-Lindfort zwischen Oberhausen-Zentrum und Oberhausen-Buschhausen. 1 Kilometer stockender Verkehr, wir wünschen allen unterwegs gute Fahrt.
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4: Jetzt die Frau, die mit Samtfamilie nach New York gezogen ist. Pink, ja? Und was durfte Töchterchen Willow dann das erste Mal machen, als sie in New York war? Klar, hat sich Mamis Kreditkarte geschnappt, den Papa und ist shoppen gefahren.
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4: Hier ist Pink mit What About Us. Euch eine schöne

0: Nächste Woche geht's los. Schule und für zahlreiche Kinder sogar das allererste Mal. Und die kriegen halt eine Schultüte. Im besten Fall in der Größe von Nico Santos. Und wir haben gerade schon gehört, das stresst Eltern. Denn es ist ja das erste Schaulaufen hier. Zeig mir deine Schultüte und ich sag dir, wie gut deine Eltern sind. Hinter vorgehaltener Hand ist es doch so, oder? Ich weiß es gar nicht. Ist es so? Ihr könnt das besser einschätzen. Und es hört ja nicht damit auf, das Ding irgendwie selbst zu basteln. Ja, einfach nur ein paar Gummibärchen oder ein paar Stifte für die Schule reinpacken, das reicht ja auch nicht mehr. Deswegen haben wir uns gedacht, wir helfen mal beim Packen. Unsere Reporterin Nea Mai war beim Packen der Schultüte dabei und hat Mama Claudia geholfen.
1: Wow, Claudia, der Tisch ist voll. Passt das überhaupt alles in die Schultüte?
2: Ich habe früher Tetris gespielt, wir kriegen das hin.
1: Okay, du bist die Expertin. So, womit fangen wir an?
2: Kleine Buntstifte, weil unten die Spitze muss ja irgendwie gefüllt werden, deswegen gehen die schon mal.
1: Super, perfekt. Wir haben hier alles, ne? Knete, Schleim, Schokoriegel, ganz wichtig.
2: Alles dabei, was das Herz begehrt, weil Pokémon-Karten dürfen ja nicht fehlen. Deswegen halt auch dieser Pikachu-Stift. Der geht auch ein bisschen nach unten.
1: Perfekt.
2: Spitz und lang.
1: Gibt's eine Packreihenfolge?
2: Stopfen. Stopfen und die Lücken mit Süßigkeiten auf.
1: Okay, sehr gut. Claudia, was sagst du, wie schwer darf am Ende so eine Schultüte sein? Braucht man irgendwann so einen Lastkran, die den so hochhält, die Schultüte?
2: Dafür nimmt man Großeltern mit. Die parkt man dann da und sagt, halt mal eben kurz.
1: Guck mal, hier sind noch mal Gummibärchen. Packen wir auch rein.
2: Ja, noch die Süßigkeiten, dann die Pokémon-Sachen obendrauf. Dann ist das Ding zugeschnürt.
1: Das ging schneller, als ich dachte.
2: Ja.
0: Ja, ich würde mal sagen, in dieser Schultüte ist eine ganze Spielwarenabteilung.

0: das Wetter.
1: So, dann schauen wir wettertechnisch, wie dieser Tag wird, dieser Mittwoch. Wir haben ein paar mehr Wolken, allerdings kommt natürlich auch die Sonne nachher im Tagesverlauf raus. Temperaturen sogar wärmer noch als in den letzten Tagen, bis 26 Grad, so gesehen fast der wärmste Tag der Woche. Nachher kommen dann ein paar mehr Wolken zu uns, so gegen Abend kann dann auch mal ein Gewitter dabei sein, stellenweise Starkregen, das aber nur örtlich bei uns in NRW. Ab Donnerstag kommen dann mehr Schauer zu uns.
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2: Zurzeit liegen uns keine Meldungen vor. Wir wünschen allen unterwegs gute Fahrt.
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1: Im Musikbusiness gibt es ja manchmal so Konstellationen, da fragt man sich, wie ist das eigentlich zustande gekommen? Ja? Gentleman und Michael Patrick Kelly. Wildfire heißt ihre neue Single. Die hören wir uns gleich mal an. Vorher noch Maria Mena und All This Time. Schöne Nacht.
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0: Wenn bei mir zu Hause das Festnetz klingelt, dann weiß ich immer ganz genau, ja gut, es dürften meine Eltern wahrscheinlich sein, ja? Oder irgendwie so ein Marktforschungsinstitut, was einen anruft, ja? Das sind die einzigen, die bei mir noch festnetzmäßig anrufen. So, mittlerweile sind wir ja mit dem Handy unterwegs und meistens benutzen wir das auch. Und deswegen benutzen ganz viele gar kein Festnetztelefon mehr. Das Vergleichsportal Verivox hat jetzt die Ergebnisse einer Umfrage zum Thema veröffentlicht. Und wen wundert's, nur noch rund 60% von uns telefonieren per Festnetz. Ich hab noch Festnetz, ihr vielleicht auch? Keine Ahnung. Aber wir wollten von euch mal wissen, telefoniert ihr noch damit? Stefan Rejek, unser Reporter, hat euch mal gefragt.
1: Wir haben eins, wir benutzen es aber fast kaum noch.
2: Wann habt ihr das letzte Mal Festnetz telefoniert?
3: Vor 4 Jahren? 5 Jahren?
4: Ja, bei mir auch 5, 10 Jahre.
5: Ja. Gibt so 1, 2 Leute, die uns ab und zu noch anrufen auf Festnetz. Alter Ü60.
1: Wenn unsere Eltern anrufen.
6: Für die ältere Generation, genau. Sag ich mal.
2: Und gibt es noch Nummern von früher, die ihr jetzt noch auswendig könnt?
1: Ja, klar, alle Nummern von früher. Meine Eltern, die meisten habe ich tatsächlich im Kopf.
2: Gar keine. Echt alle vergessen?
7: Ja, alle vergessen.
8: Meine alte Nummer halt von zu Hause kenne ich noch auswendig, aber sonst auch nicht wirklich.
9: Von Ärzten. So noch von meiner Freundin aus Kindertagen.
2: Und woran denken Sie so als erstes beim Thema Festnetztelefon?
1: Dass ich mich nicht bewegen kann beim Telefonieren. Eine Leitung nur, genau, Eltern nervten dann, hör auf zu telefonieren.
6: Ich sehe mich dann noch so im Flur stehen mit dem Kabel am Hörer dran und man konnte sich nicht setzen und war halt unbequem.
10: 20 Pfennig pro Einheit. Ja. Da hat man sich das schon sehr gut überlegen müssen.
9: Immer erst ab 6 Uhr, weil da konnte man so lange telefonieren, wie man wollte für eine Einheit. Das weiß ich auch noch.
0: Ja, weil es dann billiger war, ne? Und dann kam auch noch das Internet dazu und dann wurde ganz oft von oben nach unten gerufen, ey, Mann, hör auf zu telefonieren, ich will ins Internet.
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1: Ich bin Thomas Brott. Kanzleramtschefin Warken ist überzeugt, dass die schwarz-rote Koalition die umstrittene Rentenreform planmäßig in diesem Jahr auf den Weg bringen wird. Das gelte auch für weitere Vorhaben wie die Reform der Pflegeversicherung und die Neuregelung des Arbeitszeitgesetzes, sagte Warken in den ARD-Tagesthemen. Alle hätten den gemeinsamen Willen, die Dinge jetzt auch auf einen guten Weg zu bringen. Das Bundeskabinett berät zurzeit bei einer Klausur auf Schloss Neuhardenberg in Brandenburg über den weiteren Reformfahrplan, über die Ankurbelung der Wirtschaft sowie einen stärkeren Schutz vor Hitze und weiteren Folgen des Klimawandels. Vizekanzler Klingbeil will den Klimaschutz stärker im Grundgesetz verankern, was die Union ablehnt. Das sagte Klingbeil am Abend im ZDF-Heute-Journal.
2: Alle müssen da Hand in Hand arbeiten. Dafür haben wir die Prüfung einer Grundgesetzänderung auch in den Koalitionsvertrag reingeschrieben. Investieren tun wir. Wir haben 100 Milliarden in den nächsten Jahren, die wir zusätzlich in den Klima- und Transformationsfonds stecken. Aber ich möchte eben, dass das Geld auch vernünftig eingesetzt werden kann. Und dafür hat Carsten Schneider einen vernünftigen Vorschlag gemacht. Und da setze ich auch drauf, dass wir einen pragmatischen Weg wählen. Und die Länder wollen diesen Weg ja auch gehen.
1: Vizekanzler Klingbeil. Videospiele sind in jedem Alter beliebt und die vielen Gamer schauen ab heute nach Köln, denn dort startet die Gamescom. Das ist die größte Videospielmesse der Welt.
3: Rund 350.000 Gaming-Fans werden hier in den nächsten Tagen erwartet, gut zwei Drittel davon aus dem Ausland. Die können unter anderem die neuesten Spiele ausprobieren und stehen dafür zum Teil lange in der Schlange. Die Gaming-Branche ist für die Wirtschaft enorm wichtig, das zeigt sich auch an der politischen Prominenz. Neben Finanzminister Klingbeil und Forschungsministerin Bär wird erstmals auch ein Bundespräsident auf der Messe sprechen. Frank-Walter Steinmeier ist Gastredner beim Gamescom-Kongress. Aus Köln, Thomas Bremser.
1: Die US-Country-Ikone Dolly Parton ist tot. Die Sängerin starb im Alter von 80 Jahren, wie ihre PR-Agentur mitteilte. Laut Medienberichten litt Parton an Krebs. Mit Hits wie Jolene oder 9 to 5 erlangte sie weltweiten Ruhm. US-Präsident Trump ließ die Fahnen im ganzen Land für eine Woche auf Halbmast setzen.
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4: Das wird ein ordentlicher Tag heute. Sehr viel Sonnenschein bekommen wir. Allerdings auch ein paar mehr Wolken noch als in den letzten Tagen. Aber dafür wird es ein bisschen wärmer. Bis zu 26 Grad bekommen wir nachher. Dann Richtung Abend immer mehr Wolken. Örtlich können da Regenschauer drin sein. Stellenweise auch mal ein heftiges Gewitter mit Starkregen. Das aber allerdings nur örtlich. Der Donnerstag wird dann etwas wolkiger und wir bekommen ein paar mehr Regenschauer.
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5: Zurzeit liegen uns keine Meldungen vor. Wir wünschen allen unterwegs gute Fahrt.
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4: Ich weiß, das ist jetzt schwierig für euch. Eigentlich ist das ja jetzt die Uhrzeit, wo ihr aufstehen müsst. Schönen guten Morgen erstmal, Kevin Zimmer hier. Ja? Und jetzt kommt Ed Sheeran um die Ecke. Und was singt der? Eyes Closed. Ja, wie schreibt man nochmal Abmahnung? So geht's ja nicht hier.

0: da bin ich doch direkt wach hier. Purple Disco Machine und In the Dark. Ja, noch. Aber wird langsam hell, würde ich mal sagen.
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0: Wenn der Kollege Rupert Jans reinkommt.
2: Oh, das hast du schön gesagt.
0: Das habe ich schon gesagt, oder?
2: Ja.
0: Es ist Mittwoch. Was bringt uns dieser Mittwoch?
3: Heute geht erst einmal die Klausur der Bundesregierung in Brandenburg zu Ende. Kanzler Friedrich Merz und seine Minister beraten da ja seit gestern darüber, wie Deutschlands Wirtschaft wieder stärker werden kann. Also zum Beispiel über weniger Bürokratie, neue Technologien und künstliche Intelligenz. Und heute kommt dann noch ein Thema dazu, das wir in den letzten Wochen, ja, ich sag mal, deutlich gespürt haben. Dürre, Hitze.

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0: Das Wetter.
1: Eigentlich ein ordentlicher Tag, der uns da heute erwartet. Nachher kommt die Sonne auch ordentlich raus mit ein paar mehr Wolken und Richtung Abend dann vielleicht auch mal mit einem Regenschauer. Örtlich kann auch mal ein Gewitter mit Starkregen dabei sein, aber das dann eher so Richtung Abend. Und wie gesagt, nur örtlich. Heute im Tagesverlauf dann Temperaturen bis 26 Grad. Morgen, der Donnerstag, der wird dann schon ein bisschen wolkiger und da wird es über den Tag immer mal wieder ein paar Regenschauer geben.
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2: A4 Aachen-Köln zwischen Kreuz Köln-West und Köln-Eiffeltor. 1 Kilometer Stau. Und A57 Nimwegen Krefeld zwischen Kamp-Lindfort und Mörs-Hülsdonk. 1 Kilometer stockender Verkehr, 6 Minuten Verzögerung. Wir wünschen allen unterwegs gute Fahrt.

Guten Morgen, Kevin Zimmer hier. Und ich weiß gar nicht, ob wir schon gratuliert haben, aber eigentlich müssen wir gratulieren. Denn viele Jugendliche, viele Kinder fragen ein Jahr, hey, ihr damals in den 90ern, ihr hattet ja noch nichts. Was habt ihr denn eigentlich gemacht, ohne dass ihr die ganze Zeit auf so ein Smartphone gucken konntet? Wir haben halt die ganze Zeit in die Bravo geguckt. Ja, da stand letztendlich das Gleiche drin, was in Social Media heute teilweise drin steht. Aber wir haben sie ab und zu auch mal weggelegt. Ja? Weil wir mussten ja den Starschnitt rausschnibbeln. Die Bravo wird heute 70. Herzlichen Glückwunsch. What?

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0: Nur noch eine Woche. Nur noch eine Woche Sommerferien. Ich sag's, wie es ist. Heute ist schon Mittwoch. Also nächste Woche Mittwoch ist schon wieder erster Schultag. Also hey, genießt die Zeit. Schönen guten Morgen am Mittwoch. In den Sommerferien.
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2: Unsere Objekte bringen es mit sich, dass wir die nicht einfach so zeigen können, sondern es sind ja wirklich empfindliche Objekte, die ein bestimmtes Klima benötigen, die eine bestimmte Feuchtigkeit benötigen. Also ja, die müssen zum Teil in die Vitrinen.
3: Aber natürlich gibt es auch genug Objekte, die so zu bestaunen sind. Kunsthistorikerin Viktoria Aschoff. Sie gehört mit zum Team vom neuen Paulus-Museum. Das steht in Münster. Ganz neu gebaut, wird heute eröffnet. Und hängt natürlich mit dem Patron des Doms zusammen, dem heiligen Paulus.
2: Bei mir ist es kein Geheimnis, dass ich ja absolut Fan unserer goldenen Paulusbüste bin, die unseren Patron zeigt, aber auch mit eins der ältesten Objekte unseres Domschatzes ist, die fast 1000 Jahre alt ist. Und die hat für mich einfach eine Ausstrahlung.
3: Und ist natürlich auch ab heute zu sehen. Doch das Paulusmuseum will auch mehr sein.
2: Natürlich, wir sind ein Museum, wo christliche Kunst zu sehen ist. Aber man muss kein Katholik sein, um die Ausstellung zu verstehen. Man darf sich einfach überraschen lassen und auch von der Ästhetik begeistern lassen.
3: Vielleicht schon an diesem Wochenende. Schließlich ist in Münster der große NRW-Tag zum 80. Geburtstag unseres Landes. Der Eintritt ist übrigens frei und das immer. Und manche Sachen muss man einfach mal in ganz real betrachten, Viktoria Aschoff.
2: Man sagt ja immer die Aura des Originals, aber das ist wirklich so. Man steht davor und ist einfach baff erstaunt, wenn man die Feinheiten sieht.
3: Und nicht nur deshalb sind Museen einfach wichtig.
2: Ja, wir brauchen diese Museen, wir brauchen diese Orte des Austausches und diese Orte des kulturellen Erbes einfach.
3: Den ganzen Podcast kannst du glauben und alle Infos auf augenblickmalonline.de. Stefan Klinkhammer von der Katholischen Kirche für Augenblick mal.
0: Und jetzt für euch neue Musik von den Sporties. Ich bin Kevin Zimmer, schönen Mittwoch.
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1: Mit José Nachciandi. Guten Morgen. Deutschland hat, so wie es aussieht, ein neues Aufregerthema. Die geplante Zuckersteuer. Gestern war bekannt geworden, dass Finanzminister Klingbeil die Steuer auch auf nicht zuckerhaltige Getränke erheben will. Zum Beispiel auf Zero-Getränke mit Zuckerersatzstoffen. Auch Haferdrinks sollen angeblich besteuert werden. Das sorgt innerhalb der Koalition für großen Streit. Und auch in der Bevölkerung wächst das Unverständnis. Frage an Marc Weiß aus dem News-Team. Wie sind denn die ersten Reaktionen?
2: Also in den Fitness- und Lifestyle-Bubbles in den sozialen Netzwerken ist die Hölle los. Die dümmste Idee, die je eine Bundesregierung hatte, ist noch das harmloseste, was man da liest. Auch in grundsätzlich regierungskritischen Foren fühlt man sich natürlich jetzt bestätigt, die Bürger würden nur noch verarmt, heißt es da. Also die Aufregung ist groß und ich denke, wenn viele Süßstoffe auch nicht ganz unproblematisch sind, dann sind sie doch ernährungswissenschaftlich gesehen besser als Zucker nun mal. Und man fragt sich, wenn die Bundesregierung Süßstoff für so gefährlich hält, dass er besteuert werden muss, warum wird er dann nicht einfach verboten oder warum steckt tonnenweise Zucker in vielen Joghurten oder sogar in Wurst? Das ist offenbar alles okay. Also ganz viele Kritiker haben hier den Verdacht, dass es Klingbeil nur darum geht, Geld in die leeren Kassen zu bekommen. Eine Zuckersteuer auf zuckerhaltige Getränke hätte ja den Effekt, dass man Steuern einnimmt und etwas für die Gesundheit der Bevölkerung tut. So aber entsteht natürlich bei vielen Menschen der Eindruck, dass sie abgezockt werden sollen. Wobei, ob sich Klingbeil damit durchsetzt, darf bezweifelt werden, denn es gibt massiven Protest gegen die Pläne aus der Union. Ich denke, hier ist das letzte Wort noch nicht gesprochen.
1: Danke, Marc Weiß. Und diese Themen sind heute Morgen auch noch wichtig. Das Bundeskabinett berät heute auf seiner Klausurtagung vor allem über die Hitzewellen und die Dürre des Sommers. SPD-Vizekanzler Klingbeil will den Klima- und Hitzeschutz stärker im Grundgesetz verankern. Die Union lehnt das aber ab. Dolly Parton ist tot. Die Country-Sängerin starb im Alter von 80 Jahren an den Folgen einer Krebserkrankung. Bekannt geworden ist sie unter anderem mit den Originalversionen von I Will Always Love You und Jolene. In Köln öffnet die Gamescom am Morgen ihre Tore für das Fachpublikum. Morgen ist dann auch das breite Publikum willkommen. Es ist, nach eigenen Angaben, die weltgrößte Computerspielemesse. In diesem Jahr erreicht sie einen Ausstellerrekord. Über 1600 Firmen, Verbände und Organisationen wollen ihre Produkte und Dienstleistungen vorstellen. Erwartet werden mehr als 350.000 Besucher. Vor allem bei Jüngeren ist die Messe in Köln sehr beliebt. Hier können neue Computer- und Videospiele intensiv ausprobiert werden. Und das waren die Nachrichten mit José Nachciandi.
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3: Wir starten frisch in den Tag mit Temperaturen um die 13 Grad. Aber heute wird ein richtig schöner Tag bei uns in Köln. Temperaturen steigen auf bis zu 26 Grad maximal. Und das heute bei einem Sonne-Wolken-Mix.
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3: Blitzer und Staus haben wir noch keine. Falls ihr aber schon was gesehen habt, Staus, Blitzer, Unfälle, sagt gerne kostenlos Bescheid. 0800 951 99 99. Gute und sichere Fahrt zusammen.
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3: Schönen Start in diesen Mittwoch. Jetzt mit Musik von Santana. Maria, Maria. Und das hier ist Ed Sheeran. Eyes closed und gleich schmunzeln wir uns in den Tag mit einer neuen Folge Comedy von unserem Hannes Höfer in 7 Minuten hier in der Sendung.

0: 9 Minuten nach 6 haben wir's. Guten Morgen zu euch nach Hohlweide, nach Porz, nach Zollstock oder auch nach Ehrenfeld. Hier ist Radio Köln am Mittwochmorgen und ihr kennt sie alle und teilweise seid ihr auch mit ihr und Dr. Sommer aufgewachsen. Die Bravo, die feiert 70. Geburtstag und unser Quatschkopf des Morgens, Hannes Höfer, der gratuliert jetzt recht herzlich.
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2: Die Bravo gibt's schon 70 Jahre, aber nicht mit den Nucky Dice und so. Nee, früher war die Bravo eher sowas wie die Gala oder Bunte. Bisschen Promi-Tratsch, Kinoprogramm, Schlager. Dr. Sommer hatte damals nicht mal Abi. Das kam alles erst später. Kelly Photo Love Story, Comic für alle mit Hormonüberschuss, Marvel für Pubertierende. In der Renaissance hatten sie Shakespeare, Romeo, Julia. Wie hat neben das? Ein Drama in 20 Bildern. Oder das Doppelseitenposter in der Mitte. Um das unbeschadet aus dem Heft zu kriegen, habe ich mit chirurgischer Präzision die Tackernadeln aufgemacht. Nie habe ich mir mehr bei irgendwas Mühe gegeben. Tupac, Britney Spears, Oli P., alle hingen sie bei mir an der Wand. Und für alles, was du Mama und Papa nicht fragen wolltest, gab's eben Doc Sommer und sein Team. Klar, man wurde durch die Bravo-Lesen jetzt nicht komplett aufgeklärt, aber du wusstest schon mal grob, was wohin gehört. Und immer dran denken, das italienische Wort Bravo stammt von der Zeitung ab. Ja, weil die das Blatt so toll fanden. Also, glaube ich.
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0: 6.16 Uhr haben wir es am Mittwochmorgen. Radio Köln ist hier zum Start in euren Tag. Und stellt euch mal vor, ihr wollt einfach eine Runde Kettenkarussell im Phantasialand fahren und hängt am Ende 3 Stunden in 25 Metern Höhe fest. Für mich mit meiner Höhenangst wäre das eine absolute Vollkatastrophe. Aber genau das ist gestern Abend 23 Menschen auf dem Hamburger Dom passiert. Die Feuerwehr, die musste sie aus dem Kettenkarussell befreien. Und das war auch mal ein etwas anderer Einsatz, hat Matthias Joostes von der Feuerwehr Hamburg gesagt.
1: Es ist nicht alltäglich, auch wenn wir den Hamburger Dom dreimal im Jahr haben, dass die Feuerwehr Hamburg hier zu einem defekten Fahrgeschäft gerufen wird. Dementsprechend ist es für uns auch eine Neuerung. Und wir werden hier mit unseren Kräften, die vor Ort sind, bestmöglich helfen und die Personen am Ende retten.
0: Ja, das Gute ist, verletzt wurde niemand, alle konnten gerettet werden. Grund für das Ganze war wohl ein technischer Defekt. Mit Radio Köln startet ihr gut informiert in den Tag und bekommt eure Lieblingshits im besten Mix jetzt mit Dua Lipa.

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1: Mit Gabor Leitner, guten Morgen. In Deutz eröffnet heute die Gamescom. In Leverkusen ist ein Mann erstochen worden. Und das Wetter heute freundlich bei bis zu 26 Grad. Heute geht es los. In der Kölnmesse eröffnet die diesjährige Gamescom heute mit dem Fachbesuchertag. Bei der größten Videospielmesse der Welt werden in den nächsten Tagen 350.000 Besucher erwartet, sagt der Chef des Gamesverbandes Felix Falk.
2: Wir freuen uns sehr, dass die Ausstellungsfläche erstmals völlig komplett ausgebucht ist und wir eine Vielfalt von mehr als 1.700 Ausstellenden haben. Das spricht also dafür, dass es viele Spiele gibt, viele Neuheiten, ganz viel für die Fans zu entdecken.
1: Auch Bundespräsident Steinmeier möchte sich auf der Gamescom ein Bild von der Branche machen. Robert Janz aus den Radio Köln Nachrichten. Kurzentschlossene kommen ja sogar noch an Karten.
3: Ja, aber bei manchen Tagen wird es tatsächlich schon eng. Der Samstag ist bereits ausverkauft, genauso wie die sogenannten Wildcards für den Fachbesuchertag. Für die anderen Besuchertage werden im offiziellen Ticketshop aktuell aber noch Tickets angeboten. Wer hin will, sollte also vorher unbedingt online checken und nicht einfach auf gut Glück hinfahren.
1: Ein Mann ist gestern in Leverkusen erstochen worden. Inzwischen ist der 20-Jährige im Krankenhaus an seinen Verletzungen verstorben. Laut Polizei war der Mann an der Mülheimer Straße in Leverkusen-Schlebusch in einen Streit mit einem Täter gekommen. Ein Begleiter des Opfers hatte die Polizei alarmiert. Die hat bis in den Abend mit 20 Streifenwagen nach dem Täter gefahndet, außerdem mit einem Hubschrauber und einem Polizeihund, allerdings ohne Erfolg. Die Kripo Köln hat jetzt eine Mordkommission eingerichtet, die ermittelt jetzt. In Mülheim hat es am späten Nachmittag einen schweren Unfall am Pfälzischen Ring gegeben. Ein Pkw-Fahrer hat gegen 16:45 an der Ecke Karlsruher Straße laut Polizei eine rote Ampel überfahren und ist mit einem Lkw zusammengekracht. Der Mann wurde schwer verletzt ins Krankenhaus gebracht und schwebte zuerst in Lebensgefahr. Inzwischen gehe es ihm aber wieder besser, sagt die Polizei. Seine Beifahrerin sowie zwei Insassen im Lkw wurden nur leicht verletzt. Die US-Country-Ikone Dolly Parton ist tot. Sie starb im Alter von 80 Jahren. Das hat ihre PR-Agentur bestätigt. Tina Eck berichtet aus den USA.
4: Es kostet viel Geld, so billig auszusehen. Das war ein Lieblingsspruch der vollbusigen Country-Ikone. Aber Schönheitsoperationen, Schminke, Klunker und blonde Mähne gehörten zum Handwerk des Superstars. Oft sprach Dolly Parton von ihrer Kindheit in Armut als viertältestes von 12 Kindern in einer Hütte in den Smoky Mountains. Ihr Aufstieg und ihre Karriere in Nashville waren sagenhaft. 9 to 5, Jolene, I Will Always Love You wurden Welthits. Dolly wurde reich, baute den Rummelplatz Dollywood und spendete viel Geld für Arme und für Ausbildung. Vor allem Bücher für Kinder, damit die das Lesen lernen.
1: Und das waren die Nachrichten mit Gabor Leitner. Mehr News findet ihr auf radioköln.de.
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5: Von meinem Heimatviertel Sülz bis nach Deutz. Erstmal frische 13 Grad zum Start in euren Tag. Heute Nachmittag könnt ihr dann schön mit den Pens auf den Spielplatz bei euch im Viertel gehen. Da gibt's dann 26 Grad und strahlenden Sonnenschein.
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5: So, guten Morgen auf die Straßen. Blitzer haben wir noch keine, aber der Blick in die Stadt. Agatha ist schon unterwegs und meldet einen Ampelausfall in Ehrenfeld und zwar an der Kreuzung Meladengürtel und Oskar-Jäger-Straße. Hier bitte ganz besonders vorsichtig fahren. Ansonsten haben wir keine längeren Staus. Falls ihr schon was gesehen habt, macht's gerne wie Agatha. Schickt eine WhatsApp-Sprachnachricht ins Studio 0221 951 99 99. Gute und sichere Fahrt zusammen.
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5: Tausende Menschen strömen ab heute zur Kölner Messe, nämlich die Gamescom startet hier bei uns in Köln bis zum Sonntag. Und was euch da so erwartet, das hört ihr in den nächsten 10 Minuten hier bei Radio Köln. Nach Musik von Nico Santos und Jason Derulo. Savage.

0: Zum Vorfreuen auf den 31. Oktober. Nico Santos im besten Musikmix für Köln mit Number One. 31. Oktober kommt er in die Längstes Arena zu uns nach Deutz und es gibt auch noch Tickets. Es ist 6.40 Uhr. Radio Köln ist hier und hört ihr das? Ja, so klingt es gerade noch an vielen Schulen. Und das genießt Hausmeister Dirk, ehrlich gesagt schon sehr. Es sind seine ersten Sommerferien als Hausmeister eines Gymnasiums.
1: Wenn die Schüler da sind, wir haben hier fast 1000 Schüler, da ist die Geräuschkulisse doch schon recht hoch. Unglaublich, kann man sich nicht vorstellen. Aber dass das Gebäude so ruhig ist, hätte ich nicht gedacht. Ich finde das sehr mystisch, eher so, ne? Nicht unheimlich. Und dann ist das eigentlich sehr angenehm. Ne?
0: Ja, und die Ruhe vor dem Sturm ab nächster Woche hat Dirk für sämtliche Reparaturarbeiten genutzt.
1: Türgriffe, Fenstergriffe, kleine Scharniere, Bodenbeläge, die mal hier so eine Platte mal wieder festkleben, Klassen ausräumen, Klassen einräumen. Also da hat man sich erstmal schon reichlich beschäftigt.
0: Ja, und den größten Teil hat Dirk schon erledigt, ist auch schon mal gut. Nächste Woche Mittwoch kommen die 1000 Schülerinnen und Schüler dann wieder.
1: Irgendwas ist ja immer. Irgendeiner muss eine Türe aufgeschlossen haben oder ein Ball muss vom Dach geholt werden.
0: Ja, und dann kommt der Dirk. Hausmeister für alle Fälle. Also genieß noch deine letzten Sommerferienwochen und dann auch dir vor allem beziehungsweise und deinen ganzen Hausmeisterkolleginnen und Kollegen einen sehr, sehr schönen Schulstart nächste Woche mit Radio Köln.

0: 6.43 Uhr haben wir's. Daddelt so viel ihr könnt. Ja, solange ihr keine viereckigen Augen bekommt und euch die Finger abfallen. Aber das passt irgendwie ganz gut, diese Tage. Denn die Gamescom, die startet heute in Deutz in den Messehallen. Und alles dreht sich um neue Computerspiele. Und die komplette Gaming-Welt, die guckt zu uns nach Köln. Also, krasse Nummer. Unser Mann für den Spielewahnsinn in den nächsten Tagen ist Radio Köln-Reporter Dominik Becker. Du bist genauso wie ich nicht so der Spiele-Junkie, oder?
1: Naja, so ein bisschen was hat man früher immer gespielt, ne? Formel 1, FIFA, Mario Kart, James Bond, das irgendwie auf irgendeiner Nintendo-Konsole. Da bin ich oder da war ich tatsächlich mal Feuer und Flamme für, aber um mich soll es ja hier gar nicht gehen, sondern um die hunderttausende Gaming-Fans, die in den nächsten Tagen nach Köln kommen, zum Teil ja auch schon da sind, die das ganze Jahr in dieser Gaming-Welt leben und unterwegs sind und die wie im vergangenen Jahr hier bei uns in Köln einfach eine schöne Zeit haben wollen.
2: Das wichtigste Wort ist Community. Hier kommen tausende von Menschen hin, die zusammen spielen und eine geile Zeit haben.
3: Das ist so ein Ritual bei uns. Wir treffen uns dann immer mit Freunden, die wir auch online treffen. Und das ist sozusagen unser gemeinsamer Jahresurlaub, den wir hier verbringen. Dann sind wir die ganze Zeit auf der Gamescom.
4: Man kann es nicht so genau sagen, es ist irgendwie so eine Hassliebe. Irgendwie packt es ein und jedes Jahr versucht man immer wieder aufs neue Spiel zu spielen.
5: Die Leute sind einfach alle super nett. Jeder achtet auf jeden.
1: Heute dürfen die Fachbesucher rein, ab morgen werden die Hallen dann wahrscheinlich noch viel voller. Dann starten die Besuchertage, dann kommen, nicht so wie ich, die echten, die richtigen Fans.
0: Jawohl, und was dann so auf der Gamescom alles los sein wird, das wird auch der Kollege Dominik Becker erzählen. Hört ihr hier bei Radio Köln. Startet gut in diesen Mittwochmorgen mit Elena Miles und Black Velvet um 6.45 Uhr. Guten Morgen, Köln.

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1: Mit José Nachsiandi. Guten Morgen. Zwei Tage lang hat sich die Bundesregierung zu einer Klausurtagung zurückgezogen. Heute ist Tag 2. In Neu-Hardenberg in Brandenburg geht die Tagung heute zu Ende. Nach dem gestrigen Top-Thema Wirtschaft soll es heute vor allem um die Klimakrise und den Hitzeschutz gehen. Marc Weiß mit den Einzelheiten.
2: Mehrere Verbände hatten während der Hitzewellen in den vergangenen Wochen immer wieder mehr Verantwortung des Bundes gefordert. Stand heute kann die Bundesregierung Hitzeschutzmaßnahmen beschließen, umsetzen und vor allem bezahlen müssen sie aber die Kommunen. Das stört unter anderem den Städte- und Gemeindebund. Bundesumweltminister Schneider hat sich mit dem Thema beschäftigt und wirbt seinerseits für einen nationalen Hitzeaktionsplan, den will er nachher seinen Kabinettskollegen bei der Klausur vorstellen. Schneider will die Klimaanpassungsmaßnahmen bündeln und als Gemeinschaftsaufgabe im Grundgesetz verankern. Dafür müsse er aber auch in der Regierung noch Überzeugungsarbeit leisten, sagte der Minister bei Phoenix, denn er brauche rechtlich eine Ausgabenkompetenz. Laut Schneider und mehrerer Studien sind die Folgen des Klimawandels ohne Gegenmaßnahmen allerdings ohnehin deutlich teurer, als es ein Hitzeschutz wäre. Schneider rechnet vor, extreme Hitze führe zu einem Ausfall von rund 500 Millionen Euro für die Gesamtwirtschaft pro Tag.
1: Und diese Themen sind heute Morgen auch wichtig. Die Bundesregierung will die geplante Zuckerabgabe auf weitere Getränke ausweiten. Das hat Bundesfinanzminister Klingbeil bestätigt. Ob die Steuer tatsächlich auch Getränke mit alternativen Süßungsmitteln treffen soll, wie von vielen befürchtet, ließ Klingbeil aber offen. In Köln öffnet die Gamescom heute ihre Tore für das Fachpublikum. Die weltgrößte Computerspielemesse wird in diesem Jahr einen Ausstellerrekord erreichen. Morgen ist dann auch das breite Publikum willkommen. Die Country-Sängerin Dolly Parton ist tot. Sie starb im Alter von 80 Jahren nach einer kurzen Krebserkrankung in Nashville. Bekannt wurde sie unter anderem mit den Originalversionen der Songs Jolene und I Will Always Love You. Ihr Tod hat vor allem in den USA zahlreiche Reaktionen hervorgerufen. Stars wie Elton John, Paul McCartney und Mick Jagger meldeten sich mit Trauernachrichten zu Wort. Parton hatte sich auch als Unterstützerin der LGBTQ-Gemeinschaft einen Namen gemacht. Das Empire State Building in New York soll am Abend pink angestrahlt werden. US-Präsident Trump nannte sie eine der größten Country-Sängerinnen aller Zeiten. Zu ihren Ehren hat er die US-Flagge auf allen öffentlichen Gebäuden für eine Woche auf Halbmast setzen lassen. Und das waren die Nachrichten mit José Nachsiandi.
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3: Sonne ohne Ende gibt's heute für euren Mittwoch. Im Moment sehen wir noch nicht viel davon. Es ist noch recht trüb, aber trocken bei Temperaturen von 13 Grad bei euch in Lindenthal oder auch in Mülheim. Aber später dann 26 Grad und ganz viel Sonne.
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3: So, Blitzer haben wir noch keine. Und der Blick in die Stadt. Agatha ist schon unterwegs, hat einen Ampelausfall entdeckt in Ehrenfeld an der Kreuzung Melatengürtel und Oskar-Jäger-Straße. Hier bitte ganz besonders vorsichtig fahren. Der Hinweis für euch, schon mal die Info, in den nächsten zwei Nächten ist nochmal der Tunnel Löwen nicht dicht. In beide Richtungen immer von 21 bis 5 Uhr morgens. Da stehen Wartungsarbeiten an. Und wir gucken auf die Kölner Autobahn. Wir haben ja gerade die A4 für euch, Aachen-Köln, zwischen dem Kreuz West und Eiffeltor. Hier dauert es 17 Minuten länger. Falls ihr auch noch was gesehen habt, Staus, Blitzer, Unfälle, sagt kostenlos Bescheid. 0800 951 99 99. Gute Fahrt.
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3: Country-Sängerin Dolly Parton ist tot und wir gucken gleich auf ihr Leben zurück. Nach Purple Disco Machine, Substitution. Und das hier sind Train mit Drops of Jupiter aus dem Jahr 2001. Startet gut in diesen Mittwochmorgen mit Radio Köln. Guten Morgen, Köln. 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

0: Guten Morgen, ihr Lieben. Es ist 10 nach 7. Radio Köln ist hier am Mittwoch und gestern Abend kam die traurige Nachricht. US-Country-Sängerin Dolly Parton ist tot. Sie ist im Alter von 80 Jahren gestorben. Das hat die Familie mitgeteilt. Ich saß gestern Abend auch irgendwie mit Freunden beim Grillen zusammen, als eine Schlagzeile nach der anderen kam. Erst, dass hier Carsten Maschmeyer und Veronika Ferres sich getrennt haben. Dann kam das irgendwie mit Dolly Parton. Das hat mich irgendwie so ein bisschen mitgenommen. Und deshalb gucken wir jetzt auf das Leben der Queen of Country Music zurück hier bei Radio Köln.
1: Dolly Partons Leben fing ganz und gar nicht königlich an. Als eins von 12 Kindern wurde sie 1946 in Tennessee in einer kleinen Holzhütte geboren. In bitterer Armut, wie sie selbst sagte. Aber sie hat schon immer viel gesungen und nach der Schule zog sie nach Nashville, um ihr Leben als Sängerin und Songwriterin zu starten. Der erste Song auf ihrem ersten Album hieß Dumb Blonde, dummes Blondchen. Und genau mit diesem Image hat sie jahrzehntelang gespielt und Erfolge gefeiert. Die hellblonde Mähne, die üppige Oberweite, sie stand immer zu ihren Schönheiten. Als Operation und bedankte sich auch immer wieder auf Konzerten bei ihren Fans für das Geld, das sie für sie ausgegeben haben. Es kostet schließlich viel Geld, so billig auszusehen.
2: You know, I need to make a lot of money, because it would amaze you to know how much it costs to make a person look this cheap.
1: Aber auch Dolly Parton hatte Selbstzweifel und Unsicherheiten ihr Aussehen betreffend. Jolene, einer ihrer größten Hits, erzählt auch ihre eigene Geschichte.
3: There was a girl that worked at the bank. When my husband and I first got married, and she got a big crush on him, and I think he kind of had a crush on her. I know he was spending more time in the bank than we had money.
1: Jolene dann die verzweifelte Bitte an die andere Frau, ihr nicht den Mann wegzunehmen.

Original, aber eigentlich von Dolly Parton. 25 ihrer Songs kamen auf Platz 1 der Charts. Sie sang mit Kenny Rogers und auch mit ihrer Patentochter Miley Cyrus stand sie auf der Bühne.

Und auch abseits der Musik war Dolly stets präsent. Sie baute den Freizeitpark Dollywood, moderierte Shows, spielte in Filmen mit und spendete viel Geld für Anliegen, die ihr wichtig waren. 2020 zum Beispiel für die Corona-Impfstoffforschung. Außerdem leitete sie ein Leselernprogramm für Vorschulkinder und sie sprach sich immer wieder für die Rechte der LGBTQ-Community aus. Bei allem Erfolg blieb Parton stets sympathisch und galt als ein Symbol der amerikanischen Arbeiterklasse. Eine hart arbeitende Unternehmerin, Sängerin und Ikone.

9 to 5 von Dolly Parton hier bei Radio Köln. Wir verabschieden uns heute Morgen von der Country-Ikone, denn Dolly Parton ist gestern im Alter von 80 Jahren gestorben. Das hat ihre Familie bekannt gegeben. In den USA hängen sogar die Flaggen auf Halbmast. Das hat US-Präsident Donald Trump angeordnet. Aber die Familie von Dolly sagt auch, die Traurigkeit, die ist mit uns, aber nicht mit Dolly. Sie hat ihr Leben gelebt. Und ja, wie sie das getan hat. Also, gute Reise, liebe Dolly Parton. Hier ist Radio Köln mit dem besten Musikmix für Köln zum Start in eurem Mittwoch. Coolio aus den 90ern mit Gangsters Paradise. Guten Morgen, Köln.

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1: Mit Gabor Leitner, guten Morgen. Startschuss für die Gamescom in Deutz, Schlussphase für die Kabinettssitzung in Neu-Hardenberg und das Wetter recht sonnig heute mit bis zu 26 Grad. Heute geht es los. Die Gamescom eröffnet in den Messehallen in Deutz. Erstmal für die Presse und Fachbesucher. Ab morgen sind die Türen für alle Besucher geöffnet. Dann wird auch Bundespräsident Steinmeier der Messe einen Besuch abstatten. Nach Angaben des Veranstalters wird die Gamescom noch größer und noch imposanter. 350.000 Besucher werden in Deutz erwartet. Radio Köln-Reporter Dominik Becker mit den Infos.
2: Mehr Aussteller, noch internationaler und noch mehr Fläche in den Messehallen. Die Computerspielemesse wird in den nächsten Tagen höchstwahrscheinlich noch mehr Rekorde brechen und so eine Gamescom ist Jahr für Jahr nicht nur bunt, sondern auch irgendwie ein ganz, ganz großes Familientreffen, wenn hunderttausende Gaming-Fans aus aller Welt zusammenkommen, wenn sie sich wiedersehen, die neuen Spiele zusammen testen, andere aus der Community treffen und sich einfach austauschen.
1: An der Kölner Stadtgrenze in Leverkusen hat es am Abend eine Großfahndung gegeben. Dort ist ein Mann erstochen worden. Der 20-Jährige ist inzwischen im Krankenhaus an seinen Verletzungen verstorben. Laut Polizei war er gegen 17 Uhr nach einem Streit in Schlebusch erstochen worden. Ein Begleiter des Opfers hat dann die Polizei alarmiert. Die hat bis in den Abend mit 20 Streifenwagen und einem Hubschrauber nach dem Täter gefahndet, hatte aber keinen Erfolg. Eine Mordkommission der Kripo Köln hat jetzt die Ermittlungen aufgenommen. Nach zwei Tagen endet heute die Klausurtagung der Bundesregierung auf Schloss Neu-Hardenberg in Brandenburg. Dabei wird es heute Beratungen über die Hitzewelle und die Dürre dieses Sommers geben. Es soll analysiert werden. Beschlüsse wird es erst in späteren Kabinettssitzungen geben. Radio Köln-Reporter Thomas Brock berichtet.
3: Die Koalition steht vor wegweisenden Wochen. Da sind die drei wichtigen Landtagswahlen im September und die geplanten großen Reformen, wie etwa bei der Rente, bei denen Kanzler Merz Tempo machen will. Die Klausur in Neu-Hardenberg soll dafür den Startschuss geben und die Stimmung bei Schwarz-Rot verbessern. Aber schon das Thema Klimaschutz, das heute auf der Tagesordnung steht, zeigt, wie schwierig das werden könnte. Die SPD-Minister wollen den Klimaschutz stärker im Grundgesetz verankern. Die Union sieht das eher skeptisch.
1: Eine rote Ampel hätte einen Mann in Mülheim gestern fast das Leben gekostet. Gegen 17.15 Uhr ist der Mann mit seinem PKW laut Polizei Köln am Pfälzischen Ring Ecke Karlsruher Straße über eine rote Ampel gefahren. Dabei ist es zu einem Crash mit einem LKW gekommen. Der PKW-Fahrer wurde lebensgefährlich verletzt. Er ist ins Krankenhaus gekommen und schwebt laut Polizei jetzt nicht mehr in Lebensgefahr. Eine Beifahrerin und zwei Menschen in dem LKW wurden leicht verletzt. Und das waren die Nachrichten mit Gabor Leitner. 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
4: Guten Morgen zu euch nach Nippes ins Agnesviertel oder auch nach Porz. Wir starten mit angenehmen 15 Grad in den Tag, sollten heute nochmal durchlüften, denn morgen wird es wieder richtig heiß bei uns. Temperaturen um die 30 Grad maximal. Heute dann aber noch relativ angenehm am Nachmittag bei Temperaturen um die 26 Grad und das bei einem Sonne-Wolken-Mix.
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4: Und da kam eine Nachricht von Sascha rein. Guten Morgen.
5: Guten Morgen, Köln. Blitzer auf der Venloer Straße zwischen Körnerstraße und Simrockstraße, Tempo 30. Schönen Tag euch.
4: Dir auch einen schönen Tag. Danke dir, Sascha, fürs Melden. Und wir gucken auf den längsten Stau von den Kölner Autobahnen, weil innerstädtisch ist nada los. Keine Meldung habe ich da für euch. Die A4, aber Aachen-Köln zwischen dem Kreuz West und Eiffeltor. Hier dauert es gerade eine Viertelstunde länger. Und falls ihr auch schon was gesehen habt, Staus, Blitzer, Unfälle, macht's gerne wie Sascha. Schickt eine WhatsApp-Sprachnachricht ins Studio. 0221 951 99 99. Gute und sichere Fahrt zusammen.
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4: So, und was ihr heute in der letzten Sommerferienwoche erleben könnt, hier bei uns in der Region, das hören wir gleich in unserem Sommerferientipp des Tages nach Musik von Big Mountain mit Baby I Love Your Way. Und das hier ist Lucenzo, Sommermusik mit Danza Kuduro.

0: Uiuiuiuiuiui, wie schnell so 6 Wochen Sommerferien rum sein können, oder? Also fast, denn eine halbe Woche haben eure Pens noch, wo sie ausschlafen können. Und das nutzen wir auch nochmal aus, um was Schönes bei uns zu erleben. Jeden Tag habe ich hier bei Radio Köln für euch einen neuen, coolen Sommerferientipp. Und heute könnt ihr was Gutes tun. Also für den Rhein, für die Umwelt und vielleicht sogar auch für euer Gewissen. Christina Chesney aus dem Radio Köln Morgenteam ist jetzt da. Guten Morgen.
1: Morgen.
0: Es ist wieder Rhein-Cleanup.
1: Genau, das macht ja der Verein Zero Waste Köln. Alle 2 Wochen, immer mittwochs. Da trefft ihr euch dann mit anderen, sammelt gemeinsam Müll am Rhein. Lernt dabei vielleicht noch ein paar nette Leute kennen, also richtig cool. Mhm. Und das Beste, ihr müsst keine Ausrüstung selber mitbringen, also Handschuhe und Müllsäcke und so werden bereitgestellt. Aber klar, wenn ihr so eine Müllzange oder Handschuhe vielleicht zu Hause habt, könnt ihr die natürlich auch mitbringen. Und wenn ihr Lust habt, gibt es danach vielleicht auch noch ein gemeinsames Feierabendgetränk.
0: Ja, also ich sag mal so, rein sauber machen und danach noch so ein lecker Kölsch gibt wahrscheinlich definitiv schlechtere Abende.
1: Auf jeden Fall.
0: Wo ist denn heute Abend Treffen?
1: Also ihr trefft euch direkt im Rheinpark unter der Zoobrücke und da geht es um 17 Uhr los. Ihr müsst euch auch nicht anmelden vorher, sondern einfach vorbeikommen und mitmachen.
0: Ich danke dir, Christina. Also gerne. Heute Abend 17 Uhr Rheinpark unter der Zoobrücke. Das große Rhein-Clean-Up. Also Gutes tun, neue Leute kennenlernen und wer möchte danach noch ein Getränk surfeln, der Rhein, der freut sich auf jeden Fall. Radio Köln ist hier zum Start in eurem Mittwoch. 7.43 Uhr haben wir es jetzt mit L. King, Axis and O's.

0: 7.46 Uhr, Radio Köln ist hier am Mittwochmorgen und heute in einer Woche heißt es wieder lernen, stillsitzen für eure Pens. Ja, für viele Kiddies wird es aber auch das allererste Mal Schule sein. Im letzten Jahr wurden alleine in NRW rund 184.000, müsst ihr euch mal reinziehen, 184.000 I-Dötzchen eingeschult. Und da ist natürlich das Wichtigste die Schultüte. Ja, wisst ihr noch, wie die bei euch aussah und was drin war?
1: Stifte, Radiergummis, Schokolade und dann gab es tatsächlich Spielzeug.
2: Süßigkeiten, ein bisschen Spielzeug, Schulbedarf.
1: Diese Kreisel hatte ich früher drin.
3: Schreibutensilien, Block und ich glaube ein Gutschein mit der Oma nach Fort Fun oder so.
4: Also ich weiß, dass bei mir Stifte drin waren und ein paar Süßigkeiten, mehr weiß ich auch nicht mehr.
5: Ich hatte ein Pferd drauf, so typisch Mädchen.
6: Ja, Transformers.
4: Weißt du, wie deine Schultüte aussieht?
7: Sag mal Regenbogen.
0: Regenbogen. Ja, Regenbogenschultüte, auch schön. Ich hatte damals so eine Schultüte hier mit Rennautos drauf und bei mir waren auch nur Süßigkeiten drin und ein paar Stifte. Aber hier, kleiner Funfact, die Schultüte, die wird in manchen Teilen Deutschlands auch Zuckertüte genannt. Ob dann da auch wirklich mehr Süßigkeiten drin sind, ist aber noch nicht wissenschaftlich geprüft. Wir wünschen auf jeden Fall allen I-Dötzchen einen schönen Schulstart und genießt jetzt erstmal noch die Sommerferien mit Lady Gaga und Abracadabra. Radio Köln ist hier, Mittwochmorgen, 7.47 Uhr. Guten Morgen, Köln.

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1: Mit José Nachciandi. Guten Morgen. Viele kennen die Situation. Jemand ruft an und versucht, uns zu einem Vertrag oder zum Upgrade eines bestehenden Vertrags zu überreden. Oft reicht ein Ja an einer bestimmten Stelle des Gesprächs und schon ist ein Vertrag geschlossen, den man möglicherweise eigentlich gar nicht wollte. Die Verbraucherzentralen registrieren mehr Ärger über aufgedrängte Verträge. Im ersten Halbjahr gab es rund 24.000 Beschwerden, 7% mehr als im vergangenen Jahr. Frage an Marc Weiß, worum geht es da vor allem?
2: In den meisten Fällen sind es Abos für Bücher, Zeitschriften und Zeitungen, die man uns aufschwatzen will. Dahinter folgen Dienstleistungen wie zum Beispiel Kündigungsservices zum Beenden von Handyverträgen oder Versicherungen. Auf Platz 3 dann Verträge zu Glücksspielen oder Lotterien. Und was die Verbraucherzentralen am meisten ärgert, ist die Tatsache, dass hier wirklich oft Verträge untergeschoben werden. Also man merkt oft gar nicht, dass man gerade einen Vertrag am Telefon abschließt. Der Verband der Verbraucherzentralen fordert deshalb eine gesetzliche Schutz. Die kann zum Beispiel so aussehen, dass es nach einem solchen Telefonat immer auch eine schriftliche Bestätigung geben muss. Das schlägt Verbandschefin Popp vor. Man kann uns dann also am Telefon sonst was unterjubeln. Gültig wird ein Vertrag erst, wenn wir hinterher das Ganze schriftlich bestätigen. Das ist für Firmen natürlich teurer, weil es mehr Schritte sind als ein telefonischer Vertragsabschluss. Es schützt aber vor unabsichtlich abgeschlossenen Verträgen, sagen die Verbraucherschützer.
1: Danke, Marc. Und diese Themen sind heute Morgen auch noch wichtig. Das Bundeskabinett berät heute auf der Klausurtagung in Brandenburg vor allem über die Hitzewellen und die Dürre des Sommers. SPD-Vizekanzler Klingbeil will den Klima- und Hitzeschutz stärker im Grundgesetz verankern. Die Union lehnt das aber ab. Dolly Parton ist tot. Die Country-Sängerin starb im Alter von 80 Jahren an den Folgen einer Krebserkrankung. Bekannt geworden ist sie unter anderem mit den Originalversionen von I Will Always Love You und Jolene. Superstars wie Taylor Swift und Beyoncé haben Parton als Ausnahmekünstlerin gewürdigt. In Köln öffnet die Gamescom nachher ihre Tore für das Fachpublikum. Morgen ist dann auch das breite Publikum willkommen. Es ist nach eigenen Angaben die weltgrößte Computerspielemesse. In diesem Jahr erreicht sie einen Ausstellerrekord. Über 1600 Firmen, Verbände und Organisationen wollen ihre Produkte und Dienstleistungen vorstellen. Erwartet werden mehr als 350.000 Besucher. Vor allem bei Jüngeren ist die Messe sehr beliebt. Hier können neue Computer- und Videospiele intensiv ausprobiert werden. Oft muss allerdings mit langen Schlangen gerechnet werden. Und das waren die Nachrichten mit José Nachciandi.
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3: Guten Morgen, ihr Lieben, nach Junkersdorf und auch in Poll. Hier starten wir frisch in den Tag bei Temperaturen um die 15 Grad. Später gibt die Sonne dann aber Vollgas und drückt aufs Gaspedal. Ja, Temperaturen bis 26 Grad maximal. Und morgen kratzen wir dann wieder an der 30 Grad Marke.
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3: Radio Köln-Hörer Sascha sagt, Achtung Blitzer auf der Venloer Straße zwischen Körnerstraße und der Simrockstraße. Hier ist Tempo 30 erlaubt. In der Stadt haben wir keine größeren Staus für euch. Deshalb gucken wir direkt auf die Autobahn. Da habe ich für euch den längsten Stau und der kommt mal wieder. Täglich grüßt das Murmeltier von der A4 Aachen-Köln. Wie jeden Morgen braucht ihr da Geduld zwischen dem Kreuz West und Eiffeltor. Hier dauert es gerade 19 Minuten länger. Falls ihr auch noch was gesehen habt, Staus, Blitzer, Unfälle, sagt gerne kostenlos Bescheid. 0800 951 99 99. Euch allen eine gute und sichere Fahrt.
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3: Wie hat Milovic gesungen bei Ich spinne ne Kölsche Jung? Lach doch im Level. Und das tun wir gleich mit unserem Hannes Höfer. Ein bisschen Comedy nach Musik von Vance Joy, Riptide. Und das hier ist Eminem mit Houdini. Guten Morgen, Köln, am Mittwoch.

0: 11 nach 8, guten Morgen zu euch nach Ensen, nach Longerich, nach Delbrück oder auch in die Südstadt, wo im Friedenspark der Adler auf dem Stein steht. Hier ist Radio Köln am Mittwochmorgen und ihr kennt sie alle und teilweise seid ihr auch mit ihr und dem lieben Herrn Dr. Sommer aufgewachsen. Die Bravo, die feiert 70. Geburtstag und unser Quatschkopf des Morgens, Hannes Höfer, gratuliert jetzt mal.
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2: Die Bravo gibt's schon 70 Jahre, aber nicht mit den Nucky Dice und so. Nee, früher war die Bravo eher sowas wie die Gala oder Bunte. Bisschen Promi-Tratsch, Kinoprogramm, Schlager. Dr. Sommer hatte damals nicht mal Abi. Das kam alles erst später. Kelly Photo Love Story, Comic für alle mit Hormonüberschuss, Marvel für Pubertierende. In der Renaissance hatten sie Shakespeare, Romeo, Julia. Wie hat neben das? Ein Drama in 20 Bildern. Oder das Doppelseitenposter in der Mitte. Um das unbeschadet aus dem Heft zu kriegen, habe ich mit chirurgischer Präzision die Tackernadeln aufgemacht. Nie habe ich mir mehr bei irgendwas Mühe gegeben. Tupac, Britney Spears, Oli P., alle hingen sie bei mir an der Wand. Und für alles, was du Mama und Papa nicht fragen wolltest, gab's eben Doc Sommer und sein Team. Klar, man wurde durch die Bravo-Lesen jetzt nicht komplett aufgeklärt, aber du wusstest schon mal grob, was wohin gehört. Und immer dran denken, das italienische Wort Bravo stammt von der Zeitung ab. Ja, weil die das Blatt so toll fanden. Also, glaube ich.
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Radio Köln hier um 8.19 Uhr und direkt schon mal eine Info für eure Abendplanung. Heute ist ab 21 Uhr wieder der Tunnel Löwenicht dicht. Gestern war er schon in eine Richtung gesperrt. Heute und auch morgen Nacht ist er dann komplett zu, immer von 21 bis 5 Uhr. Da gibt es mal wieder so ein paar Wartungsarbeiten. Umleitungen sind für euch aber parat. Plant trotzdem mal ein bisschen mehr Zeit auf dem Asphalt ein, wenn ihr dann später unterwegs seid. Und ihr wisst ja, mit Radio Köln startet ihr immer gut informiert in den Tag und bekommt die Hits im besten Mix. Jetzt mit Bon Jovi.

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1: Mit Gabor Leitner, guten Morgen. In Deutz eröffnet heute die Gamescom. In Köln steigen die Wohnungspreise immer weiter und das Wetter heute recht freundlich bei bis zu 26 Grad. Ab heute trifft sich die Gaming-Welt bei uns in Köln. Die Gamescom eröffnet in den Messehallen in Deutz. Eröffnet wird die größte Computerspielemesse der Welt am Nachmittag von Vizekanzler Kingbeil und NRW-Ministerpräsident Wüst. Morgen kommt dann Bundespräsident Steinmeier. Radio Köln-Reporter Dominik Becker mit den weiteren Infos.
2: Datteln, bis der Arzt kommt. Zumindest können die vielen Computerspiele in den nächsten Tagen getestet oder angezockt werden. Hunderttausende Gaming-Fans werden auf der Gamescom erwartet, die aber noch mehr ist als nur zocken in mehr als 10 Hallen. Ein Treffen der Branche, ein Treffen der ganzen Community. Und die Gamescom, die ist auch der Beweis, was Computerspiele für eine Bedeutung haben. Wirtschaftlich auf jeden Fall.
1: Wenn ihr in Köln eine Eigentumswohnung kauft, braucht ihr gerade viel Geld. Eine gebrauchte Wohnung kostet im Schnitt 400.000 Euro, 4% mehr als noch vor einem Jahr. Das sagt die Bausparkasse LBS, Daniel Dehling aus den Radio Köln News.
3: Und dazu kommt, wer finanzieren will, sollte rund 80.000 Euro Eigenkapital mitbringen. Beim Kauf älterer Objekte sollten Käuferinnen und Käufer außerdem mögliche Sanierungskosten einrechnen. Denn die Energiebilanz wird beim Preis immer wichtiger. Auch gebrauchte Einfamilienhäuser sind teuer bei uns in Köln. Im Schnitt kosten die stadtweit 760.000 Euro. Weil Mieten aber deutlich schneller steigen, sei eine Finanzierung vom Eigenheim weiter tragbar, sagen die Experten. Ab nächstem Jahr soll auch eine neue staatliche Eigenheimrente beim Ansparen helfen.
1: Ein Mann ist gestern in Leverkusen erstochen worden. Inzwischen ist der 20-Jährige im Krankenhaus an seinen Verletzungen verstorben. Laut Polizei war der Mann an der Mülheimer Straße in Leverkusen-Schlebusch in einen Streit mit dem Täter gekommen. Ein Begleiter des Opfers hat die Polizei alarmiert. Die hat bis in den Abend mit 20 Streifenwagen nach dem Täter gefahndet, außerdem mit einem Hubschrauber und einem Polizeihund, allerdings ohne Erfolg. Die Kripo Köln hat eine Mordkommission eingerichtet, die ermittelt jetzt. Ein aufdringliches Telefonat und plötzlich habt ihr einen Vertrag abgeschlossen. Die Verbraucherzentralen registrieren immer mehr Beschwerden wegen aufgedrängter Verträge, zum Beispiel für Bücher, Zeitschriften und auch für Glücksspiele. Im ersten Halbjahr wurden in Deutschland mehr als 24.000 Beschwerden erfasst, 7% mehr als im Vorjahr. Die Verbraucherzentralen fordern jetzt, dass solche Verträge mit zeitlichem Abstand schriftlich bestätigt werden müssen. Verbraucher würden sonst am Telefon überrumpelt und stünden dann mit einem langfristigen Vertrag da. Und das waren die Nachrichten mit Gabor Leitner. Mehr News findet ihr auf radioköln.de.
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4: Schöne Grüße nach Ehrenfeld an den Helios-Turm oder auch nach Höhenberg. 15 Grad messen wir aktuell, 26 Grad gibt es dann später am Nachmittag. Also richtiges Postkartenniveau, was wir heute Nachmittag an Wetter bekommen hier bei uns in der Domstadt. Und morgen wird es dann wieder heiß bei Temperaturen um die 30 Grad.
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4: Da ist Radio Köln-Hörer Sascha unterwegs und sagt: Blitzer, Achtung, Fuß vom Gas auf der Venloer Straße zwischen Körnerstraße und der Simrockstraße. Hier ist Tempo 30. Und der Blick in die Stadt, da ist wohl schon der erste Ansturm von der Gamescom zu sehen. In Deutz ist es besonders voll, rund um die Messe müsst ihr in alle Richtungen mit Staus rechnen. Plant hier ein paar Minuten mehr ein. Wir gucken auf die Autobahn, da kommt der längste Stau von der A4. Aachen Richtung Köln, zwischen dem Kreuz West und Eiffeltor, 23 Minuten plus. Und wenn ihr auch noch was gesehen habt, Staus, Blitzer, Unfälle, sagt Bescheid. Ich gebe es weiter, 0800 951 99 99.
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4: Ja, wir bereiten uns schon mal mental auf die Gamescom, die weltweit größte Gaming-Messe, hier bei uns in Köln vor. Was euch da erwartet, falls ihr dahin wollt, das hört ihr gleich nach Kenya Grace, Strangers im besten Mix. Und Nico Santos ist auch mit dabei mit Play With Fire. 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

0: Ja, daddelt so viel ihr könnt, solange ihr keine viereckigen Augen bekommt und euch die Finger abfallen, ist alles Jod. Radio Köln ist hier zum Start in eurem Mittwoch. Die Gamescom, die startet heute in den Messehallen in Deutz und alles dreht sich um neue Computerspiele. Ja, und die komplette Gaming-Welt, die guckt natürlich zu uns nach Köln. Unser Mann für den Spielewahnsinn in den nächsten Tagen ist Radio Köln-Reporter Dominik Becker. Du hast allerdings genauso wenig mit Gaming am Hut wie ich, oder?
1: Naja, so ein bisschen was hat man früher immer gespielt, ne? Formel 1, FIFA, Mario Kart, James Bond, das irgendwie auf irgendeiner Nintendo-Konsole. Da war ich tatsächlich mal Feuer und Flamme für, aber um mich soll es ja hier gar nicht gehen, sondern um die hunderttausende Gaming-Fans, die in den nächsten Tagen nach Köln kommen, zum Teil ja auch schon da sind, die das ganze Jahr in dieser Gaming-Welt leben und unterwegs sind und die wie im vergangenen Jahr hier bei uns in Köln einfach eine schöne Zeit haben wollen.
2: Das wichtigste Wort ist Community. Hier kommen tausende von Menschen hin, die zusammen spielen und eine geile Zeit haben.
3: Das ist so ein Ritual bei uns. Wir treffen uns dann immer mit Freunden, die wir auch online treffen. Und das ist sozusagen unser gemeinsamer Jahresurlaub, den wir hier verbringen. Dann sind wir die ganze Zeit auf der Gamescom.
4: Man kann es nicht so genau sagen, es ist irgendwie so eine Hassliebe. Irgendwie packt es ein und jedes Jahr versucht man immer wieder aufs neue Spiel zu spielen.
5: Die Leute sind einfach alle super nett. Jeder achtet auf jeden.
1: Heute dürfen die Fachbesucher rein, ab morgen werden die Hallen dann wahrscheinlich noch viel voller. Dann starten die Besuchertage, dann kommen, nicht so wie ich, die echten, die richtigen Fans.
0: Yes, und was dann auf der Gamescom so alles los sein wird, das wird auch der Kollege Dominik Becker euch erzählen im Laufe der Woche. 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Jetzt mit Europe und The Final Countdown. Ja, ist ja nicht mehr lang, bis die Gamescom offiziell eröffnet wird. Heute unter anderem mit Lars Klingbeil und Hendrik Wüst.

0: 8.46 Uhr, Radio Köln ist hier am Tag, nachdem Country-Sängerin Dolly Parton im Alter von 80 Jahren verstorben ist. Zu ihren bekanntesten Songs gehören 9 to 5 oder I Will Always Love You, was später Whitney Houston gecovert hat. Wir starten jetzt rein in diesen Mittwoch um, ja, eine Uhrzeit, wo es noch sehr bewölkt ist draußen. Und auf diese kuriose Geschichte bin ich auch gerade im Internet gestoßen. Stellt euch mal vor, ihr wollt einfach eine Runde Kettenkarussell im Phantasialand jetzt in den Sommerferien fahren und hängt dann am Ende 3 Stunden in 25 Metern Höhe fest. Also für mich mit meiner Höhenangst wäre das eine absolute Vollkatastrophe. Aber genau das ist gestern Abend 23 Menschen auf dem Hamburger Dom passiert, also diese Kirmes. Die Feuerwehr musste sie dann aus dem Kettenkarussell befreien. Und das war dann auch ein sehr ungewöhnlicher Einsatz für die Retter, sagt Matthias Jostes von der Feuerwehr Hamburg.
1: Es ist nicht alltäglich, auch wenn wir den Hamburger Dom 3-mal im Jahr haben, dass die Feuerwehr Hamburg hier zu einem defekten Fahrgeschäft gerufen wird. Dementsprechend ist es für uns auch eine Neuerung und wir werden hier mit unseren Kräften, die vor Ort sind, bestmöglich helfen und die Personen am Ende retten.
0: Ja, aufatmen, alles ist gut gegangen, es wurde niemand verletzt. Grund für das Ganze war wohl ein technischer Defekt. Alle wichtigen Infos zum Start und euren Tag bekommt ihr immer hier bei Radio Köln und natürlich auch eure Lieblingsmusik. Jetzt mit Pitbull, Give Me Everything Tonight.
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1: Mit José Nachsiandi. Guten Morgen. Zwei Tage lang hat sich die Bundesregierung zu einer Klausurtagung in Neu-Hardenberg in Brandenburg zurückgezogen. Es geht dabei um die drängenden Fragen, wie zum Beispiel, wie Deutschland ein starkes Industrieland bleiben kann. Heute ist Tag 2 der Beratungen. Danach will man deutlich weitergekommen sein. Topthema heute ist die Klimakrise und der Hitzeschutz. Marc Weiß mit den Details.
2: Mehrere Verbände hatten während der Hitzewellen in den vergangenen Wochen immer wieder mehr Verantwortung des Bundes gefordert. Stand heute kann die Bundesregierung Hitzeschutzmaßnahmen beschließen, umsetzen und vor allem bezahlen müssen sie aber die Kommunen. Das stört unter anderem den Städte- und Gemeindebund. Bundesumweltminister Schneider hat sich mit dem Thema beschäftigt und wirbt seinerseits für einen nationalen Hitzeaktionsplan, den will er nachher seinen Kabinettskollegen bei der Klausur vorstellen. Schneider will die Klimaanpassungsmaßnahmen bündeln und als Gemeinschaftsaufgabe im Grundgesetz verankern. Dafür müsse er aber auch in der Regierung noch Überzeugungsarbeit leisten, sagte der Minister bei Phoenix, denn er brauche rechtlich eine Ausgabenkompetenz. Laut Schneider und mehrerer Studien sind die Folgen des Klimawandels ohne Gegenmaßnahmen allerdings ohnehin deutlich teurer, als es ein Hitzeschutz wäre. Schneider rechnet vor, extreme Hitze führe zu einem Ausfall von rund 500 Millionen Euro für die Gesamtwirtschaft pro Tag.
1: Und diese Themen sind heute Morgen auch noch wichtig. Die Verbraucherzentralen registrieren mehr Fälle von aufgedrängten Verträgen für Bücher, Zeitschriften oder Glücksspiele. Im ersten Halbjahr wurden dazu mehr als 24.000 Beschwerden erfasst. Gegenüber dem Vorjahreszeitraum ist das ein Anstieg um 7%. In Köln öffnet die Gamescom heute ihre Tore für das Fachpublikum. Die weltgrößte Computerspielemesse wird in diesem Jahr einen Ausstellerrekord erreichen. Morgen ist dann auch das breite Publikum willkommen. Die Country-Sängerin Dolly Parton ist tot. Sie starb im Alter von 80 Jahren nach einer kurzen Krebserkrankung in Nashville. Bekannt wurde sie unter anderem mit den Originalversionen der Songs Jolene und I Will Always Love You. Ihr Tod hat vor allem in den USA zahlreiche Reaktionen hervorgerufen. Stars wie Elton John, Beyoncé und Taylor Swift meldeten sich mit Trauernachrichten zu Wort. Parton hatte sich auch als Unterstützerin der LGBTQ-Gemeinschaft einen Namen gemacht. Das Empire State Building in New York soll am Abend pink angestrahlt werden. US-Präsident Trump nannte sie eine der größten Country-Sängerinnen aller Zeiten. Zu ihren Ehren hat er die US-Flagge an allen öffentlichen Gebäuden für eine Woche auf Halbmast setzen lassen. Und das waren die Nachrichten mit José Nachsiandi.
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3: 13 Grad aktuell in Löwenich und auch in Hohlweide. Heute kriegt Köln die Sonnenflatrate, also zumindest am Nachmittag. Im Moment ist es noch trüb bei Temperaturen um die 16 Grad. Am Nachmittag verziehen sich dann die Wölkchen und es wird richtig schön bei 26 Grad maximal. Erst morgen wird es dann wieder richtig heiß bei 30 Grad.
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3: Die Luna ist unterwegs und meldet einen Blitzer in Rodenkirchen auf der Schillingsrotter Straße bei der Klinik links vom Rhein, Tempo 30 erlaubt. Andreas sagt, Achtung, in Mülheim auf der Graf-Adolf-Straße in Köln stehen sie bei Tempo 30. Und Sascha hat einen Blitzer gesehen auf der Venloer Straße zwischen Körnerstraße und Simrockstraße. Hier ist auch 30 erlaubt. Wir gucken in die Stadt. Viel Stau habt ihr gerade im Rechtsrheinischen auf der Stadtautobahn Richtung Zoobrücke. Da müsst ihr bis zur Abfahrt Deutz eine Viertelstunde mehr einplanen. Da läuft schon der Anreiseverkehr rund um die Gamescom. Deswegen ist auch generell in Deutz viel los und auch auf der Deutzer Brücke steht ihr in Richtung Rechtsrheinisches bis zu 10 Minuten im Stau. Der längste Stau von den Kölner Autobahnen kommt von der A4, Aachen-Köln, zwischen dem Kreuz West und Eiffeltor. Hier dauert es gerade eine Viertelstunde länger. So, und falls ihr auch noch was gesehen habt, macht's gerne wie Luna, Andreas und Sascha. Schickt eine WhatsApp-Sprachnachricht ins Studio. 0221 951 99 99. Gute Fahrt euch.
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3: Die Toten Hosen in ganz intimer Atmosphäre live sehen, das könnt ihr mit Radio Köln. Und wie ihr Tickets gewinnen könnt, das hört ihr gleich hier bei mir bei Radio Köln. Nach Musik von Ed Sheeran, außerdem Michael Schulte mit 5 a.m.

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1: Mit Gabor Leitner, guten Morgen. Startschuss für die Gamescom in Deutz, Schlussphase für Kabinettssitzung in Neu-Hardenberg und das Wetter später recht sonnig und bis zu 26 Grad warm. Pünktlich um 9 Uhr sind eben in Deutz die Tore aufgegangen. Damit ist die Gamescom 2026 gestartet. In der Kölnmesse ist heute der Fachbesuchertag. Ab morgen kommen dann alle rein. Bei der größten Videospielmesse der Welt werden 350.000 Besucher erwartet. Für morgen hat sich auch der Bundespräsident angekündigt, sagt der Chef des Gamesverbandes Felix Falk.
2: Der Bundespräsident wird dieses Jahr zum ersten Mal auf der Gamescom sein. Und das ist für uns natürlich eine große Ehre. Vor allen Dingen, weil wir mit ihm über das ganz wichtige Thema Demokratie sprechen können. Games können ganz viel für die Demokratie leisten. Die Spiele in Museen, in Gedenkstätten, im Unterricht, aber natürlich auch die Games-Community, die ganz leidenschaftlich und engagiert ist, auch für so ein Thema wie Demokratie.
1: Die Messe in Deutz geht bis Sonntag. Der Samstag auf der Gamescom ist ausverkauft. Für die anderen Tage gibt es noch ein paar Karten. An der Kölner Stadtgrenze in Leverkusen hat es am Abend eine Großfahndung gegeben. Dort ist ein Mann erstochen worden. Der 20-Jährige ist inzwischen im Krankenhaus an seinen Verletzungen verstorben. Laut Polizei war er gegen 17 Uhr nach einem Streit in Leverkusen-Schlebusch erstochen worden. Ein Begleiter des Opfers hat dann die Polizei alarmiert. Die hat bis in den Abend mit 20 Streifenwagen und einem Hubschrauber nach dem Täter gefahndet, hatte aber keinen Erfolg. Eine Mordkommission der Kripo Köln hat jetzt die Ermittlungen aufgenommen. Auf Schloss Neu-Hardenberg in Brandenburg geht heute die Kabinettsklausur der Bundesregierung zu Ende. Am zweiten Tag soll es um die Folgen von Hitze und Dürre in diesem Sommer gehen, aber auch um die Wettbewerbsfähigkeit der deutschen Wirtschaft. Beschlüsse werden heute keine erwartet. Diana Kramer berichtet für Radio Köln.
3: Die Beratungen in idyllischer Schlossatmosphäre sind für Kanzler Friedrich Merz und seine Regierungsmannschaft wohl der Auftakt für einen eher stürmischen Herbst. Da stehen drei wichtige Landtagswahlen an und Schwarz-Rot will große Reformen auf den Weg bringen. Rente, Krankenversicherung, Kassenbeiträge oder Entbürokratisierung sollen bis zum Jahresende abgehakt sein. Dafür braucht es allerdings Einigkeit in der Koalition und das könnte schwierig werden. Denn bei den Themen Klimaschutz ins Grundgesetz oder auch der Ausweitung der Zuckersteuer dürfte es wohl nicht ganz so harmonisch weitergehen wie jetzt in Neu-Hardenberg.
1: Eine rote Ampel hätte einen Mann in Mülheim gestern fast das Leben gekostet. Gegen 17.15 Uhr ist der Mann mit seinem PKW laut Polizei Köln am Pfälzischen Ring Ecke Karlsruher Straße über eine rote Ampel gefahren. Dabei ist es zu einem Crash mit einem LKW gekommen. Der PKW-Fahrer wurde lebensgefährlich verletzt. Er ist ins Krankenhaus gekommen und schwebt laut Polizei jetzt nicht mehr in Lebensgefahr. Eine Beifahrerin und zwei Menschen in dem LKW wurden leicht verletzt. Und das waren die Nachrichten mit Gabor Leitner. 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
4: Bei euch in Klettenberg und auch in Delbrück ist der Kaffee gerade noch heißer als die Luft. Noch. Denn im Moment ist es noch angenehm bei 16 Grad draußen. Am Nachmittag wird es dann warm. 26 Grad erreichen wir maximal und morgen dann Temperaturen um die 30 Grad.
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4: Luna ist unterwegs und hat Blitzer gesehen in Rodenkirchen auf der Schillingsrotter Straße bei der Klinik links vom Rhein. Hier ist Tempo 30. Andreas hat einen entdeckt und zwar in Mülheim auf der Graf-Adolf-Straße. Tempo 30 da in beide Richtungen. Und Sascha sagt, bitte Fuß vom Gas auf der Venloer Straße zwischen Körnerstraße und Simrockstraße. Hier ist auch 30 erlaubt. Blick in die Stadt, ihr habt es gerade in den Nachrichten gehört. Die Gamescom, die startet und das merkt ihr auch auf den Straßen. Viel Stau gerade im Rechtsrheinischen auf der Stadtautobahn Richtung Zoobrücke. Da müsst ihr bis zur Abfahrt nach Deutz eine Viertelstunde mehr einplanen. Und generell ist in Deutz viel los. Rund um die Messe staut es sich in alle Richtungen. Wir gucken auf die Kölner Autobahn. Der längste Stau, der kommt von der 4 Aachen-Köln zwischen dem Kreuz West und Eiffeltor. Hier dauert es 11 Minuten länger. Und falls ihr noch was gesehen habt, Staus, Blitzer, Unfälle, sagt kostenlos Bescheid über die 0800 951 99 99. Gute Fahrt.
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4: Schönen Mittwoch zusammen. Jetzt mit David Guetta und Would I Lie to You.

0: 9.40 Uhr, Radio Köln ist hier am Mittwochmorgen und hört ihr das hier? Ja, so klingt es gerade an vielen Schulen bei uns und das genießt Hausmeister Dirk, ehrlich gesagt schon sehr, bevor dann heute in genau einer Woche die Schule wieder losgeht. Es sind seine ersten Sommerferien als Hausmeister eines Gymnasiums.
1: Wenn die Schüler da sind, wir haben hier fast 1000 Schüler, da ist die Geräuschkulisse doch schon recht hoch. So unglaublich. Ich kann mir sich nicht vorstellen, aber dass das Gebäude so ruhig ist, hätte ich nicht gedacht. Ich finde das sehr mystisch, eher so, ne? Nicht unheimlich. Und dann ist das eigentlich sehr angenehm. Ne?
0: Ja, die Ruhe vor dem Sturm quasi. Ab nächster Woche hat Dirk dann für sämtliche Reparaturen genutzt.
1: Türgriffe, Fenstergriffe, kleine Scharniere, Bodenbeläge, die mal hier so eine Platte mal wieder festkleben, Klassen ausräumen, Klassen einräumen. Also da hat man sich erstmal schon reichlich beschäftigt.
0: Ja, den größten Teil hat Dirk schon erledigt. Nächste Woche Mittwoch kommen dann die 1000 Schülerinnen und Schüler wieder.
1: Irgendwas ist ja immer. Irgendeiner muss eine Türe aufgeschlossen haben oder ein Ball muss vom Dach geholt werden.
0: Ja, und dann kommt Dirk ins Spiel. Hausmeister für alle Fälle. Danke an alle Hausmeister, dass ihr so einen tollen Job macht und auch in den Ferien die Stellung gehalten habt. So, das war's mit Radio Köln und mir. Gleich geht's aber weiter hier bei Radio Köln mit dem lieben Kollegen Stefan Unkelbach. Der begleitet euch durch diesen Mittwochvormittag und wenn ihr mögt, hören wir uns morgen früh wieder ab 6 Uhr. Mein Name ist Daniel Weyroth und das hier sind Sixpence Non The Reacher mit Kiss Me. Tschüss.

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1: Mit José Nachsiandi. Guten Tag. Aus der Wirtschaft kommen heute gute Nachrichten. Die Stimmung in der deutschen Exportwirtschaft hat sich laut Umfrage des IFO-Instituts deutlich verbessert. Die Erwartungen der Unternehmen stiegen im August auf 9,6 Punkte. Im Juli lagen sie noch bei minus 2,8. Der Index sagt aus, wie optimistisch oder pessimistisch die Firmen in die Zukunft blicken. Der aktuelle Optimismus hat den höchsten Wert seit über 4 Jahren erreicht. Marc Weiß mit den Details.
2: Nach Angaben des IFO-Instituts sind nicht nur die Erwartungen gestiegen, deutsche Firmen exportierten tatsächlich wieder mehr Waren ins Ausland. Vor allem die Ausfuhren in die EU boomen demnach, während die Exporte nach China weiter schwächeln. Letzteres würde erklären, warum bei den deutschen Autoherstellern noch nicht gejubelt wird, denn deren China-Geschäft war immer ein Grundpfeiler. Besser läuft es dagegen für die Hersteller von elektrischen Ausrüstungen und Bauteilen zur Datenverarbeitung. Grund hierfür seien die weltweite Digitalisierung und die hohen Investitionen in KI, heißt es. Bei Metallerzeugnissen hängt man der aktuellen Entwicklung noch etwas hinterher. Trotzdem sei auch hier eine leichte Verbesserung zu beobachten, meldet das Institut. Es gab schon gestern positive Meldungen aus der Wirtschaft. Die deutsche Wirtschaft ist im Frühjahr insgesamt etwas stärker gewachsen als erwartet. Es gab ein Plus von immerhin 0,3% im Vergleich zum Quartal davor.
1: Und diese Themen sind heute Vormittag auch wichtig. Das Bundeskabinett berät zur Stunde auf der Klausurtagung in Brandenburg vor allem über die Hitze Wellen und die Dürre des Sommers. Die SPD will den Klima- und Hitzeschutz stärker im Grundgesetz verankern. Die Union lehnt das aber ab. Die Bundesregierung will die geplante Zuckerabgabe auf weitere Getränke ausweiten. Das hat Bundesfinanzminister Klingbeil bestätigt. Ob die Steuer tatsächlich auch Getränke mit alternativen Süßungsmitteln treffen soll, wie von vielen befürchtet, ließ Klingbeil aber offen. Der Direktor des US-Auslandsgeheimdienstes CIA, Radcliffe, ist laut US-Medienberichten nach Moskau geflogen. Mit wem er dort konkret gesprochen hat, ist unklar. Die USA sollen für seinen Besuch die Ukraine gebeten haben, die Angriffe auf Russland auszusetzen. Auf dem Hamburger Volksfest Sommerdom hat es am Abend einen Vorfall mit einem Riesenkarussell gegeben. 23 Fahrgäste saßen 3 Stunden lang in großer Höhe fest. Laut Bild-Zeitung befanden sich die Menschen etwa 30 Meter über dem Boden. Das Karussell war wegen eines Defekts stehen geblieben. Kurz nach Mitternacht gelang es, das Fahrgeschäft wieder in Gang zu bringen. Feuerwehr und Polizei waren mit einem Großaufgebot vor Ort, auch um Panik zu vermeiden. Jetzt sollen Experten herausfinden, wie es zu diesem Zwischenfall kommen konnte. Und das waren die Nachrichten mit José Nachsiandi.
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3: Der Tag heute ist noch besser als vorhergesagt. Viel Sonne und ein paar Wolken bei 26 Grad in der Spitze. Für morgen sind sogar 30 Grad angekündigt, aber es wird wechselhaft und es sind Gewitter möglich. Das gilt auch für Freitag, aber dann wird's mit maximal 23 Grad wieder kühler.
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3: Luna hat einen Blitzer gesehen in Rodenkirchen auf der Schillingsrotter Straße bei der Klinik links vom Rhein. Ihr dürft 30 fahren. Andreas meldet einen Blitzer in Mülheim auf der Graf-Adolf-Straße. Tempo 30 sind erlaubt. In beide Richtungen wird geblitzt. Und ihr meldet noch einen Blitzeranhänger auf dem Filzgrafen. Der Blick in die Stadt. Die Gamescon startet heute. Und das merkt man auch auf den Straßen rund um Deutz, auf der Zoobrücke auch. Zum Beispiel viel Stau im Rechtsrheinischen auf der Stadtautobahn schon Richtung Zoobrücke. Damit müsst ihr bis zur Abfahrt Deutz 15 Minuten mehr einplanen. Generell ist in Deutz viel los in den nächsten Tagen. Rund um die Messe, da staut es sich in alle Richtungen. Also fahrt da besser drumrum. Auf den Autobahnen Vorsicht bitte auf der 1 Dortmund-Köln zwischen dem Kreuz Leverkusen und Kreuz Leverkusen-West. Ein kaputtes Auto auf dem mittleren Fahrstreifen im Baustellenbereich. Auf der A4 Köln-Aachen zwischen Rodenkirchener Brücke und der Ausfahrt Militäring ein kaputtes Auto. Die Staus über 5 Minuten Wartezeit gibt es hier. A1 Dortmund-Köln zwischen Kreuz Leverkusen und Leverkusen-West. 2 Kilometer 9 Minuten. A1 Köln-Euskirchen zwischen Hürth und Bliesheim. 4 Kilometer stockend 7 Minuten. A3 Köln-Oberhausen zwischen Leverkusen-Opladen und Solingen. 3 Kilometer Stau, 8 Minuten. A4 Aachen-Köln zwischen Kreuz-West und Eiffeltor, 4 Kilometer Stau, mindestens 16 Minuten. Und A4 Olpe-Aachen zwischen Kreuz-Ost und Kreuz-Süd, 6 Kilometer stocken. Hier braucht ihr mindestens 11 Minuten länger. Wenn ihr Stausblitzer oder Behinderungen entdeckt, freuen wir uns, wenn ihr euch bei uns meldet. Per WhatsApp-Sprachnachricht zum Beispiel über die 0221 951 99 99. Gute Fahrt euch.
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3: Mit Stefan Unkelbach. Hallo Köln, wünsche euch einen schönen Mittwoch. Und zur Unterstützung habe ich mir in 10 Minuten Atze Schröder hier ins Studio geholt. Da plaudern wir ein bisschen. Wie gesagt, in 10 Minuten hier bei Radio Köln.

0: Schönen Mittwoch mit Radio Köln, Stefan Unkelbach hier um 21:45. Die Sommerferien sind jetzt wirklich in ihrer letzten Woche angekommen. Nächsten Mittwoch geht's wieder los in der Schule. Dafür hat unser Konfuzius der Herzen, Atze Schröder, eine Weisheit. Nach dem Urlaub ist vor dem Urlaub. Wegen solch kluger Worte heißt er bei uns auch der Dalai Schröder.
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3: Ja, nee, ist klar.
4: Geht's euch eigentlich auch so? Also, ich könnte schon wieder. Ja, das ist jetzt auch der beste Zeitpunkt, es zu tun. Ja, ganz ungeniert. Mein Gott, ist doch nichts dabei. Das machen die anderen doch auch. Jetzt den Sommerurlaub 2027 buchen. Ja, sicher. Wie lange willst du noch warten? Bis alles wieder ausgebucht ist? Hier, ich war gestern im Netto. Knaller Angebot. 2 Wochen türkische Riviera, 3 Sterne plus, all inclusive, Getränke, Fletschern drin, mit landestypischen Cocktails und Longdrinks. Ja, jetzt haltet euch fest, für 2 Personen, 3,99 inklusive Flug und Transfer. So, und jetzt kommt ihr. Ja, da muss man noch zuschlagen. Zu Hause bleiben wäre teurer. Wirklich, sein Sparfuchs, buch den nächsten Sommerurlaub jetzt noch, bevor du die Reklamationsmail vom diesjährigen Sommerurlaub abschickst. So bleibst du im Urlaubsfeeling und entgehst der Inflation. Ey, wie geil ist das denn? Das sind, rechne mal nach, pro Person gerade mal 14,28 Euro, Flug schon drin. Dafür kriegst du zu Hause gerade mal einen Schnitzel mit Pommes und Mayo. Ja, oder 2 Flaschen Küstennebel aus dem Trinkgut.
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1: Mit Gabor Leitner, guten Tag. Die Gamescom hat in Deutz eröffnet, die Debatte über höhere Zuckersteuer weitet sich aus und das Wetter später freundlicher mit bis zu 26 Grad. Seit 9 Uhr heute Morgen sind die Türen der Gamescom in Deutz eröffnet. Heute dürfen die Fachbesucher rein, ab morgen dann das breite Publikum. Radio Köln-Reporter Dominik Bechter ist für euch mit dabei.
2: Endlich wieder Gamescom und die neuesten Computerspiele, die hier präsentiert werden, die ja noch gar nicht auf dem Markt sind, auf die sich die Gaming-Fans dann in naher Zukunft freuen dürfen. Es ist schon gut was los, aber voll ist es lange noch nicht. Dementsprechend entspannt ist es auch vor den verschiedenen Spielestationen, also von stundenlangem Schlange stehen kann hier absolut noch nicht die Rede sein. Stand jetzt ist es ja ein lockeres Ankommen, ein lockeres Reinkommen in die Gamescom 2026.
1: Dankeschön, Dominik. Die schwarz-rote Koalition startet heute auf Schloss Neuhardenberg in Brandenburg in den zweiten und letzten Tag ihrer Klausurtagung. Währenddessen tobt im Rest des Landes eine Debatte über die Pläne, die Zuckersteuer deutlich auszuweiten. Auch auf Getränke, in denen kein oder wenig Zucker enthalten ist. Diana Kramer berichtet für Radio Köln.
3: Wie bitte? So haben wohl viele reagiert. Eine Zuckersteuer auch auf Säfte, Radler, Hafer- oder Mandeldrink und sogar auf Light- und Zero-Getränke, das wäre quasi auf nahezu alles außer Wasser. Auch Hessens Ministerpräsident Boris Rhein sagt, die Menschen bräuchten echte Entlastungen im Alltag und nicht die nächste Teuersteuer. Schwarz-Rot plant, die Steuer auf gezuckerte Getränke zur Stabilisierung der Krankenkassenbeiträge ab dem kommenden Jahr einzuführen. Bislang war das aber für Zuckerbomben wie Limo und Cola im Gespräch.
1: Ein Mann ist gestern in Leverkusen erstochen worden. Inzwischen ist der 20-Jährige im Krankenhaus an seinen Verletzungen verstorben. Laut Polizei war der Mann an der Mülheimer Straße in Leverkusen-Schlebusch in einen Streit mit dem Täter gekommen. Ein Begleiter des Opfers hatte die Polizei alarmiert. Die hat bis in den Abend mit 20 Streifenwagen nach dem Täter gefahndet, außerdem mit einem Hubschrauber. Allerdings ohne Erfolg. Die Kripo Köln hat eine Mordkommission eingerichtet. Die ermittelt jetzt. Und das waren die Nachrichten mit Gabor Leitner. 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
4: Bis zu 8 Stunden Sonne heute und bis zu 26 Grad. Ein ziemlich perfekter Tag. Das ändert sich morgen leider. Dann wird's wechselhaft und es soll Gewitter geben. Morgen bei 30 Grad in der Spitze, am Freitag nur noch 23 Grad maximal.
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4: Hier meldet uns ein Blitzer-Anhänger in der Innenstadt auf dem Filzengraben. Luna hat einen Blitzer gesehen in Rodenkirchen auf der Schillingsrotterstraße bei der Klinik links vom Rhein. Hier dürft ihr 30 fahren. Und Andreas meldet einen Blitzer in Mülheim auf der Graf-Adolf-Straße. Ihr dürft 30 fahren. Auf den Straßen in der Stadt gibt es natürlich den Anreiseverkehr zur Gamescom, aber der hat sich jetzt etwas beruhigt. Ihr kommt wieder überall gut durch. Heute ist natürlich auch Fachbesuchertag. Ab morgen geht's da richtig ab. Gehen wir mal auf die Autobahnen. Es gibt 2-3 Staus mit 10 Minuten Wartezeit oder mehr. A3 Köln-Oberhausen zwischen Leverkusen, Opladen und Solingen 4 Kilometer 12 Minuten. A4 Aachen-Köln zwischen Kreuz-West und Eiffeltor 5 Kilometer 10 Minuten. Und A4 Köln-Aachen zwischen Dreieck-Holmer und Eiffeltor 6 Kilometer stockend. Mindestens 10 Minuten Stauzeit für euch. Wenn ihr auch was entdeckt, Staus, Blitzer, Behinderungen, ruft uns gerne an auf der Radio Köln Verkehrshotline 0800 951 99 99. Gute Fahrt euch.
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4: Ja, ich habe es gerade schon mal erwähnt, da war schon ganz schön viel los heute Morgen in Deutz auf dem Weg zur Arbeit. Und als ich diese ganzen verkleideten Menschen gesehen habe, ist es mir wieder eingefallen. Es ist Gamescom in Köln, die größte Computerspielmesse der Welt hat begonnen. Und ob ihr auch zu den Gamern gehört, das hört ihr in 10 Minuten hier bei Radio Köln. Ich bin Stefan Unkelbach. Hallo Köln, schönen Mittwoch.

0: wünsche euch einen schönen Mittwoch. Ihr hört Radio Köln mit Stefan Unkelbach um 11:15. Wenn hier bei uns in der Stadt die Hotels quasi restlos ausgebucht sind, dann ist entweder Fußball oder Gamescom, die größte Videospielmesse der Welt, öffnet heute für Fachbesucher und Presse. Ab morgen dürfen dann alle rein und dann kommen bis Sonntag hunderttausende Menschen nach Deutz. Ein riesiger Markt ist das, die Spielszene mittlerweile. Und diese Vorurteile, die es vor 10 Jahren vielleicht noch über Gamer gab, alle längst überholt. Und auch unter euch sind wahnsinnig viele Spieler.
1: Aktuell spiele ich James Bond. Ist ja vor mittlerweile schon einen Monat rausgekommen.
2: Meine Farm. Am Handy oder am iPad?
3: Entweder Roblox oder Minecraft.
4: Nee, mein Mann aber. Assassin's Creed hat er gespielt jetzt. Vor 20 Jahren habe ich viel mitgeguckt, aber jetzt nicht mehr.
5: Wir haben nie gespielt. Das ist nicht unser Ding einfach. Man kann anders die Zeit nutzen.
6: Ich spiele GTA und ich spiele halt mit Freunden so auf PC und auf PlayStation 5.
7: Ich hatte früher einen Amiga 500 Computer und da habe ich halt sehr viel gespielt, aber mittlerweile bin ich da komplett raus.
8: Nö, Videospiele sind vollkommen außen vor. Old fashioned, old school, ne? Sagt man ja.
0: Old fashioned, wenn man nicht zockt? Ich dachte, das heißt Boomer. Also Köln, macht euch auf den Ansturm bereit. Ab heute kommen wieder hunderttausende Gamerinnen und Gamer zu uns nach Köln. Zur Gamescom, der größten Computerspielmesse der Welt.
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1: Mit José Nachciandi. Guten Tag. Die Zuckersteuerpläne von Finanzminister Klingbeil bekommen immer mehr Gegenwind. Klingbeil möchte die Zuckersteuer deutlich ausweiten und offenbar auch Getränke mit Süßstoffen besteuern. Dagegen bringen sich Getränkehersteller, die Opposition, aber teilweise auch Klingbeils Kabinetts- und Koalitionskollegen in Stellung. Frage an Marc Weiß aus dem News-Team. Wie ist der aktuelle Stand?
2: Also nach Ansicht von Agrarminister Rainer zum Beispiel schießt Klingbeil deutlich übers Ziel hinaus. Sein Ministerium hat ausgerechnet, dass der Staat allein bei den Erfrischungsgetränken rund 2 Milliarden Euro pro Jahr an Zusatzsteuern einnehmen würde. Und das ist mehr als 3-mal so viel, wie man zur Stabilisierung der gesetzlichen Krankenversicherung bräuchte. Die Verbände der Getränkeindustrie rechnen sogar mit 4 Milliarden. Der Hauptgeschäftsführer des Deutschen Brauerbundes Eichele spricht von einem völlig falschen Signal. Die Menschen bräuchten Entlastungen statt neuer Steuern. Aus der Unionsfraktion kommt auch Protest, genau wie aus der Opposition. Grünen-Chef Banatschak zum Beispiel sagte dem Sender Welt, hier werde eine eigentlich richtige Idee zweckentfremdet. Zur Ehrenrettung muss man allerdings auch sagen, es gibt auch Zustimmung. Die Verbraucherorganisation Foodwatch lobt die Idee, die Verbraucherzentralen ebenfalls. Für eine gesündere Ernährung müssten alle Getränke einbezogen werden, denen Zucker oder eben auch Süßstoffe zugesetzt werden. Das sagte Verbandschefin Popp.
1: Danke, Marc. Und diese Themen sind heute Vormittag auch noch wichtig. Die Stimmung in der deutschen Exportwirtschaft hat sich laut Umfrage des IFO-Instituts deutlich verbessert. Die Erwartungen der Unternehmen stiegen im August auf 9,6 Punkte. Im Juli lagen sie noch bei minus 2,8 Punkten. Die Exportwirtschaft nehme wieder Fahrt auf, heißt es von den Experten. Vor allem die Ausfuhr in die EU wachse. Die Exporte nach China würden weiter schwächeln. Russische Militärflugzeuge sind offenbar in die südkoreanische Luftverteidigungszone eingedrungen. Das berichtet die südkoreanische Regierung. Als Reaktion habe die Luftwaffe Kampfjets losgeschickt. Bereits Ende Juni hatten mehr als 10 chinesische und russische Militärflugzeuge die Zone überflogen. Seit gut 9 Monaten ist in Australien unter 16-Jährigen das Nutzen von bestimmten Social-Media-Angeboten verboten. Dieses Verbot wirkt aber nur minimal. Das ist das Ergebnis einer Auswertung der Daten einer Kontroll-App für Eltern. Gut jeder vierte 13- bis 15-Jährige nutzt demnach weiter die Videoplattform TikTok. Das ist nur 1 Prozentpunkt weniger als vor dem Verbot. Bei den 10- bis 12-Jährigen liegt die Nutzungsrate nur 0,06 Prozentpunkte niedriger. Auch Instagram und Snapchat werden von den Kindern und Jugendlichen nach einem kurzen Einbruch wieder vermehrt genutzt. Laut Experten würden die Beschränkungen nicht funktionieren. Die Kinder würden die Alterssperre zum Beispiel über VPN-Dienste umgehen. Und das waren die Nachrichten mit José Nachciandi.
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3: Der Tag heute ist noch besser als vorhergesagt. Viel Sonne und ein paar Wolken bei 26 Grad in der Spitze. Für morgen sind sogar 30 Grad angekündigt, aber es wird wechselhaft und es sind Gewitter möglich. Das gilt auch für Freitag, aber dann wird es mit maximal 23 Grad wieder kühler.
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3: Ihr habt einen Blitzanhänger entdeckt in der Innenstadt auf dem Filzengraben und Luna hat einen Blitzer gesehen in Rodenkirchen auf der Schillingsrotter Straße bei der Klinik links vom Rhein. Hier dürft ihr 30 fahren. Auf den Straßen in der Stadt ist es ruhig geworden. Auch der Anreiseverkehr zur Gamescom hat sich beruhigt. Ihr kommt wieder überall gut durch. Auf den Autobahnen Vorsicht bitte auf der A4 Olpe Köln. Zwischen Overath und Untereschbach in beiden Richtungen Gefahr durch Tiere auf der Fahrbahn. Auf der A3 von Köln nach Oberhausen zwischen Leverkusen-Opladen und Solingen 3 Kilometer Stau. Hier braucht ihr mindestens 10 Minuten länger. A4 Aachen-Köln zwischen Kreuz-West und Eiffeltor 4 Kilometer Stau, mindestens 11 Minuten Stauzeit für euch. Und A4 Köln-Aachen zwischen Dreieck-Holmer und Eiffeltor 6 Kilometer stockend, mindestens 10 Minuten nochmal Stauzeit für euch. Ansonsten gibt es nur kleinere Staus, alles unter 10 Minuten. Wenn ihr auch was entdeckt, Staus, Blitzer, Behinderungen, ruft uns gern an oder ihr schickt uns eine WhatsApp-Sprachnachricht zum Beispiel an die 0221 951 99. Gute Fahrt euch.
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3: Mit Stefan Uckelbach. Hallo Köln, schönen Mittwoch. Und um 11.11 Uhr gibt es den kölschen Hit des Tages hier bei Radio Köln.

0: Radio Köln hier mit Stefan Unkelbach um 11.11 Uhr. Im Kölschen Hit des Tages geht es heute um euch, um bekloppte Kölner. Sag mal, sind wir eigentlich alle bekloppt mit dem Hütchen auf dem Kopf? Unsere Kultur heißt Kölsch, nicht Alkopop. Wofür sind wir eigentlich so laut? Wer hat eigentlich die Stadt so verbaut? Wir laden kölsche Lieder in die Cloud. Und wofür machen wir das alles? Wofür machen wir solche Sachen überhaupt? Es gibt nur einen Grund, weil wir Kölsche sind. Weil wir Kölsche sind von den Räubern. Unser Kölscher Hit des Tages heute am Mittwoch.
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1: Mit Gabor Leitner, guten Tag. Die Debatte um eine Zuckersteuer. In Deutz hat die Gamescom eröffnet und das Wetter heute freundlich und bis zu 26 Grad. Wird Cola Zero und Ähnliches bald teurer? Es gibt eine große Debatte rund um eine höhere Zuckersteuer in Deutschland. Finanzminister Klingbeil räumt jetzt mit einem Gerücht auf, demnach will der Finanzminister keine Extrasteuer auf zuckerfreie Getränke erheben. Eine Zuckersteuer auf zuckerfreie Getränke ergebe keinen Sinn, so Klingbeil. Gestern waren Pläne bekannt geworden, neben Limonaden auch auf Zero- und Light-Getränke eine Zuckersteuer zu erheben. Laut Klingbeil ging es dabei aber nur um einen Zwischenstand der Debatte. Auch von der Union gab es Kritik an den Plänen. Heute geht es los. Die Gamescom hat in den Deutzer Messehallen eröffnet. Erstmal für Presse- und Fachbesucher. Ab morgen sind die Türen für alle Besucher geöffnet. Dann wird auch Bundespräsident Steinmeier der Messe einen Besuch abstatten. Nach Angaben des Veranstalters werden 350.000 Besucher in Deutz erwartet. Radio Köln-Reporter Dominik Becker hat mehr Infos.
2: Mehr Aussteller, noch internationaler und noch mehr Fläche in den Messehallen. Die Computerspielemesse wird in den nächsten Tagen höchstwahrscheinlich noch mehr Rekorde brechen und so eine Gamescom ist Jahr für Jahr nicht nur bunt, sondern auch irgendwie ein ganz, ganz großes Familientreffen, wenn hunderttausende Gaming-Fans aus aller Welt zusammenkommen, wenn sie sich wiedersehen, die neuen Spiele zusammen testen, andere aus der Community treffen und sich einfach austauschen.
1: Wenn ihr in Köln eine Eigentumswohnung kauft, braucht ihr gerade viel Geld. Eine gebrauchte Wohnung kostet im Schnitt 400.000 Euro und das sind 4% mehr als noch vor einem Jahr. Das sagt die Bausparkasse LBS. Daniel Dehling aus den Radio Köln News.
3: Und dazu kommt, wer finanzieren will, sollte rund 80.000 Euro Eigenkapital mitbringen. Beim Kauf älterer Objekte sollten Käuferinnen und Käufer außerdem mögliche Sanierungskosten einrechnen. Denn die Energiebilanz wird beim Preis immer wichtiger. Auch gebrauchte Einfamilienhäuser sind teuer bei uns in Köln. Im Schnitt kosten die stadtweit 760.000 Euro. Weil Mieten aber deutlich schneller steigen, sei eine Finanzierung vom Eigenheim weiter tragbar, sagen die Experten. Ab nächstem Jahr soll auch eine neue staatliche Eigenheimrente beim Ansparen helfen.
1: Und das waren die Nachrichten mit Gabor Leitner. 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
4: Bis zu 8 Stunden Sonne heute und bis zu 26 Grad. Ein ziemlich perfekter Tag. Das ändert sich morgen leider. Dann wird's wechselhaft und es soll Gewitter geben. Morgen bei 30 Grad in der Spitze. Am Freitag nur noch 23 Grad maximal.
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4: Da kam eben eine Nachricht rein vom Wolfgang.
5: Auf der Escherstraße wird ein Fotoapparat aufgebaut, der in beiden Richtungen fotografiert.
4: Dankeschön, Wolfgang. Gute Fahrt. Ihr habt einen Blitzanhänger in der Innenstadt entdeckt, auf dem Filzengraben. Und Luna hat noch einen Blitzer gesehen in Rodenkirchen auf der Schillingsrotterstraße bei der Klinik links vom Rhein. Hier dürft ihr 30 fahren. Auf den Straßen in der Stadt ist es ruhig geworden. Auf den Autobahnen gibt's 4 Staus im Moment. A1 Köln-Euskirchen zwischen Erftstadt und Kreuz-Bliesheim. 3 Kilometer stocken. 5 Minuten Stauzeit für euch. A3 Köln-Oberhausen zwischen Leverkusen-Opladen und Solingen. 2 Kilometer Stau. Hier braucht ihr mindestens 7 Minuten länger. A4 Aachen-Köln zwischen Kreuz-West und Klettenberg 3 Kilometer stockend, mindestens 6 Minuten Stauzeit für euch. A4 Köln-Aachen zwischen Dreieck-Holmer und Eiffeltor 7 Kilometer stockend. Hier braucht ihr mindestens 11 Minuten länger. Wenn ihr Staus, Blitzer oder Behinderungen entdeckt, dann ruft uns gerne an auf der Radio Köln Verkehrshotline 0800 951 99 99. Gute Fahrt euch.
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4: Ganz schön viel los in Deutz. Es ist Gamescom in Köln. Die größte Computerspielmesse der Welt hat begonnen. Und warum Gaming zeitlos ist, also vom Alter her, warum man in jedem Alter zocken kann, das hört ihr in 10 Minuten hier bei Radio Köln. Ich bin Stefan Unkelbach. Hallo Köln, schönen Mittwoch.

0: Ihr hört Radio Köln an diesem Mittwoch mit Stefan Unkelbach. Hallo Köln, und seit heute Morgen ist Köln wieder die absolute Gaming-Hochburg. Seit 9 Uhr läuft die weltweit größte Computerspielmesse, die Gamescom. Und da könnt ihr natürlich die neuesten Videospiele antesten. Wir haben Philipp, Kira, Anna und Luca getroffen und die sind schon komplett in den Gaming-Wahnsinn eingetaucht.
1: Oh, ich habe mich vor allem darauf gefreut, hier alle meine Freunde wiederzusehen, einfach einen geilen Tag zu erleben.
2: Ja, ich bin auch froh, endlich wieder dabei zu sein das zweite Mal. Ich habe lange drauf gewartet und endlich ist es soweit.
3: Alles. Freunde, Spiele, es gibt nichts Besseres.
4: Also Gamescom ist schon ein Klassiker. Das ist so ein Must-Have-Event, was man eigentlich jedes Jahr mitnehmen muss. Und ist immer wieder geil.
0: Philipp, Kira, Anna und Luca, alle vier sind Anfang 20. Gibt es aber eigentlich auch ältere Gamer, so 60 oder vielleicht sogar 70 Jahre alt?
1: 60 bis 70 sind selten, aber meine Oma spielt zum Beispiel.
5: Das ist außergewöhnlich.
1: Ja, ich habe ihr so ein paar Spiele auf dem iPad gezeigt, aber...
3: Also meine Omi spielt auch an ihrem Laptop, aber ja, so Mahjong.
2: Ich denke, es ist auf jeden Fall ein junges Alter von den Leuten, die größtenteils hierher kommen. Also ich kenne auch ältere Gamer, aber die kommen nicht zu solchen Veranstaltungen.
5: Warum?
2: Keine Lust, so viele Leute, so anstrengend, zu viel laufen.
3: Mit dem Ganzen durchgequetscht. Mittwoch, Donnerstag geht ja noch, aber ab Freitag, Samstag ist keine Chance mehr. Für ältere Leute, es gibt kaum Sitzmöglichkeit.
5: Was ist denn jung, was ist denn alt in der Gaming-Szene?
4: Boah, gute Frage. Also Durchschnittsalter in Deutschland ist, glaube ich, 38 von den Gamern inzwischen. Also kann man eigentlich sagen, alles drüber ist alt und alles drunter ist jung, oder?
0: Aber am Ende spielt das Alter doch überhaupt keine Rolle. Hauptsache, ihr habt Spaß und eine schöne Zeit auf der weltweit größten Computerspielmesse hier bei uns in Köln. Seit heute läuft die Gamescom in der Messe in Deutz.
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1: Mit José Nachciandi. Guten Tag. Die Debatte über ein Verbot von Social-Media-Angeboten für Kinder und Jugendliche läuft auch bei uns in Deutschland schon etwas länger. Heute kommen dazu ernüchternde Zahlen aus Australien. Dort gibt es das Verbot seit über einem halben Jahr und erste Studien dazu legen den Schluss nahe, das Verbot hat fast nichts gebracht. Marc Weiß mit den Einzelheiten.
2: Die Untersuchungsergebnisse stammen vom Betreiber der Kontroll-App für Eltern. Demnach nutzt in Australien jeder vierte der 13- bis 15-Jährigen weiterhin TikTok. Das ist nur gut 1 Prozentpunkt weniger als vor dem Verbot. Bei 10- bis 12-Jährigen lag die Nutzungsrate sogar nur 0,06 Prozentpunkte unter dem früheren Niveau. Auch Instagram und Snapchat werden nach einem anfänglichen Rückgang inzwischen von Kindern und Jugendlichen wieder vermehrt genutzt. Ganz offensichtlich funktionieren die Beschränkungen, die den Plattformen auferlegt wurden, nicht, heißt es von den Kontrolleuren. Minderjährige umgehen das Verbot demnach, indem sie zum Beispiel Fake-Accounts erstellen, ihr Alter falsch angeben, auf VPN-Dienste zugreifen oder Konten nutzen, die auf Ältere registriert sind. Es dürfte jetzt spannend werden, wie die australischen Behörden reagieren. Den Plattformbetreibern drohen Millionenstrafen. Auf Verlangen müssen die Unternehmen nachweisen, welche Maßnahmen sie ergreifen, um zu verhindern, dass sich unter 16-Jährige anmelden.
1: Und diese Themen sind jetzt am Mittag auch wichtig. Bundesfinanzminister Klingbeil will keine Extrasteuer auf zuckerfreie Getränke erheben. Das mache er nicht, das werde nicht kommen, erklärte er auf Instagram. Das ergebe keinen Sinn. Gestern war ein Papier aus seinem Ministerium bekannt geworden, in dem vorgeschlagen wird, neben Limonaden unter anderem auch Zero- und Light-Getränke stärker zu besteuern. Das große Feuer im Hohen Venn soll durch den Einsatz eines landwirtschaftlichen Geräts ausgelöst worden sein. Die belgische Staatsanwaltschaft ermittelt zumindest in dieser Richtung. Eine endgültige Ursache stehe aber noch nicht fest, heißt es. Der Naturschutzbund Deutschland in NRW kritisiert die Pläne zum Fluten der Tagebaulöcher Hambach und Garzweiler mit Wasser aus dem Rhein. Bei starkem Niedrigwasser wie in diesem Sommer würde eine Entnahme die Engpässe für die Schifffahrt verschärfen, heißt es vom Landesverband. Aus der Wirtschaft erreichen uns heute gute Nachrichten. Die Stimmung in der Exportwirtschaft hat sich laut Umfrage des IFO-Instituts deutlich verbessert. Die Erwartungen der Unternehmen stiegen im August auf 9,6 Punkte. Im Juli lagen sie noch bei minus 2,8 Punkten. Der Index sagt aus, wie optimistisch oder pessimistisch die Firmen in die Zukunft blicken. Der aktuelle Optimismus hat den höchsten Wert seit über 4 Jahren erreicht. Die Ausfuhren würden wieder Fahrt aufnehmen, heißt es von den Experten. Vor allem in andere EU-Länder. Die Exporte nach China würden dagegen weiter schwächeln. Und das waren die Nachrichten mit José Nachciandi.
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3: Ein richtig schöner Tag, viel Sonne heute und ein paar Wolken bei 26 Grad in der Spitze. Perfekt. Für morgen sind sogar 30 Grad angekündigt, aber es wird wechselhaft und es soll Gewitter geben. Das gilt auch für Freitag, aber dann wird es mit maximal 23 Grad wieder kühler.
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3: Wolfgang meldet einen Blitzer in Bilderstöckchen auf der Escherstraße. Hier dürft ihr 30 fahren und dann habt ihr noch einen Blitzanhänger entdeckt in der Innenstadt auf dem Filzengraben. Keine größeren Staus oder Behinderungen in der Stadt, deswegen gehen wir direkt auf die Autobahnen. Vorsicht bitte auf der A1 Köln Richtung Dortmund in Höhe der Leverkusener Brücke eine ungesicherte Unfallstelle. Und auf der A3 Köln-Frankfurt zwischen Kreuz Ost und Dreieck Heumer liegen Gegenstände, Fahrzeugteile auf der Fahrbahn. Den einzigen Stau über 10 Minuten Wartezeit gibt's hier. A4 Aachen-Köln zwischen Kreuz West und Eiffeltor 5 Kilometer Stau, mindestens 12 Minuten. Ansonsten sind das nur kleinere Staus. Und wenn ihr auch was entdeckt, Staus, Blitzer oder Behinderungen, schickt uns gerne WhatsApp-Sprachnachricht an die 0221 951 99 99. Gute Fahrt euch.
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3: Da hat gestern Abend sogar die Tagesschau in der App gepusht. US-Country-Sängerin Dolly Parton ist tot. Wir schauen zurück auf das Leben der Queen der Country-Musik in 10 Minuten hier bei Radio Köln. Ich bin Stefan Ungelbach. Hallo Köln. Wünsche euch einen schönen Mittwoch.

0: Ich wünsche euch einen schönen Mittwoch. Ihr hört Radio Köln mit Stefan Unkelbach um 11:45. Gestern Abend kam die traurige Nachricht, US-Country-Sängerin Dolly Parton ist tot. Sie ist im Alter von 80 Jahren gestorben. Das hat ihre Familie mitgeteilt. Und wir bei Radio Köln schauen hier jetzt mal zurück auf das Leben der Queen der Country-Musik.
1: Dolly Partons Leben fing ganz und gar nicht königlich an. Als eins von 12 Kindern wurde sie 1946 in Tennessee in einer kleinen Holzhütte geboren. In bitterer Armut, wie sie selbst sagte. Aber sie hat schon immer viel gesungen und nach der Schule zog sie nach Nashville, um ihr Leben als Sängerin und Songwriterin zu starten. Der erste Song auf ihrem ersten Album hieß Dumb Blonde, dummes Blondchen. Und genau mit diesem Image hat sie jahrzehntelang gespielt und Erfolge gefeiert. Die hellblonde Mähne, die üppige Oberweite, sie stand immer zu ihren Schönheitsoperation und bedankte sich auch immer wieder auf Konzerten bei ihren Fans für das Geld, das sie für sie ausgegeben haben. Es kostet schließlich viel Geld, so billig auszusehen.
2: You know, I need to make a lot of money, cause it would amaze you to know how much it costs to make a person look this cheap.
1: Aber auch Dolly Parton hatte Selbstzweifel und Unsicherheiten ihr Aussehen betreffend. Jolene, einer ihrer größten Hits, erzählt auch ihre eigene Geschichte.
3: There was a girl that worked at the bank. When my husband and I first got married, and she got a big crush on him, and I think he kind of had a crush on her. I know he was spending more time in the bank than we had money.
1: Jolene dann die verzweifelte Bitte an die andere Frau, ihr nicht den Mann wegzunehmen.

Jolene war das von Dolly Parton. Die Country-Sängerin ist gestern im Alter von 80 Jahren gestorben und wir schauen in dieser halben Stunde zurück auf das Leben der Country-Ikone. In bitterer Armut geboren und dann seit den 70ern eine der erfolgreichsten Sängerinnen und Songwriterinnen

Und auch abseits der Musik war Dolly stets präsent. Sie baute den Freizeitpark Dollywood, moderierte Shows, spielte in Filmen mit und spendete viel Geld für Anliegen, die ihr wichtig waren. 2020 zum Beispiel für die Corona-Impfstoffforschung. Außerdem leitete sie ein Leselernprogramm für Vorschulkinder und sie sprach sich immer wieder für die Rechte der LGBTQ-Community aus. Bei allem Erfolg blieb Parton stets sympathisch und galt als ein Symbol der amerikanischen Arbeiterklasse. Eine hart arbeitende Unternehmerin, Sängerin und Ikone.

0: 9 to 5 von Dolly Parton hier bei Radio Köln. Wir verabschieden uns von der Country-Ikone Dolly Parton. Die ist gestern im Alter von 80 Jahren gestorben. Ihre Familie hat das bekannt gegeben, aber auch gesagt, die Traurigkeit ist mit uns, aber nicht mit Dolly. Sie hat ihr Leben gelebt.
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1: Mit Gabor Leitner, guten Tag. Klingbeil stellt klar, keine Extrasteuer auf Zero-Getränke. Die Gamescom ist dieses Jahr auf Rekordkurs und das Wetter sonnig heute bei bis zu 26 Grad. Die Nachricht, dass die geplante Zuckersteuer auch auf zuckerfreie Getränke wie Cola Zero ausgeweitet werden soll, hat eine Welle der Empörung in Deutschland ausgelöst. Bundesfinanzminister Klingbeil stellt jetzt klar, es wird keine Extrasteuer auf zuckerfreie Getränke geben. Das hat er auf Instagram geschrieben. Diana Kramer berichtet für Radio Köln.
2: Eine Zuckersteuer auf zuckerfreie Getränke ergibt keinen Sinn, schreibt Klingbeil wörtlich. Und damit spricht er den meisten wohl aus dem Herzen. Zum Auslöser der Debatte erklärte er, es sei ein Arbeitspapier an die Öffentlichkeit gelangt, die darin enthaltenen Vorschläge, auch Getränke zu besteuern, die andere Süßungsmittel statt reinem Zucker enthalten, sei weder politisch abgestimmt noch in der Koalition beschlossen. In interne Diskussionen gehören laut Klingbeil aber eben auch Vorschläge, die am Ende nicht umgesetzt werden.
1: In den Messehallen in Deutz ist heute Morgen die Gamescom gestartet. Die weltweit größte Computerspielemesse ist dabei, alle Rekorde zu brechen. Mehr Fläche, mehr Ausstellende, mehr Länder. Einen neuen Besucherrekord wolle man aber nicht unbedingt, das sagte uns Gamescom-Chef Felix Falk.
3: Tatsächlich rechnen wir mit sehr vielen Besuchenden, aber wir passen da auf, weil wir geben nicht so viele Tickets in den Markt, weil die Leute, die hier sind, die sollen sich auch wohlfühlen. Es soll nicht zu eng sein, jeder soll sich sicher fühlen. Und viel wichtiger als die hunderttausenden Menschen vor Ort sind ja auch die vielen Millionen weltweit, die zuschauen. Da haben wir ein Riesenwachstum, das ist wichtiger als jetzt nochmal 10.000 Leute mehr in die Hallen zu bekommen.
1: Der Besucherrekord aus dem Jahr 2019 liegt bei 370.000. Die Gamescom in Deutz ist heute fürs Fachpublikum geöffnet. Ab morgen öffnen die Türen dann fürs breite Publikum. In Mülheim hat es gestern Nachmittag einen schweren Unfall am Pfälzischen Ring gegeben. Ein Pkw-Fahrer hat gegen 17.15 Uhr an der Ecke Karlsruher Straße laut Polizei eine rote Ampel überfahren und ist mit einem Lkw zusammengekracht. Der Mann wurde schwer verletzt ins Krankenhaus gebracht und schwebte zuerst in Lebensgefahr. Inzwischen gehe es ihm aber wieder besser, sagt die Polizei. Seine Beifahrerin sowie zwei Insassen im Lkw wurden nur leicht verletzt. Und das waren die Nachrichten mit Gabor Leitner. Mehr News findet ihr auf radioköln.de.
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4: Bis zu 8 Stunden Sonne heute und ein paar Wolken und bis zu 26 Grad. Aber ein ziemlich perfekter Tag ist es. Das ändert sich morgen leider. Dann wird's wechselhaft und es soll Gewitter geben. Morgen bei 30 Grad in der Spitze, am Freitag nur noch 23 Grad maximal.
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4: Wolfgang meldet einen Blitzer in Bilderstöckchen auf der Escher Straße. Ihr dürft 30 fahren und ihr habt noch einen Blitzanhänger entdeckt in der Innenstadt auf dem Filzengraben. In den Straßen in der Stadt im Moment nichts los. Auf den Autobahnen Vorsicht bitte auf der A1 Köln-Dortmund. In Höhe Leverkusener Brücke eine ungesicherte Unfallstelle. Und der einzige Stau über 10 Minuten Wartezeit ist auf der A4 von Aachen nach Köln zwischen Kreuz West und Eiffeltor 5 Kilometer. Mindestens 13 Minuten Stauzeit für euch. Und wenn ihr Staus, Blitzer oder Behinderungen entdeckt, dann ruft uns gerne an, zum Beispiel auf der Radio Köln Verkehrshotline 0800 951 99 99. Gute Fahrt euch.
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4: Mit Stefan Unkelbach. Hallo Köln, wünsche euch einen schönen Mittwoch. Und beim Sommerferientipp des Tages geht's heute ums Reim-Cleanup. Hört ihr in 10 Minuten hier bei Radio Köln.

0: Ihr hört Radio Köln mit Stefan Unkelbach um 12:15. Wie schnell doch so 6 Wochen Sommerferien rum sein können. Also fast eine Woche haben eure Pens noch. Und das nutzen wir auch nochmal aus, um was Schönes bei uns zu erleben. Jeden Tag haben wir für euch hier bei Radio Köln einen coolen Sommerferientipp. Und heute könnt ihr was Gutes tun. Für den Rhein, für die Umwelt und vielleicht sogar für euer Gewissen. Sandra Rosenthal aus dem Radio Köln-Team ist da. Es ist wieder Rhein-Cleanup.
1: Genau, und das macht ja bei uns der Verein Zero Waste Köln alle 2 Wochen, immer mittwochs. Ihr trefft euch da mit anderen, sammelt zusammen Müll am Rhein, lernt also vielleicht auch noch nette Leute kennen. Und was auch gut ist, ihr braucht keine Ausrüstung, Handschuhe und Müllsäcke werden gestellt. Wenn ihr aber eine eigene Müllzange oder Handschuhe habt oder sowas, dann könnt ihr das natürlich gerne mitbringen. Und wenn ihr danach noch Lust habt, gibt's nach dem Aufräumen auch noch ein gemeinsames Feierabendgetränk.
0: Also ich sag mal, den Rhein sauber machen und danach noch einen Kölsch trinken. Es gibt definitiv schlechtere Abende.
1: Absolut.
0: Wo ist Treffen heute Abend?
1: Im Rheinpark, direkt unter der Zoobrücke. Los geht es um 17 Uhr. Anmelden müsst ihr euch nicht. Einfach vorbeikommen.
0: Danke dir, Sandra. Also heute 17 Uhr Rheinpark unter der Zoobrücke. Gutes tun, neue Leute kennenlernen. Danach gibt's noch ein Getränk und der Rhein freut sich auch.
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1: Mit Malte Heilbricht. Guten Tag. Die Empörung war groß gestern, als plötzlich Infos öffentlich wurden, dass auch Limonaden ohne Zucker besteuert werden sollen. Finanzminister Klingbeil hat jetzt klargestellt, so etwas ist nicht geplant. Thorsten Adolfs aus dem News-Team. Was hat es mit der Aufregung um eine mögliche Zuckersteuer auf sich?
2: Ja, im Netz kursierte gestern plötzlich ein Arbeitspapier aus dem Finanzministerium, das für ordentlich Gesprächsstoff gesorgt hat. Darin stand der Vorschlag, neben klassischen Limonaden auch Zero-Getränke, Light-Produkte, bestimmte Biermischgetränke und sogar Haferdrinks zusätzlich zu besteuern. Die Idee dahinter, nicht nur Getränke mit echtem Zucker, sondern auch solche mit Süßungsmitteln sollten laut diesem Entwurf teurer werden. Dass das Ganze für Kopfschütteln gesorgt hat, ist verständlich, denn viele von uns greifen ja gerade deshalb zu solchen Produkten, um eben keinen Zucker zu sich zu nehmen.
1: Klingbeil hat auf Instagram geschrieben, eine Zuckersteuer auf Getränke ohne Zucker werde es nicht geben. Und er sei ziemlich sauer, dass darüber öffentlich diskutiert wurde.
2: Genau, er sagt, dass in Ministerien intern viel diskutiert und durchgespielt wird, um am Ende zu guten politischen Lösungen zu kommen. Und dieses Papier, das öffentlich wurde, sei nur ein Entwurf und keinesfalls ein beschlossenes Gesetz. Der SPD-Chef sagt deshalb auch ganz deutlich, dass solche internen Vorüberlegungen nicht mit fertigen politischen Entscheidungen verwechselt werden sollten. Wenn jede dieser Überlegungen behandelt wird wie eine politische Entscheidung, dann werde es in seinem Ministerium in Zukunft schwieriger, offen darüber zu diskutieren, so Klingbeil.
1: Danke, Thorsten. Und das sind weitere Nachrichten heute Mittag. Nach dem Großbrand im Hohenfenn in Belgien gibt es erste Hinweise zur Ursache. Eine Landmaschine könnte das Feuer ausgelöst haben, teilte die Staatsanwaltschaft mit. Sachverständige prüfen diese Vermutung derzeit. Bis die endgültigen Gutachten vorliegen, werde es aber noch mehrere Monate dauern, heißt es. Deutsche Unternehmen geraten bei Cyberangriffen immer stärker ins Visier ausländischer Geheimdienste. Laut dem Digitalverband Bitkom konnte im zurückliegenden Jahr mehr als jede dritte betroffene Firma mindestens einen Angriff einem ausländischen Nachrichtendienst zuordnen. Genannt worden seien vor allem China und Russland, heißt es. Immer mehr Menschen in Deutschland wollen ihren Doktortitel machen. Laut dem Statistischen Bundesamt waren im vergangenen Jahr rund 216.000 Menschen in einem laufenden Promotionsverfahren. Das waren knapp 2% mehr als im Jahr davor. Die meisten promovieren in Medizin und Gesundheitswissenschaften. Das US-Raumfahrtunternehmen SpaceX will einen riesigen neuen Weltraumbahnhof bauen. Er soll für rund 100 Milliarden Dollar in Louisiana entstehen, teilte die Firma von Tech-Milliardär Elon Musk mit. Die Bauarbeiten sollen im kommenden Jahr starten. 2 Jahre später könnten dort erste Starship-Raketen abheben. Geplant sind tausende kommerzielle Flüge pro Jahr. Bisher hat SpaceX nur einen Startplatz in Texas. Das Unternehmen verfolgt nach eigenen Angaben langfristig das Ziel, mit wiederverwendbaren Raketen regelmäßige Flüge zum Mond und auch zum Mars möglich zu machen. Und das waren die Nachrichten mit Malte Albrecht.
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3: Toller Tag heute, viel Sonne und ein paar Wolken bei 26 Grad in der Spitze. Für morgen sind sogar 30 Grad angekündigt, aber es wird wechselhaft und es soll Gewitter geben. Das gilt auch für Freitag, aber dann wird es mit maximal 23 Grad auch schon wieder kühler.
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3: Im Moment hat Wolfgang einen Blitzer entdeckt in Bilderstöckchen auf der Escherstraße und ihr habt uns noch einen Blitzanhänger gemeldet in der Innenstadt auf dem Filzengraben. Ansonsten keine größeren Vorkommnisse in der Stadt. Auf den Autobahnen Vorsicht bitte auf der 4 Köln-Olpe zwischen Frankenfurt und Bergisch Gladbach-Bensberg. Gefahr durch ein kaputtes Auto und die beiden Staus mit 10 Minuten Wartezeit oder mehr gibt es beide auf der 4. Einmal Aachen-Köln zwischen Kreuz-West und Eiffeltor 5 Kilometer 19 Minuten und jetzt Köln-Aachen zwischen Dreieck-Holmer und Kreuz-Süd 5 Kilometer stockend 10 Minuten Stau. Zeit für euch. Wenn ihr auch was entdeckt, Staus, Blitzer, Behinderungen, schickt uns gerne WhatsApp-Sprachnachricht an die 0221 951 99 99. Gute Fahrt euch.
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3: Nächste Woche werden ja auch die i-Dötzchen eingeschult und das Wichtigste sind dabei immer die Tüten. Wisst ihr eigentlich noch, was in eurer Schultüte so drin war damals? Da sprechen wir in 10 Minuten drüber hier bei Radio Köln. Ich bin Stefan Unkelbach. Hallo Köln, schönen Mittwoch.

0: ging das krass schnell rum. Radio Köln hier mit Stefan Unkelbach um 12:15. Die Sommerferien sind fast vorbei. Auch die Kids in Köln müssen nächsten Mittwoch wieder ran. Am Donnerstag dann wird es für viele das erste Mal in der Schule sein. Im letzten Jahr wurden allein in NRW rund 184.000 i-Dötzchen eingeschult. Und da ist natürlich das Wichtigste die Schultüte. Wisst ihr noch, was bei euch drin war und wie die aussah?
1: Stifte, Radiergummis, Schokolade. Und dann gab es tatsächlich Spielzeug.
2: Süßigkeiten, ein bisschen Spielzeug, Schulbedarf.
1: Diese Kreisel hatte ich früher drin.
3: Schreibutensilien, Block.
4: Und ich glaube, ein Gutschein mit der Oma nach Fort Fun oder so.
5: Also ich weiß, dass bei mir Stifte drin waren. Und ein paar Süßigkeiten, mehr weiß ich auch nicht mehr.
6: Ich hatte ein Pferd drauf, so typisch Mädchen.
7: Ja, Transformers.
8: Weißt du, wie deine Schultüte aussieht?
9: Sag mal, Regenbogen.
10: Regenbogen.
0: Kleiner Funfact noch am Rande, die Schultüte wird in manchen Teilen Deutschlands auch Zuckertüte genannt. Ob da dann aber auch wirklich mehr Süßigkeiten drin sind als hier, ist wissenschaftlich nicht geprüft.
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1: Ich bin Daniel Dähling. Guten Tag. Überdurchschnittlich viele Handwerker in Köln. Zuckersteuer doch nicht auf Light- und Zero-Getränke. Und das Wetter, Sonne und Wolken heute bis 26 Grad. Wer in Köln einen Handwerker braucht, hat's vergleichsweise leicht. Die Steuer-App Accountable hat die Lage analysiert. Demnach kommen in Köln 54 Handwerksbetriebe auf 10.000 Einwohner, mehr als im Schnitt vieler untersuchter Großstädte. Auch die Betriebe sind größer als anderswo. Im Schnitt arbeiten hier bei uns in Köln rund 14 Menschen pro Betrieb. Trotzdem warnt der Zentralverband des deutschen Handwerks seit Jahren vor fehlendem Nachwuchs und unbesetzten Ausbildungsplätzen. Wie lange Köln vergleichsweise gut dasteht, hängt also auch davon ab, ob sich genug junge Menschen für das Handwerk entscheiden. Zuckersteuer auf zuckerfreie Getränke? Diese Idee aus der Bundespolitik hat gestern große Wellen und auch Entrüstung ausgelöst. Finanzminister Klingbeil stellt deshalb klar, die geplante Zuckersteuer werde nicht auf zuckerfreie Light- und Zero-Getränke ausgeweitet. Auf Instagram schrieb der SPD-Chef, das bekannt gewordene Papier aus seinem Ministerium habe nur einen Arbeitsstand, nicht aber den Gesetzesvorschlag dargestellt. Das Papier hatte außerdem eine Zuckersteuer für Biermischgetränke, Haferdrinks und Fertigcafés vorgesehen. Ärzte und Verbraucherschützer werben seit langem für eine Zuckersteuer. Ziel seien eine gesündere Ernährung und weniger Übergewicht, vor allem bei Kindern. Eine Woche lang Lagerfeuer, Zelten und tagsüber Action beim Klettern. Das erleben 56 Kinder und Jugendliche mit und ohne Beeinträchtigung diese Woche in Rodenkirchen. Einen großen Teil der Arbeit im Outdoor-Action-Camp übernehmen hier Ehrenamtliche wie Serhan. Er findet vor allem die Arbeit mit den Kindern und Jugendlichen besonders schön.
2: 8 Tage die Jugendlichen zu begleiten und zu sehen, irgendwie, wie man sich näher kommt, wie man eine Bindung aufbaut, wie einige sich sogar noch aus dem letzten Jahr an einen erinnern und sagen, ah, wir hatten doch die und die Abmachung oder wir haben doch das und das gespielt. Und zu sehen, dass sie sich an einen erinnern, das macht es irgendwie doch dann besonders und schön.
1: Das Camp ist vor 18 Jahren aus der Not heraus entstanden. Damals gab es kaum Angebote für Kinder und Jugendliche in den Ferien. Die offenen Kinder- und Jugendeinrichtungen der KJA Köln organisieren das Camp zusammen mit der Lebenshilfe Köln. 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
3: Bis zu 8 Stunden Sonne heute und bis zu 26 Grad. Klingt nach einem ziemlich perfekten Tag. Das ändert sich morgen leider. Dann wird's wechselhaft und es soll Gewitter geben. Morgen bei 30 Grad in der Spitze, am Freitag nur noch 23 Grad maximal.
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3: Wolfgang meldet einen Blitzer in Bilderstöckchen auf der Escherstraße. Hier dürft ihr 30 fahren. Auf den Straßen in der Stadt normaler Verkehr. Auf den Autobahnen Vorsicht bitte auf der A4 Aachen-Köln. In Höhe Klettenberg ein kaputtes Auto auf dem linken Fahrstreifen. Und der einzige lange Stau ist auf der A4 Aachen-Köln zwischen Kreuz West und Eiffeltor. 4 Kilometer, mindestens 24 Minuten Stauzeit für euch. Ansonsten so maximal 5, vielleicht 6 Minuten. Wenn ihr auch was entdeckt, Staus, Blitzer, Behinderungen, ruft uns gerne an auf der Radio Köln Verkehrshotline 0800 951 99. 99. Gute Fahrt euch.
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3: Mit Stefan Unkelbach. Hallo Köln. Wünsche euch einen schönen und entspannten Mittwoch.

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0: 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Wird also jetzt wieder Zeit.
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9: 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Egal.
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0: 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Ich habe sie hier schon mal für euch bei Radio Köln mit ihrer neuen Single Nur nach vorn.
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1: Mit Malte Albrecht. Guten Tag.
2: Wir müssen raus aus diesem Klima der Verdrießlichkeit und des Verdrusses. Wir müssen gemeinsam diesen weit verbreiteten Missmut abschütteln, der unser Land seit langer Zeit lähmt.
1: Kanzler Merz war das eben nach dem Ende der Kabinettsklausur auf Schloss Neuhardenberg. Es ging dort für die Regierung darum, Aufbruchstimmung zu verbreiten und die Menschen dabei mitzunehmen, vor allem mit Blick auf die schwächelnde Wirtschaft. Thorsten Adolfs aus dem News-Team, was wurde dazu denn gesagt?
3: Ja, Merz hat gesagt, dass 3 Jahre voller Probleme hinter uns liegen und es jetzt endlich wieder aufwärts geht. Nach den Daten des Statistischen Bundesamtes hat das Bruttoinlandsprodukt im Frühjahr um 0,3% zugelegt. Das ist etwas mehr als gedacht. Und auch das IFO-Institut hat bestätigt, die Stimmung in den deutschen Betrieben ist am August noch mal besser geworden. Es gehe raus aus dem Tief und rein in eine neue Zuversicht, sagt der Kanzler. Auch Vizekanzler Klingbeil hat sich zur Zukunft der Wirtschaft geäußert. Er setzt auf die Wirkung des 500-Milliarden-Pakets.
4: Ohne diese Investitionsoffensive wären wir in einer Rezession. Das muss man so klar benennen. Jahrzehntelang wurde in unserem Land vieles kaputt gespart und das spüren wir alle im Alltag. Die Unpünktlichkeit der Bahn, kaputte Straßen, marode Schulen, der ideologische Sparkurs der letzten Jahrzehnte ist uns teuer zu stehen gekommen. Und wir als Regierung beenden mit unseren Investitionen diese zukunftsfeindliche Politik.
3: Auch KI soll in Zukunft eine große Rolle spielen. Merz sieht darin einen echten Motor für unser Land, egal ob in der Industrie, im Handwerk oder in der Medizin. Die Technologie biete ungeahnte Chancen, so Merz, um moderner und erfolgreicher zu werden.
1: Danke, Thorsten. Und jetzt weitere Nachrichten. Nach massiven Überschwemmungen in Nepal werden hunderte Touristen vermisst. Nach vorläufigem Stand gäbe es von 384 Touristen kein Lebenszeichen, teilte die nepalesische Tourismusbehörde mit. Die meisten von ihnen seien Ausländer. Auf Videoaufnahmen sind Wassermassen zu sehen, die Häuser mit sich reißen und Gebäude, die im Schlamm versunken sind. Volkswagen will angesichts des Spardrucks auch im Management sparen. Konzernchef Blume kündigte bei einer Betriebsversammlung in Emden an, ein Viertel der Führungsstellen abzubauen. Mit Blick auf den drohenden Jobabbau insgesamt sagte er, dass es in einem nächsten Schritt vor allem um die Kosten außerhalb der direkten Fahrzeugproduktion gehe, also um Konzernstellen, zentrale Funktionen, Entwicklung und Vertrieb. Der Chef des US-Geheimdienstes CIA, Radcliffe, hat bei seinem Besuch in Moskau Kontakte zu russischen Geheimdiensten gehabt. Das bestätigte Kreml-Sprecher Peskow. Ein Treffen mit Präsident Putin habe es nicht gegeben. Peskow nannte die Gespräche eine positive Entwicklung, machte zu den genauen Inhalten aber keine Angaben. Am Frankfurter Flughafen ist ein Mitarbeiter nach einer Infektion an Malaria gestorben. Auch 6 weitere Mitarbeiter sind erkrankt, sagte ein Fraport-Sprecher. Sie sind in ärztlicher Behandlung. Die erste Ansteckung ist demnach schon Mitte Juli gewesen. Ursache sollen importierte Mücken sein, heißt, die Mücken sind wohl im Flugzeug oder Gepäck mitgeflogen. Es seien dann Fallen am Flughafen aufgestellt und auch Mücken eingefangen worden. Die werden jetzt im Labor untersucht. Und das waren die Nachrichten mit Malte Albrecht.
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5: Bis zu 8 Stunden Sonne heute insgesamt und bis zu 26 Grad. Ist ein ziemlich perfekter Tag. Das ändert sich leider morgen. Dann wird es wechselhaft und es soll Gewitter geben. Morgen bei 30 Grad in der Spitze, am Freitag nur noch 23 Grad maximal.
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5: Wolfgang meldet einen Blitzer in Bilderstöckchen auf der Escher Straße. Ihr dürft 30 fahren und ihr habt einen Blitzanhänger gesehen in der Innenstadt auf dem Filzengraben. Auf den Straßen in der Stadt alles ruhig, kommen wir auf die Autobahnen. Angelo hat was entdeckt.
6: Auf der A4 von Köln-Westen Richtung Köln-Süd fahrend ist in der Dauerbaustelle Höhe Eiffeltor ein Unfall. Das heißt, die linke Fahrbahnspur ist gesperrt. Polizei ist vor Ort, aber es gibt einen schönen Rückstau und da geht gerade nicht viel.
5: Danke dir, Angelo. Und dann gehen wir weiter zur Sandra.
7: Von Bonn fahrend Richtung Köln auf der A555 ist ein Stau vor dem Kreuz Köln-Süd, insbesondere auf der rechten Spur, die dann Richtung Olpe geht, geht nicht mehr viel, ungefähr 2,5 Kilometer lang.
5: Dankeschön, Sandra. Auch dir gute Fahrt. Ich habe auch noch was für euch von der A4 Aachen-Köln in Höhe Klettenberg. Ein kaputtes Auto auf dem linken Fahrstreifen. Ein Fahrstreifen ist da gesperrt auf der linken Seite. Und auf der A4 Aachen-Köln zwischen Kreuz West und Eiffeltor 5 Kilometer Stau, 36 Minuten Stauzeit für euch. Wenn ihr mehr entdeckt, so wie Sandra zum Beispiel oder Angelo, schickt uns gerne WhatsApp-Sprachnachricht an die 0221 951 99 99. Gute Fahrt euch.
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5: mit Stefan Unkelbach. Hallo Köln, wünsche euch einen schönen Mittwoch und weiter geht's mit DJ Bobo und Everybody.

0: Sag mal, hört ihr das? So klingt's gerade noch an vielen Schulen bei uns und das genießt auch Hausmeister Dirk. Ehrlich gesagt schon sehr. Es sind seine ersten Sommerferien als Hausmeister eines Gymnasiums.
1: Wenn die Schüler da sind, wir haben hier fast 1000 Schüler, da ist die Geräuschkulisse doch schon recht hoch. So unglaublich. Kann man sich nicht vorstellen, aber dass das Gebäude so ruhig ist, hätte ich nicht gedacht. Ich finde das sehr mystisch, eher so, ne? Nicht unheimlich. Und dann ist das eigentlich sehr angenehm. Ne?
0: Diese Ruhe vor dem Sturm ab nächster Woche hat Dirk für sämtliche Reparaturarbeiten genutzt.
1: Türgriffe, Fenstergriffe, kleine Scharniere, Bodenbeläge, die man hier so eine Platte mal wieder festkleben, Klassen ausräumen, Klassen einräumen. Also da ist man schon reichlich beschäftigt.
0: Den größten Teil hat Dirk schon erledigt. Nächsten Mittwoch kommen die 1000 Schülerinnen und Schüler dann zurück.
1: Irgendwas ist ja immer. Irgendeiner muss eine Türe aufgeschlossen haben oder ein Ball muss vom Dach geholt werden.
0: Und dann kommt Dirk, der Hausmeister für alle Fälle. Genieß noch deine letzte Sommerferienwoche, Dirk. Und dann auch dir und all deinen Hausmeister-Kolleginnen und Kollegen einen fantastischen Schulstart nächste Woche.
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1: Ich bin Daniel Dähling. Guten Tag. Schüsse auf Wohnhaus in Pfingst. Verdacht zum großen Feuer im Hohen Venn. Und das Wetter oft sonnig bei 25 Grad. Bei uns in der Stadt sind schon wieder Schüsse gefallen. Dieses Mal haben sie gestern Abend ein Mehrfamilienhaus in Pfingst getroffen. Pierre Remper aus unseren News und die Polizei hat auch schon einen Ermittlungsansatz.
2: Der Grund für die Schüsse in der Arnsbacher Straße könnte seinen Ursprung in Höhenberg gehabt haben. Denn dort auf der Germaniastraße sei gestern Abend einer der Hausbewohner aus Pfingst mit einem anderen Mann in Streit geraten. Als der Unbekannte eine Schusswaffe gezückt habe, sei der Mann aus Pfingst nach Hause geflüchtet, sagt die Polizei. Eine gute Stunde später fielen dann die Schüsse auf die Hausfassade. Die Ermittler haben mehrere Einschusslöcher gezählt und Patronenhülsen sichergestellt. Sie suchen jetzt Zeugen.
1: Danke, Pia. Wer in Köln einen Handwerksbetrieb führt, hat ein wachsendes Problem. Es fehlt schlicht der Platz. Das zeigt eine neue Analyse der Kölner Handwerkskammer. Sie hat die Handwerkslage in ihrem Bezirk analysiert. Demnach fehlen in Köln in den nächsten 20 Jahren etwa 600 Fußballfelder an Gewerbefläche. Gibt ein Betrieb in dicht besiedelter Lage auf, wird die Fläche danach kaum noch gewerblich genutzt. In und um Köln wird in den nächsten Jahren außerdem bis zu jeder dritte Handwerkschef in Ruhestand gehen. Doch viele haben noch gar keinen Nachfolger gefunden. Vor knapp 2 Wochen ist der verheerende Brand im Hohen Venn an der deutsch-belgischen Grenze ausgebrochen. Die Staatsanwaltschaft in Belgien hat jetzt einen ersten Verdacht zur Ursache. Der Einsatz eines landwirtschaftlichen Gerätes könnte das Feuer verursacht haben. Die Ermittlungen werden aber noch mehrere Monate dauern, sagt ein Sprecher. Die Löscharbeiten in dem Hochmoor laufen immer noch. Die Feuerwehrleute kämpfen noch mit Glutnestern. Der Brand gilt als einer der größten in Belgien. Das Feuer hat eine Fläche so groß wie der gesamte Stadtbezirk Nippes zerstört. 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
3: Toller Tag heute, viel Sonne und ein paar Wolken bei 26 Grad in der Spitze. Für morgen sind sogar 30 Grad angekündigt, aber es wird wechselhaft und es soll Gewitter geben. Das gilt auch für Freitag, aber dann wird's mit maximal 23 Grad auch wieder kühler.
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3: Die Sabine legt los.
4: Ich möchte einen Blitzer melden. Und zwar im Bilderstöckchen auf der Escherstraße in Fahrtrichtung Äußere Kanalstraße zwischen Alzeyer Straße und am Bilderstöckchen. Der Blitz in beide Richtungen. Erlaubt ist 30.
3: Danke dir, Sabine. Gute Fahrt. Wolfgang meldet einen Blitzer in Bilderstöckchen auf der Escherstraße. Hier dürft ihr ebenfalls 30 fahren. Keine großen Vorkommnisse in der Stadt, deswegen gehen wir auf die Autobahn. 3 Staus mit fast oder über 10 Minuten Wartezeit. A1 Köln-Euskirchen zwischen Hürth und Bliesheim 5 Kilometer stockend. 8 Minuten Stauzeit für euch. A4 Aachen-Köln zwischen Kreuz-West und Eiffeltor 5 Kilometer Stau. Hier braucht ihr mindestens 15 Minuten länger. Und A4 Köln-Aachen zwischen Kreuz-Gremberg und Eiffeltor 5 Kilometer stockend. Mindestens 9 Minuten Stauzeit für euch. Ansonsten alles unter 5 Minuten. Und wenn ihr auch was entdeckt, dann ruft uns gerne an auf der Radio Köln Verkehrshotline 0800 951 99 99. Gute Fahrt euch.
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3: Die Gamescom hat eröffnet heute Morgen hier bei uns in Deutz in Köln und es ist eine Messe für jedes Alter. Das hat unser Reporter Dominik Becker festgestellt, haben wir vorhin schon mal kurz drüber gesprochen und machen es nochmal in 10 Minuten hier bei Radio Köln. Ich bin Stefan Unkelbach. Hallo Köln, schönen Mittwoch.

0: bin ich ja mal gespannt, ob einige von euch viereckige Augen bekommen. Ihr hört Radio Köln mit Stefan Unkelbach um 3:15. Oder ob ihr eure Finger noch spürt dann am Montag. Seit heute Morgen läuft die Gamescom bei uns in Köln und es wird gedaddelt und gezockt. Die weltweit größte Computerspielmesse in Köln präsentiert die neuesten Computer-Videospiele. Und wir haben uns gefragt, wie alt sind die Gamer eigentlich? Das erste Gefühl sagt ja ziemlich jung, oder? Die Aufgabe für unseren Radio Köln-Reporter Dominik Becker war, findet die ältere Generation, also die Senioren in der Computerspielewelt, und er hat die Aufgabe akzeptiert.
1: Also eins schon mal vorweg, die ältere Generation hier auf der Gamescom zu finden, das ist gar nicht so einfach. Wie alt seid ihr?
2: 23.
1: Wie alt bist du?
2: 20.
1: Wie alt bist du?
2: 20.
1: 20. Ich suche die älteren Gamer.
2: Das ist eine gute Frage, Hudi. Also meine Omi spielt auch an ihrem Laptop, aber er ist so Mahjong.
1: Also meinst du, vielleicht ist so eine Megamesse für die dann nichts, oder?
2: Nee, mit dem ganzen durchgequetscht. Mittwoch, Donnerstag geht ja noch, aber ab Freitag, Samstag ist keine Chance mehr. Für ältere Leute, es gibt kaum Sitzmöglichkeit.
1: Die Frage ist ja, gibt es diese ältere Gamer-Generation überhaupt und ist die auch hier auf der Gamescom? Wie alt seid ihr?
3: 35. 39.
4: 41.
1: Ihr seid bislang die ältesten Gamer, die ich getroffen habe. Gibt es noch ältere? Ich finde sie nicht.
5: Sicherlich schon, ja. Bin ich mir sicher.
4: Ja, würde ich schon sagen.
6: Denke ich genug, ja.
1: Fühlt man sich eigentlich irgendwann zu alt oder ist so Videospiele geht eigentlich immer von 20 bis 60?
6: Ach, das geht eigentlich immer. Bei den ganzen Genren, die es eigentlich gibt, ist eigentlich für jedes alte Klasse was dabei.
1: Machen die Finger noch mit?
5: Ja, ohne Probleme. Ja, es gibt schon mal Momente, wo man schon merkt, dass man älter wird, aber ich würde schon sagen, dass es da keine Grenzen nach oben
1: gibt. Ich habe mich beim Chef der Gamescom, das ist Felix Falk, ich habe mich nochmal rückversichert, der sagt, ja, diese ältere Generation unter den Gamern, es gibt sie.
7: 6 von 10 Deutschen spielen, und zwar Männer wie Frauen und Alte wie Junge. Gerade hier auf der Gamescom sehen wir zum Beispiel im Retro-Bereich, also die Konsolen, die Spiele von früher, da sehen wir ganz viele Eltern, die ihren Kindern erzählen, wie sie damals gespielt haben. Und natürlich auch Seniorinnen und Senioren, also eine große Vielfalt.
1: Also Retro-Area hier auf der Gamescom war ich noch nicht. Gehe ich aber hin.
0: Danke dir, Dominik, und weiterhin viel Erfolg. Und Retro heißt dann wahrscheinlich auch Mario Kart, Sonic oder Zelda auf dem N64. Da würde ich mich dann auch so langsam, aber sicher zu Hause fühlen.

0: Das war der Radio Köln. Mittwoch mit Stefan Unkelbach. Daniel Kollmann übernimmt gleich. Wir hören uns morgen früh wieder ab 10. Und vorher gibt's das hier.
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1: Mit Malte Albrecht, guten Tag. In Nepal hat es eine heftige Naturkatastrophe gegeben. Dort werden nach einer Sturzflut viele Menschen vermisst, darunter nach Behördenangaben 384 Touristen. Thorsten Adolfs aus dem News-Team, uns erreichen von dort schlimme Bilder.
2: Ja, in Videos, die auf der Plattform X veröffentlicht wurden, ist zu sehen, wie sich die Wasserschlamm- und Geröllmassen ihren Weg mit hoher Geschwindigkeit aus dem Gebirge runter ins Tal bahnen. Man muss sich das so vorstellen, es gibt dort im Grenzgebiet zwischen Nepal und China eine schmale Schlucht und viele Häuser, Brücken und sogar ein Staudamm, die in dem Tal waren, die sind einfach von den Geröllmassen unter tosendem Lärm mitgerissen worden. Du hast es gesagt, auch hunderte Ausländer werden nach den massiven Überschwemmungen vermisst. Darunter sollen Touristen aus Deutschland, den USA und Spanien sein. Das ganze Ausmaß der Katastrophe sei aber noch unklar, sagte ein Polizeisprecher. Die Armee hat Hubschrauber und Rettungstrupps in die Katastrophenregion geschickt. Das Gebiet ist schwer zu erreichen, weil auch viele Hauptstraßen zerstört wurden. Ein Augenzeuge spricht von einer absolut entsetzlichen Situation. So eine Zerstörung wie dort habe er vorher noch nie gesehen. Was die Sturzflut ausgelöst hat, ist noch nicht ganz klar. Es heißt, der Bruch eines Gletschersees könnte dazu geführt haben, dass die Flutwellen in die Tiefe stürzten.
1: Thorsten, danke dir. Und jetzt weitere wichtige Nachrichten im Überblick. Die Bundesregierung hat sich auf ihrer Kabinettsklausur nicht nur mit der wirtschaftlichen Entwicklung, sondern auch mit dem Thema Hitzeschutz beschäftigt. Beschlossen wurde aber, wie angekündigt, nichts. Bundeskanzler Merz sagte, dass es schon jetzt viele Programme gebe und den Ländern über das Sondervermögen auch Geld dafür zur Verfügung stehe. Er kündigte aber an, auf Bundesebene möglicherweise nochmal nachzuschärfen. Drohnenvorfälle haben deutsche Flughäfen im vergangenen Jahr rund 160 Millionen Euro gekostet. Davon geht der Luftverkehrsverband BDL aus. Präsident Redelix sagte der FAZ, allein durch Betriebsunterbrechungen seien 60 Millionen Euro Schaden entstanden. Er fordert nun mehr Tempo beim Drohnenschutz, auch an kleineren Flughäfen. Der Naturschutzbund Deutschland in NRW kritisiert die Pläne zum Fluten der Tagebaulöcher Hambach und Garzweiler mit Wasser aus dem Rhein. Bei starkem Niedrigwasser wie in diesem Sommer würde eine Entnahme die Engpässe für die Schifffahrt verschärfen, heißt es vom Landesverband. Wer bei einer Kontrolle den Führerschein vorzeigen muss, kann das künftig auch auf dem Smartphone tun. Denn noch in diesem Jahr soll es den Führerschein auch in digitaler Form geben. Das kündigte der Präsident des Kraftfahrtbundesamtes DAMM an. Der Fachzeitschrift Auto, Motor und Sport sagte er, die Entwicklung sei in der finalen Phase. Angezeigt werden soll der digitale Führerschein künftig in der Kfz-App des Kraftfahrtbundesamtes. Die App ist laut DAMM inzwischen auf mehr als 2 Millionen Smartphones installiert. Bisher lässt sich dort schon der Fahrzeugschein digital abrufen. Und das waren die Nachrichten mit Malte Albrecht.
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3: Ja, heute habt ihr wieder richtig Sommer in Köln. Die Sonne begleitet euch durch den Nachmittag und den Abend. Und die Temperaturen dazu ebenfalls wieder fast hochsommerlich. Aktuell 25 Grad. Und bis zum späten Abend bleibt's auch mit Temperaturen und einer 2 vorne. Also dementsprechend lange auf dem Balkon oder der Terrasse oder im Biergarten sitzen heute. Ohne dickes Jäckchen kein Problem. Morgen geht's sogar noch bis auf 31 Grad rauf. Dann zuerst noch mit viel Sonnenschein. Gegen Abend sind dann Schauer oder Gewitter drin.
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3: Und mit Nicola, hallo.
4: Ich wollte einen Blitzer melden. Auf dem Sachsenring, kurz vorm Klotwigplatz, steht der graue Kasten und blitzt bei 30. Tschüss.
3: Dankeschön, Nicola. Tschüss. Und Sabine hat noch einen Blitzer gesehen auf der Escherstraße Richtung Äußere Kanalstraße zwischen Alzeyer Straße und am Bilderstöckchen in beide Richtungen. Tempo 30 gilt dort. Dann Blick auf die Straßen im Stadtgebiet. Sieht ganz gut aus. Nichts, was euch richtig viel Zeit kosten würde, außerplanmäßig. Und auf den Autobahnen ist auch alles halbwegs im normalen Bereich. Aber ein paar Staus, die nennenswert sind, haben wir schon. Erstmal eine Warnmeldung für die A1 Richtung Euskirchen zwischen Niel und Kreuzköln Nord. Ein Unfall auf dem Standstreifen. Fahrt vorsichtig. Dann gibt's auf der 1 einen Stau Richtung Dortmund zwischen Kreuzköln Nord und Leverkusen West. 4 Kilometer plus 8 Minuten. In der Gegenrichtung zwischen Hürth und Kreuz Bliesheim 5 Kilometer stockend plus 7 Minuten. Und auf der 4 Aachen Richtung Köln zwischen Kreuz Köln West und Klettenberg sind es 4 Kilometer Stau mit 10 Minuten Stauzeit. Die 555 ist auch noch mit dabei. Von Bonn Richtung Köln mal wieder zwischen Godorf und dem Kreuz Köln Süd. 2 Kilometer Stau, 8 Minuten plus. Alles, was kürzer ist, lest ihr gerne auf radioköln.de nach. Gute Fahrt.
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3: Und hier ist der Mann, der alles weiß. Und damit meine ich an dieser Stelle natürlich explizit nicht mich bin weit davon entfernt. Aber Mr. Teddy Swims, mit dem geht's rein in die neue Stunde hier im besten Mix. Mr. Know-It-All. Schönen Mittwoch mit uns. Hallo Köln.

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0: Hallo Köln. Und jetzt muss ich mal ganz einfach Bravo sagen. Bravo, Bravo, Bravo. Denn das Jugendmagazin, das die meisten von euch wahrscheinlich auch durch ihre Pubertät begleitet hat, wird heute 70. Runder Geburtstag. Heute vor 70 Jahren ist die erste Bravo erschienen. Starschnitt, Dr. Sommer, Bravo-Hits-CDs, Poster überm Bett. Alles Sachen, die ihr der Bravo zu verdanken habt. Hannes sagt Danke, Bravo und Glückwunsch.
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2: Die Bravo gibt's schon 70 Jahre, aber nicht mit den Nacki da ist und so. Nee, früher war die Bravo eher sowas wie die Gala oder Bunte. Bisschen Promi-Tratsch, Kinoprogramm, Schlager. Dr. Sommer hatte damals nicht mal Abi. Das kam alles erst später. Kelly Foto Love Story, Comic für alle mit Hormonüberschuss, Marvel für Pubertierende. In der Renaissance hatten sie Shakespeare, Romeo, Julia. Wie hat neben das? Ein Drama in 20 Bildern. Oder das Doppelseitenposter in der Mitte. Um das unbeschadet aus dem Heft zu kriegen, habe ich mit chirurgischer Präzision die Tackernadeln aufgemacht. Nie habe ich mir mehr bei irgendwas Mühe gegeben. Tupac, Britney Spears, Oli P., alle hingen sie bei mir an der Wand. Und für alles, was du Mama und Papa nicht fragen wolltest, gab's eben Doc Sommer und sein Team. Klar, man wurde durch die Bravo-Lesen jetzt nicht komplett aufgeklärt, aber du wusstest schon mal grob, was wohin gehört. Und immer dran denken, das italienische Wort Bravo stammt von der Zeitung ab. Ja, weil die das Blatt so toll fanden. Also, glaube ich.
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1: Mit Daniel Dähling. Schönen guten Tag. Wieder Schüsse auf ein Mehrfamilienhaus in Köln. Deutlich weniger neue Wohnungen gebaut und das Wetter meist sonnig bei 25 Grad. In Pfingst hat ein Unbekannter auf ein Haus geschossen. Die Polizei ermittelt und hat bereits einen möglichen Hinweis. Denn einer der Hausbewohner war gestern Abend kurz zuvor im Straßenverkehr in Höhenberg mit einem Mann aneinander geraten. Dieser soll dem Bewohner im Zuge des Streits dann eine Schusswaffe gezeigt haben. Der Mann sei nach Hause geflüchtet. Kurz darauf seien die Schüsse auf das Haus gefallen, sagte ein Polizeisprecher. Die Ermittler haben mehrere Einschusslöcher festgestellt und Patronenhülsen auf der Ansbacher Straße sichergestellt. Die Polizei sucht jetzt nach Zeugen. Die vergangenen Jahre waren eine Geduldsprobe. Wer bei uns in Köln einen Handwerker gebraucht hat, musste oft lange warten. Sandra Rosenthal aus unsere News. Dabei haben wir hier in Köln statistisch gesehen gute Chancen auf einen Termin.
2: Mit 54 Betrieben auf 10.000 Einwohner steht Köln besser da als viele andere Großstädte. Das zeigt eine Analyse der Steuer-App Accountable. Doch eine neue Studie der Kölner Handwerkskammer zeigt, auch wenn Köln gut aufgestellt ist, gibt's Probleme. Denn es fehlen in den nächsten Jahren viele Gewerbeflächen. Gibt ein Betrieb in dicht besiedelter Lage auf, wird die Fläche danach kaum noch gewerblich genutzt. Etwa weil sie zu klein ist für die heutigen Anforderungen. Viele Betriebsinhaber suchen außerdem vergeblich eine Nachfolge.
1: Und das ist eine ganz schöne Hausnummer. In Deutschland fehlen aktuell 1,35 Millionen Wohnungen. Das zeigt der neue Baumonitor des Pestel-Instituts. Jede vierte davon hier in NRW. Die Folgen machen sich nicht nur bei der Wohnungssuche bemerkbar. Der lahmende Wohnungsbau drückt auch das Bruttoinlandsprodukt. Für dieses Jahr rechnet die Branche mit nur noch 185.000 neuen Wohnungen. Eine Woche lang Lagerfeuer, Zelten und tagsüber Action, zum Beispiel beim Klettern. Das erleben 56 Kinder und Jugendliche mit und ohne Beeinträchtigung diese Woche in Rodenkirchen. Einen großen Teil der Arbeit im Outdoor-Action-Camp übernehmen dabei Ehrenamtliche wie Serhan. Er findet vor allem die Arbeit mit den Kinder und Jugendlichen besonders schön.
3: 8 Tage die Jugendlichen zu begleiten und zu sehen, irgendwie, wie man sich näher kommt, wie man eine Bindung aufbaut, wie einige sich sogar noch aus dem letzten Jahr an einen erinnern und sagen, ah, wir hatten doch die und die Abmachung oder wir haben doch das und das gespielt und zu sehen, dass sie sich an einen erinnern, das macht es irgendwie doch dann besonders und schön.
1: Das Camp ist vor 18 Jahren aus der Not heraus entstanden. Damals gab es kaum Angebote für Kinder und Jugendliche in den Ferien. Die offenen Kinder- und Jugendeinrichtungen der KJA Köln organisieren das Camp zusammen mit der Lebenshilfe Köln. 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
4: Da bekommt ihr natürlich auch das aktuellste Wetter für Köln, aber noch schneller geht's, wenn ihr einfach kurz die Ohren spitzt mit viel Sonne und Temperaturen. Da geht's nämlich weiter für euch durch diesen Mittwoch, 25 Grad im Moment und es erwartet euch auch ein lauer Sommerabend ohne Niederschläge, also solltet ihr nutzen, denn morgen Abend sind Schauer und Gewitter möglich. Morgen wird's nämlich zwar noch mal eine Ecke heißer als heute, bis 31 Grad und viel Sonne sind angesagt, aber dann kann's eben abends auch mal ein bisschen rumpeln.
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4: Nicola hat einen gesehen auf dem Sachsenring und zwar kurz vor dem Klotwigplatz Tempo 30 und Sabine meldet einen Blitzer auf der Escherstraße Richtung Äußere Kanalstraße zwischen Alzeierstraße und am Bilderstöckchen. Da wird geblitzt und zwar in beide Richtungen. Auch da ist 30 erlaubt. Dankeschön Sabine fürs Melden. Blick in die Stadt, geht ganz gut. Blick zurück auf die Autobahn. A1 Richtung Dortmund zwischen Kreuz Köln Nord und Kreuz Leverkusen West. 4 Kilometer Stau plus 10 Minuten. A4 Aachen Köln zwischen Kreuz Köln West und Poll. Diesmal sogar 8 Kilometer Stau mit 27 Minuten Stauzeit. In der Gegenrichtung staut sich zwischen Dreikeumer und Kreuz Köln Süd, also Richtung Aachen, auf 4 Kilometern mit 11 Minuten plus. Und auf der 555 mal wieder, natürlich auch bedingt durch die Staus auf der A4. Von Bonn Richtung Köln zwischen Godorf und dem Kreuz Köln Süd 3 Kilometer und 21 Minuten Stauzeit. Alles andere unter 10 Minuten zumindest mal. Euch eine gute Fahrt.
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4: Und um 15.34 PM habe ich für euch 5 AM von Michael Schulte im besten Mix. Das Beste für euch für euren Mittwochnachmittag. Daniel Kolbern hier, hallo Köln.

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1: Mit Malta Albrecht, guten Tag. Die Lage auf dem Bau bleibt insgesamt schwierig und das bremst das gesamte Wirtschaftswachstum in Deutschland. Zu diesem Ergebnis kommt eine neue Studie Thorsten Adolfs aus dem News-Team.
2: Genau, die Experten des Pestel-Instituts, die die Studie gemacht haben, schlagen Alarm, weil in den letzten beiden Jahren deutlich weniger gebaut wurde als früher. Nicht nur die Wirtschaft ist dadurch ins Stocken geraten, sagen sie, sondern dadurch würden bundesweit auch über 1 Million Wohnungen fehlen. Das merkt man besonders in Ballungsgebieten. Wenn man dort einen tollen neuen Job findet, aber keinen bezahlbaren Wohnraum bekommt, dann könne man den Job oft gar nicht erst antreten, heißt es in der Studie. Und das führe dann dazu, dass Arbeitsplätze unbesetzt bleiben, was am Ende der Wirtschaft schade.
1: Gibt es trotz der düsteren Prognose für dieses Jahr denn Hoffnung auf Besserung?
2: Ja, die gibt es. Die Baubranche rechnet für dieses Jahr zwar mit einem weiteren Rückgang bei den Neubauten. Das Statistische Bundesamt meldet aber immerhin ein Plus bei den Baugenehmigungen in den ersten 6 Monaten. Für eine schnelle Trendwende fordert der Baustofffachhandel einfachere Lösungen. So könnten neue Standards wie der Gebäudetyp E das Bauen unbürokratischer machen, heißt es. Bei solchen Häusern würde der Fokus auf das Wesentliche gelegt. Es wird nur das gebaut, was für Sicherheit, Brandschutz, die Standsicherheit von Gebäuden und den Umweltschutz absolut notwendig ist. So könnten dann zum Beispiel kleinere Mehrfamilienhäuser in Zukunft ohne langwierige Genehmigungsverfahren entstehen. Das wäre ein wichtiger Schritt, um endlich wieder mehr Wohnraum zu schaffen, heißt es aus der Branche.
1: Dankeschön, Thorsten. Und damit zu weiteren Nachrichten. Nach schweren Überschwemmungen in Nepal werden rund 380 Touristen vermisst. Nach Angaben der Behörden sind die meisten von ihnen Ausländer. Unter ihnen sollen auch Reisende aus Deutschland, den USA und Spanien sein. Mindestens 22 Menschen kamen ums Leben. Das genaue Ausmaß der Katastrophe ist aber noch unklar. Die Kabinettsklausur der Bundesregierung ist zu Ende. Jetzt gibt es scharfe Kritik. Nach 2 Tagen intensivem Austausch gäbe es keine konkreten Ergebnisse, sondern nur blinden Optimismus, sagte Linken-Fraktionschefin Reichenegg. Auch beim Klimaschutz sei nichts beschlossen worden. Dabei habe auch dieser Sommer wieder gezeigt, wie dringend gehandelt werden müsse. Die Spritpreise in Deutschland sind leicht gesunken. Laut einer aktuellen Auswertung des ADAC kostet ein Liter Super E10 im Schnitt derzeit 2,15 Euro und damit 0,7 Cent weniger als in der vergangenen Woche. Diesel kostet 2,24 Euro und ist damit nur 0,5 Cent günstiger. Der ADAC sagt, der Preisrückgang falle angesichts gesunkener Rohölpreise und eines stärkeren Euros zu gering aus. Der britische Prinz Harry und seine Frau Meghan sind offenbar schon zurück in Großbritannien. Sie seien am Mittag in Birmingham gelandet, berichten mehrere Medien. Eine Bestätigung dafür gibt es bisher nicht. Erst vor wenigen Tagen war bekannt geworden, dass die beiden mit ihren Kindern wieder in Großbritannien leben wollen. Wo genau, ist offen, dem Vernehmen nach irgendwo außerhalb von London. Harry und Meghan hatten sich 2020 vom Königshaus losgesagt und waren nach Kalifornien gezogen. In den letzten Monaten hatten sich aber Harry und König Charles wieder angenähert. Und das waren die Nachrichten mit Malta Albrecht.
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3: So, da haben wir im Moment bei euch auf dem Thermometer 25 Grad stehen. Und das ist für die allermeisten von euch auch wohl eher die perfekte Sommerwohlfühltemperatur. Nicht zu kühl, nicht zu heiß und bis Mitternacht soll es auch bei Werten von 20 Grad oder leicht drüber bleiben. Also es wird ein schöner Sommerabend und die Tiefstemperaturen von 17 Grad morgen früh, die sind auch nicht zu frisch. Und es geht dann morgen sogar rauf bis auf schweißtreibende 31 Grad. Aber wie so oft, wenn die Hitze größer wird, steigt auch das Gewitterrisiko. Morgen ab dem späten Nachmittag solltet ihr zumindest damit rechnen.
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3: Nicola meldet einen Blitzer auf dem Sachsenring, kurz vorm Klotwigplatz, Tempo 30. Und Sabine sagt, auf der Escherstraße wird auch geblitzt. Und zwar zwischen Äußerer Kanalstraße und Alzeierstraße am Bilderstöckchen, da die Höhe. Da ist 30 erlaubt und es wird in beide Richtungen kontrolliert. 30 km/h hier und 8 Minuten plus. Das habt ihr im Moment zwischen Neumarkt und Deutz. Wenn ihr da über die Deutzer Brücke fahrt, da wird es wie so oft in dieser Zeit, wo auf der Brücke gebaut wird, ziemlich dicht. Da solltet ihr vielleicht die Brücke meiden und eine Ersatzbrücke nehmen, Severinsbrücke zum Beispiel. Mitten auf der Zoobrücke stadtauswärts ist dann zu allem Überfluss auch noch ein Unfall passiert. Da habt ihr 7 Minuten Stauzeit. Also auf die rechtsrheinische Seite zu kommen, ist gerade ein bisschen zeitaufwendiger. Auf den Autobahnen gibt es diese Staus ab 10 Minuten Stauzeit. A1 Richtung Dortmund zwischen Bocklemünd und Kreuz Leverkusen West. 6 Kilometer stocken 12 Minuten plus. A4 Richtung Aachen zwischen Dreieck Heumer und Kreuz Köln Süd. 5 Kilometer Stau, 13 Minuten obendrauf. Auf der 4 weiter Richtung Aachen zwischen Kreuzkerpen und Elsdorf 3 Kilometer plus 13 Minuten. Und auf der 555 Bonn-Köln zwischen Godorf und Kreuzköln Süd Viertelstunde plus. Da steht ihr 3 Kilometer im Stau und alles unter 10 Minuten. Klar, wisst ihr auf radioköln.de für euch zum Nachlesen. Gute Fahrt.
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3: Dolly Parton ist gestorben, das habt ihr sicher bei uns mitbekommen heute. Gleich gucken wir für euch auf die Reaktionen ihrer Musikerkollegen. Elton John und Co. haben sich sehr traurig gezeigt über den Tod der Sängerin. Und ich spiele euch eine ganz besondere Version des Songs Wrecking Ball. Den hat Dolly Parton zusammen mit ihrer Nichte, Dolly Parton ist die Patentante von Miley Cyrus, eingesungen. Und dementsprechend gleich bei uns um 15:45. Hallo Köln!

0: Ihr hört Radio Köln am Mittwoch und viele Fans in Köln und Millionen auf der ganzen Welt sind traurig über den Tod von Dolly Parton. Ja, sie war ein echter Superstar der Pop- und Country-Welt. Einige der ganz großen Hits unserer Zeit wie I Will Always Love You oder Jolene stammen aus ihrer Feder. Dolly Parton ist 80 Jahre alt geworden und jetzt nach einer Krebserkrankung gestorben. Die Musikwelt trauert und Radio Köln-Moderator Kevin Zimmer hat die Reaktion für euch.
1: Ja, seit bekannt wurde, dass Dolly Parton gestorben ist, wird ihr Stern auf dem berühmten Hollywood Walk of Fame zur regelrechten Pilgerstätte für Fans. Ein Meer von Blumen ist darauf jetzt schon zu sehen und auch die Stars nehmen Abschied mit teilweise sehr persönlichen Worten. Elton John würdigte Parton als große Künstlerin mit einem sehr, sehr gütigen Herz. Taylor Swift schrieb, sie habe ein sanftes Herz und zugleich ein Rückgrat aus Stahl gehabt. Besonders bewegend auch die Reaktion von Miley Cyrus. Dolly Parton war ja die Patentante von Miley Cyrus. Die Sängerin schrieb, sie könne nicht glauben, dass die reinste Seele von ihnen gegangen sei. Dolly Parton war für sie nicht nur Patentante, sondern fast wie eine zweite Mutter. Bewegend war vor allen Dingen damals ihre gemeinsame Version von Miley Cyrus' Superhit Wrecking Ball. Dolly Parton war damals 77 Jahre alt, als sie den Song gemeinsam mit ihrem Patenkind sang.
0: So, und wir wären nicht Radio Köln, wenn wir nicht diese Version jetzt von ihr für euch spielen würden. Hört ihr bei mir in voller Länge Dolly Parton mit ihrem Patenkind Miley Cyrus? Die wohl schönste Version von Wrecking Ball hier bei Radio Köln.

Miley Cyrus zusammen mit ihrer Patentante Dolly Parton. Wrecking Ball hier bei Radio Köln. Dolly Parton ist im Alter von 80 Jahren gestorben. Und hier ist jetzt im besten Mix für euch still von Jupiter Jones. Radio Köln für euch am Mittwoch um 20 nach 4.

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1: Ich bin Daniel Dähling. Guten Tag. Tschüss auf Wohnhaus in Pfingst. Doch keine Zuckersteuer auf Light- und Zero-Getränke. Und das Wetter weitgehend sonnig bei 26 Grad. Bei uns in der Stadt sind schon wieder Schüsse gefallen. Dieses Mal haben sie gestern Abend ein Mehrfamilienhaus in Pfingst getroffen. Pierre Rempe aus unseren News. Die Polizei hat auch schon einen Ermittlungsansatz.
2: Der Grund für die Schüsse in der Arnsbacher Straße könnte seinen Ursprung in Höhenberg gehabt haben. Denn dort auf der Germaniastraße sei gestern Abend einer der Hausbewohner aus Pfingst mit einem anderen Mann in Streit geraten. Als der Unbekannte eine Schusswaffe gezückt habe, sei der Mann aus Pfingst nach Hause geflüchtet, sagt die Polizei. Eine gute Stunde später fielen dann die Schüsse auf die Hausfassade. Die Ermittler haben mehrere Einschusslöcher gezählt und Patronenhülsen sichergestellt. Sie suchen jetzt Zeugen.
1: Wer in Köln einen Handwerker braucht, der hat's vergleichsweise leicht. Die Steuer-App Accountable hat die Lage analysiert. Demnach kommen in Köln 54 Handwerksbetriebe auf 10.000 Einwohner, mehr als im Schnitt vieler anderer untersuchter Großstädte. Auch die Betriebe sind hier größer als anderswo. Im Schnitt arbeiten bei uns in Köln rund 14 Menschen pro Betrieb. Trotzdem warnt der Zentralverband des deutschen Handwerks seit Jahren vor fehlendem Nachwuchs und unbesetzten Ausbildungsplätzen. Wie lange Köln vergleichsweise gut dasteht, hängt auch davon ab, ob sich genug junge Menschen für das Handwerk entscheiden. Bundesfinanzminister Klingbeil hat angekündigt, dass die geplante Zuckersteuer jetzt doch nicht für Getränke mit Süßstoff wie zum Beispiel Cola Zero gelten soll. Eine Zuckersteuer auf zuckerfreie Getränke ergebe keinen Sinn, schrieb Klingbeil auf Instagram. Er reagiert damit auf ein bekannt gewordenes Papier aus seinem Ministerium. Thomas Bremser berichtet.
3: Die Steuer auf gezuckerte Getränke soll im nächsten Jahr kommen. In Großbritannien gibt es sie bereits. Damit sollen vor allem Kinder vor Produkten geschützt werden, die der Gesundheit schaden. Wie genau die Steuer umgesetzt wird, beraten gerade die Ministerien. Hier soll es auch keine Denkverbote geben, sagt Finanzminister Klingbeil. Doch die Idee, auch Zero-Getränke oder Hafermilch zu besteuern, werde er nicht umsetzen. Die Union ist generell skeptisch, wird die Zuckersteuer aber wohl mittragen.
1: Ein Streit zwischen Vater und Tochter hat in Mülheim offenbar zu einem schweren Unfall geführt. An der Kreuzung Pfälzischer Ring, Karlsruher Straße sind gestern Abend ein Auto und ein Transporter zusammengestoßen. Die Polizei sagt, der Autofahrer habe sich mit seiner 18-jährigen Tochter auf dem Beifahrersitz gestritten. Die Ermittler prüfen, ob der Mann absichtlich bei Rot danach auf die Kreuzung gefahren ist. Die beiden und die drei Insassen des Transporters haben sich verletzt. Und soweit die Radio Köln Nachrichten mit Daniel Dähling.
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4: So, da haben wir heute wieder mehr Sonne als Wolken, anders als gestern. Und die Temperaturen nicht zu kühl und nicht zu heiß, 25 Grad in den allermeisten Fädeln. Also bestes Sommerwetter heute in Köln. Dabei bleibt's auch, bis in die Nacht hinein ist es trocken. Und morgen geht's auch nochmal mit viel Sonne los. Dann geht's sogar bis auf 30 Grad oder knapp drüber. Nur in der zweiten Tageshälfte morgen, da wird's dann leicht unbeständig und es können Schauer runterkommen, teilweise vielleicht auch mit Blitz und Donner.
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4: Rita hat einen Blitzer gesehen auf der Olpener Straße in Merheim, da gilt 50. Helga meldet einen Blitzer auf der Bruchstraße in Roggendorf am Ortseingang bei der Kreuzung Baptiststraße und es blitzt in beide Richtungen für alle, die schneller als 30 unterwegs sind. Nicola meldet einen Blitzer auf dem Sachsenring kurz vorm Klotwigplatz, ebenfalls Tempo 30 erlaubt und Sabine meldet einen auf der Escherstraße Richtung Äußere Kanalstraße und das zwischen Alzeyer Straße und am Bilderstöck. In beide Richtungen wird kontrolliert. 30 ist auch da das Tempolimit. Blick in die Stadt, habt ihr den normalen Berufsverkehr. Dementsprechend direkt weiter auf die Autobahnen mit diesen Staus ab 10 Minuten Stauzeit. Und einer Warnmeldung. Die muss sein vorweg. 59 Richtung Düsseldorf in Höhe Kreuz Monheim Süd. Da laufen Menschen auf der Straße rum. Wenn ihr da unterwegs seid, Fuß vom Gas. Ansonsten A1 Richtung Dortmund zwischen Bocklemünd und Kreuz Leverkusen West. 6 Kilometer stocken plus 11 Minuten. A4 Aachen-Köln zwischen Kreuz-Köln-West und Eiffeltor 5 Kilometer Stau plus 18 Minuten. A4 Gegenseite Richtung Aachen zwischen Dreikäumer und Kreuz-Köln-Süd 3 Kilometer plus 10 Minuten. A61 Richtung München-Gladbach zwischen Weilerswist und Erftstadt 4 Kilometer plus 10. Und auf der 555 Bonn-Köln zwischen Godorf und Kreuz-Köln-Süd 3 Kilometer im Moment 13 Minuten plus. Alles, was kleiner oder beziehungsweise nicht so zeitaufwendig ist mit unter 10 Minuten, lest ihr bei uns im Netz nach auf radioköln.de. Gute Fahrt.
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4: So, und jetzt wird es ein bisschen düster, also nicht draußen, aber musikalisch, dafür aber auch richtig groß. Him aus Finnland habe ich jetzt für euch und mit Join Me haben die Jungs um Sänger Ville Valo 1999 ihren großen Durchbruch geschafft. Eigentlich heißt der Song ja Join Me in Death, aber es geht dabei eher um ein junges Liebespaar, das keinen Sinn mehr im Leben sieht und sich gegenseitig die Frage stellt, würdest du mir heute Nacht in den Tod folgen, ja oder nein? Inspiriert von Shakespeares Romeo und Julia ist das Teil damals in Deutschland wochenlang auf Platz 1 in den Charts gewesen und hat heute noch seinen festen Platz im besten Mix. Für euch hier bei Radio Köln. Ich bin Daniel Kollmann und hier sind Him. Join me, hallo Köln.

0: sich, wer kann, die Gamer sind los. Naja, ganz so schlimm ist es natürlich nicht, aber Köln ist seit heute Morgen schon die Hochburg der Gaming-Welt. Ihr hört Radio Köln um 16:45 und seit 9 Uhr heute Morgen läuft ja die Gamescom, weltgrößte Computerspielemesse, und ihr könnt die neuesten Computer- und Videospiele da antesten. Philipp, Kira, Anna und Luca sind schon in den Gaming-Wahnsinn eingetaucht.
1: Oh, ich habe mich vor allem darauf gefreut, hier alle meine Freunde wiederzusehen, einfach einen geilen Tag zu erleben.
2: Ja, ich bin auch froh, endlich wieder dabei zu sein, das zweite Mal. Ich habe lange drauf gewartet und endlich ist es soweit.
3: Alles. Freunde, Spiele, es gibt nichts Besseres.
4: Also Gamescom ist schon ein Klassiker. Das ist so ein Must-Have-Event, was man eigentlich jedes Jahr mitnehmen muss. Und es ist immer wieder geil.
0: Ja, alle vier sind Anfang 20. Aber gibt es denn auch ältere Gamer, ältere Zocker, so 60, 70 Jahre alt vielleicht?
1: 60 bis 70 sind selten, aber meine Oma spielt zum Beispiel.
5: Das ist außergewöhnlich.
1: Ja, ich habe ihr so ein paar Spiele auf dem iPad gezeigt. Aber
3: also meine Omi spielt auch an ihrem Laptop, aber ja, so Mahjong.
2: Ich denke, es ist auf jeden Fall ein junges Alter von den Leuten, die größtenteils hierher kommen. Also ich kenne auch ältere Gamer, aber die kommen nicht zu solchen Veranstaltungen.
5: Warum?
2: Keine Lust, so viele Leute, zu anstrengend, zu viel laufen.
3: Mit dem Ganzen durchgequetscht. Mittwoch, Donnerstag geht ja noch, aber ab Freitag, Samstag ist keine Chance mehr. Für ältere Leute, es gibt kaum Sitzmöglichkeit.
5: Was ist denn jung, was ist denn alt in der Gaming-Szene?
4: Boah, gute Frage. Also Durchschnittsalter in Deutschland ist, glaube ich, 38 von den Gamern inzwischen. Also kann man eigentlich sagen, alles drüber ist alt und alles drunter ist jung, oder?
0: Tja, und am Ende spielt das Alter doch überhaupt keine Rolle. Hier ist Lola Young. Zufall. Versprochen. Hauptsache, ihr habt Spaß und eine schöne Zeit auf der weltgrößten Computerspielemesse hier bei uns in Köln.
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0: Lola Young, Messi für euch. Hallo Köln. Schönen Mittwoch.

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1: Mit Malte Albrecht. Guten Tag. Deutsche Unternehmen haben es in letzter Zeit immer häufiger mit Angriffen ausländischer Geheimdienste zu tun. Der Branchenverband Bitkom meldet, dass die Zahl der Spionage- und Sabotageangriffe weiter gestiegen ist. Mehr zum Thema von Thorsten Adolfs.
2: Immer mehr Firmen berichten, dass sie gezielt von ausländischen Geheimdiensten ins Visier genommen werden. Der IT-Verband hat für seinen neuen Bericht etwa 1000 Entscheider befragt und festgestellt, dass sich über ein Drittel der betroffenen Unternehmen sicher ist, dass staatliche Akteure dahinter stecken. Die meisten Angriffe kommen demnach aus China oder Russland. Gleichzeitig gehen Angriffe durch kriminelle Banden etwas zurück, auch wenn sie insgesamt immer noch den größten Teil ausmachen. Viele Firmen gaben an, dass es heute schwerer zu erkennen sei, ob sie wirklich Opfer eines gezielten Angriffs geworden sind oder nicht. Der Anteil der Entscheider, die nur vermuten können, dass ihr Unternehmen betroffen war, ist deutlich gestiegen. Der Verfassungsschutz warnt schon länger vor der Gefahr solcher Angriffe. Wer im IT-Bereich arbeitet oder Verantwortung trägt, sollte die Sicherheitsvorkehrungen unbedingt nochmal auf den Prüfstand stellen, heißt es. Eine gute Nachricht gibt es aber, und zwar bei der Summe der entstandenen Schäden. Sie ist mit mindestens 211 Milliarden Euro dieses Mal niedriger ausgefallen als in den vergangenen Jahren.
1: Und jetzt weitere Nachrichten im Überblick. In einem wichtigen Prozess um die Gefahren von Social Media für Kinder und Jugendliche gibt es einen Milliardenvergleich. Darauf haben sich der Internetriese Meta und die klagenden US-Bundesstaaten geeinigt. Demnach zahlt der Mutterkonzern von Facebook und Instagram umgerechnet rund 14 Milliarden Euro. Außerdem verpflichtet sich Meta, den Jugendschutz zu verbessern. Nach den schweren Überschwemmungen in Nepal ist die Zahl der Todesopfer auf 95 gestiegen, das sagte ein Polizeisprecher. Vorher war von insgesamt rund 380 vermissten Touristen die Rede, darunter sollen auch viele Ausländer sein. In der betroffenen Region Bagmati wurden Häuser und Brücken weggespült. Als mögliche Ursache für die Flut gilt der Ausbruch eines Gletschersees. Wegen des Sparkurses bei Volkswagen soll es auch Einschnitte beim Management geben. Konzernchef Blume sagte, man schaue dort genau hin und baue ein Viertel der Stellen ab. Alle Bereiche müssten ihren Teil beitragen. Was den drohenden Stellenabbau insgesamt angeht, sagte er, im nächsten Schritt gehe es vor allem um die Kosten außerhalb der direkten Fahrzeugproduktion, also etwa Konzernstellen, Entwicklung oder Vertrieb. Internationalen Ermittlern ist ein Schlag gegen Romance-Scammer gelungen. Das sind Menschen, die online Liebe vortäuschen und ihre Opfer um viel Geld bringen. Beamte aus 22 Ländern identifizierten mehr als 260 Verdächtige. 58 davon wurden jetzt festgenommen. Das teilte Interpol mit. Festnahmen gab es demnach unter anderem in Südafrika, Rumänien, Italien und Argentinien. Die Betrüger hatten es offenbar hauptsächlich auf einsame ältere Menschen abgesehen. Sie gewannen im Internet ihr Vertrauen und baten später um Geld, etwa für eine angebliche Notlage. Hinter dem Betrug stecken laut Interpol vor allem kriminelle Netzwerke aus Westafrika. Und das waren die Nachrichten mit Malte Albrecht.
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3: Der Mittwoch bleibt freundlich und trocken für euch. Live-Werte von immer noch 25 Grad. Das ist durchaus angenehm und auch heute Abend kühlt es nur langsam ab. Die Sonne scheint, bis sie dann nachher um 8:30 untergeht. Und morgen geht es dann zunächst auch noch sonnig weiter und eine ganze Ecke wärmer sogar noch als heute. 31 Grad sind angesagt, aber später am Donnerstag sind dann auch Gewitter möglich. Richtung Wochenende wird es dann auch wieder etwas kühler, so wie heute oder noch ein bisschen weniger.
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3: Da haben wir ein paar. Und zwar einmal auf der Olpener Straße in Merheim. Den hat Rita gemeldet und sagt, 50 dürftet ihr fahren. Dankeschön. Helga meldet einen Blitzer auf der Bruchstraße in Roggendorf. Am Ortseingang bei der Kreuzung Baptiststraße in beide Richtungen Tempo 30. Nicola sagt auf dem Sachsenring, bitte auch nicht schneller als 30 fahren. Kurz vorm Klotwigplatz. Und Sabine empfiehlt auf der Escherstraße genau das Gleiche. Richtung Äußere Kanalstraße zwischen Alzeyer Straße und am Bilderstöckchen. 30 erlaubt. In beide Richtungen wird kontrolliert. Wir gucken auf die Stausituation in der Stadt. Angie meldet ein Pannenauto auf der Zoobrücke statt Auswärtshöhe der Seilbahnstation. Da ist 15 Minuten Stauzeit mittlerweile. Also rechnet da mal mit ordentlich Zeitverlust und fahrt vorsichtig dran vorbei. Und im Moment ist viel los rund um den Heumarkt. Wenn ihr könnt, umfahrt den Bereich besser. So rund um die Deutzer Brücke ist ja sowieso im Moment immer sehr viel los. Dann schauen wir auf die Autobahnen. Und da haben wir für euch eine Warnmeldung von der A4, Olpe Richtung Köln zwischen Untereschbach und Binsberg. Gegenstände auf der Fahrbahn. Ein Golfschläger soll das sein. Also hat irgendjemand beim Weg zum oder vom Golf wohl was verloren. Fahrt vorsichtig. Und die Staus ab 10 Minuten. A1 Richtung Dortmund zwischen Löwenich und Kreuz Leverkusen West. 7 Kilometer stockend. 13 Minuten Zeitverlust. A4 Aachen-Köln zwischen Kreuz Köln West und Eiffeltor. 5 Kilometer Stau. Viertelstunde plus. A4 Richtung Aachen zwischen Dreieck und Kreuz Köln Süd. 5 Kilometer Stau plus 13 Minuten und A555 Bonn-Köln zwischen Godorf und Kreuz Köln Süd. 3 Kilometer plus 11 Minuten. Alles im einstelligen Minutenbereich. Für euch auf radioköln.de. Gute Fahrt.
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3: Mit Daniel Kollmann. Schönen sonnigen Mittwoch mit uns. Hallo Köln.

0: Radio Köln hier am Mittwoch. Schön, dass ihr dabei seid, jetzt um 16:45. Sie kommen aus Syrien, Somalia, dem Irak und Afghanistan. Jetzt fahren sie Bus in Köln. 11 neue Busfahrer hat die KVB ausgebildet, alle von ihnen Geflüchtete. Johannes Klapper von der Agentur für Arbeit weiß, wie wichtig das ist.
1: Das hat für uns eine ganz große Bedeutung, weil wir im Arbeitsmarkt sehr viele Menschen verlieren werden und auf der anderen Seite sehr viele geflüchtete Menschen zu uns nach Deutschland gekommen sind. Und von daher ist es eine ganz riesengroße Aufgabe, die hier zu integrieren. Und mit dem Beispiel KVB haben wir das sehr erfolgreich geschafft für eine ordentliche Zahl von geflüchteten Menschen.
0: Ja, in 13 Monaten haben die Geflüchteten nicht nur die Ausbildung gemacht, sondern auch einen Deutschkurs besucht. Fala Hassan aus dem Irak ist einer von ihnen. Er ist 2015 wegen des Kriegs nach Deutschland gekommen. Die Frühschicht macht er bei seinem neuen Job besonders gern. Der Grund dafür ist simpel.
2: Die sind nur Schüler und die Leute, dass die Arbeit gehen, die haben nicht so viel Zeit, die schnell einsteigen und die schnell aussteigen. Und da verlieren wir nicht so viel Zeit.
0: Ja, schnelles Ein- und Aussteigen. So leicht können wir Busfahrern den Tag verschönern. Bei Schülern und Menschen, die schnell zur Arbeit müssen, ist das eben besonders ausgeprägt, dieser Drang schnell rein und raus. Und auch älteren Menschen beim Ein- und Aussteigen zu helfen, macht gute Fahrgäste aus, sagt Busfahrer Max damit.
3: Es gibt viele Fahrgäste und verschiedene Fahrgäste. Menschenfahrgäste sind sehr nett und sehr höflich und die helfen die älteren Leute oder die kleinen Kinder.
0: Ja, und die beiden neuen KVB-Fahrer haben natürlich auch schon eine Lieblingslinie.
3: Ich mag gerne Linie 121 Richtung Nord, Chorweiler bis Langenfeld. Das ist meine Lieblingslinie.
2: Meine Lieblingslinie natürlich auf der rechten Reine, aber alles macht Spaß.
0: Ja, rechte Rheinseite ist klar. Für Fala ist die besonders schön, weil er selbst in Porz lebt. Da kann er zu Hause im Vorbeifahren mal schnell der Familie winken. Die 11 Geflüchteten sind mittlerweile alle als Busfahrer in Köln unterwegs und ist ein toller Erfolg für KVB und Arbeitsagentur.

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1: Mit Daniel Dehling. Guten Tag. Köln nimmt Abschied von Fritz Schrammer. Meta zahlt Milliarden wegen Social-Media-Sucht. Und das Wetter sonnig bei 26 Grad. Köln nimmt Abschied von seinem ehemaligen Oberbürgermeister Fritz Schrammer. Morgen gibt es vor der Beisetzung auf dem Westfriedhof noch eine öffentliche Trauerfeier. Schrammer war von 2000 bis 2009 Kölner Oberbürgermeister. Er ist Montag vor einer Woche im Alter von 78 Jahren verstorben. Frank Waltel hat die weiteren Infos.
2: Die öffentliche Trauerfeier findet ab 13 Uhr in der Trauerhalle an der Venloer Straße in Vogelsang statt. Anschließend erfolgt dort die Beisetzung. Schrammers Familie bittet darum, respektvoll auf Frontalaufnahmen von Trauergästen zu verzichten. Noch bis Donnerstagnachmittag legt im historischen Rathaus ein Kondolenzbuch aus, in das sich Kölnerinnen und Kölner eintragen können.
1: In Pfingst hat ein Unbekannter auf ein Haus geschossen. Die Polizei ermittelt und hat bereits einen möglichen Hinweis. Denn einer der Hausbewohner war kurz zuvor im Straßenverkehr in Höhenberg mit einem Mann aneinander geraten. Dieser soll dem Bewohner im Zuge dieses Streits eine Schusswaffe gezeigt haben. Der Mann sei dann nach Hause geflüchtet. Kurz darauf seien die Schüsse auf das Haus gefallen, sagt ein Polizeisprecher. Die Ermittler haben mehrere Einschusslöcher festgestellt und Patronenhülsen auf der Ansbacher Straße sichergestellt. Sie suchen jetzt nach Zeugen. Wer am Morgen an der Messe oder am Deutzer Bahnhof vorbeigefahren ist, der hat's gemerkt. Es ist viel los. Die Gamescom ist gestartet. Die weltgrößte Videospielemesse lockt nicht nur hunderttausende Besucherinnen und Besucher an, sondern auch über 1700 Aussteller und die meisten aus dem Ausland. Das ist neuer Gamescom-Rekord.
3: Man kann so eintauchen in eine Welt, um vielleicht mal zu entspannen.
4: Man lernt super coole neue Leute kennen weltweit. Ich habe einen Freundeskreis, der ist wirklich international.
5: Wenn man nach einem harten Tag nach Hause kommt, kann man ein bisschen abschalten. Es ist haben andere Hobbys und das ist auch ein Hobby.
1: Dass Gaming längst nicht mehr als Zeitverschwendung gewertet wird, zeigen auch die Promi-Besuche. Heute war unter anderem NRW-Ministerpräsident Wüst da. Für morgen hat sich Bundespräsident Steinmeier angesagt. Mehrere US-Bundesstaaten werfen dem Meta-Konzern vor, Kinder Facebook und Instagram süchtig zu machen. Meta weist das zurück. Einer Verurteilung ist der Konzern jetzt dabei entgangen. Kurz nach Prozessbeginn hat Meta einer Milliardenzahlung zugestimmt, umgerechnet 14 Milliarden Euro an die klagenden US-Bundesstaaten. Meta hatte zuletzt mehrere empfindliche Niederlagen vor US-Gerichten einstecken müssen. Dabei geht es um Sucht und besseren Jugendschutz. Und das waren die Nachrichten mit Daniel Dehling. Mehr davon auf radioköln.de.
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6: Heute habt ihr wieder richtig Sommer in Köln. Sonne begleitet euch durch den Nachmittag und den Abend. Und die Temperaturen dazu ebenfalls wieder fast hochsommerlich. Aktuell 25, teils 26 Grad. Und bis zum späten Abend bleibt es auch dabei. Temperaturen mit einer 2 vorne. Also, heute lange auf dem Balkon oder Terrasse oder Biergarten. Kein Problem ohne dickeres Jäckchen. Morgen geht es sogar bis auf 31 Grad hoch, aber zuerst dann noch mit viel Sonnenschein. Gegen Abend sind Schauer oder Gewitter möglich.
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6: Rita meldet auf der Olpener Straße in Merheim einen Blitzer, Tempo 50. Helga einen auf der Bruchstraße in Roggendorf am Ortseingang in beide Richtungen, Tempo 30. Und Nicola hat noch einen Blitzer gesehen auf dem Sachsenring kurz vor dem Klotwigplatz, da gilt 30. Unfall auf dem östlichen Zubringer Richtung A559, im Moment 10 Minuten plus und damit weiter direkt auf die Autobahn, jede Menge los. Auch an Warnmeldungen habe ich einiges. Im Kreuz Köln-Nord, in der Überleitung zur 1 Richtung Köln, da ist ein liegen gebliebenes Auto. Alle Fahrstreifen sind da betroffen. Bitte fahrt bitte besonders vorsichtig. Auf der A3 Richtung Oberhausen in Höhe Mülheim ein kaputtes Auto, ziemlich mittig, also auch da Achtung. Auf der 57 Krefeld-Köln zwischen Chorweiler und Kreuz Köln-Nord eine ungesicherte Unfallstelle auf dem rechten Fahrstreifen. Dann auf der 61 Richtung Koblenz zwischen Bergheim Süd und Türnich, da liegen erstmal Reifenteile auf allen Fahrstreifen. Kaputter LKW steht da auf dem Standstreifen, von dem mutmaßlich die Reifenteile sind. Und da liegen auch noch mehrere Plastikteile rum. Also bitte fahrt ganz besonders vorsichtig. Und auf der 559 Richtung Porz, da gilt das Gleiche. Zwischen Kreuz Gremberg und Gremberghofen hat es nämlich auch gekracht. Ein Unfall auf dem linken Fahrstreifen. Ganz wichtig hier auch die Rettungsgasse. Bitte nicht vergessen. Auf den Autobahnen, das sind alle Staus ab 10 Minuten. A1 Richtung Dortmund zwischen Bocklemünd und Kreuz Leverkusen West. 5 Kilometer plus 12. A3 Richtung Oberhausen zwischen Dreieckholmer und Mülheim, 4 Kilometer plus 13. A4 Aachen Richtung Köln zwischen Kreuz Köln-West und Eiffeltor, 4 Kilometer plus 13. Nochmal die A4 Richtung Aachen zwischen Dreikheimer und Kreuz Köln-Süd, 5 Kilometer, 13 Minuten plus. Und auf der 555 Bonn-Köln zwischen Godorf und dem Kreuz Köln-Süd, 3 Kilometer Stau mit 15 Minuten Stauzeit. Allen unterwegs eine gute und vor allen Dingen sichere Fahrt. 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
6: Und Damensauna kennt ihr, ne? Gibt's schon lange an bestimmten Tagen, zu bestimmten Zeiten in vielen Saunen und Wellnesscentern in Köln. Aber Damenschwimmen im Hallenbad, das ist neu, zumindest in Chorweiler. Kommt aber im Chorweiler Bad. Wann, wie, warum, hört ihr gleich hier bei Radio Köln. Bei mir um 15:45. Daniel Kollmann hier, hallo Köln.
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0: die Nächte, die werden wieder länger. Der Sonnenbrand wird weniger und ihr wisst alle, was das heißt. Ja? Bald ist nichts mehr mit Freibad, dann gilt wieder alle Mann in Hallebad. Passend dazu startet das Chorweilerbad ab September ein Pilotprojekt. Frauen schwimmen, kennt ihr vielleicht schon aus dem Genovefa-Bad in Mülheim, heißt 2 Stunden pro Woche gehört das Bad nur den Mädchen und Frauen. Und die Idee dazu kommt von der Bürgerinitiative Stark im Kölner Norden, sagt Sultan Kulak vom Verein.
1: Ich habe persönlich den innigsten Wunsch gehabt, in geschützten Rahmen zu schwimmen unter Frauen. Aber ich habe auch in meiner alltäglich beruflichen Praxis gesehen, dass viele Frauen nicht schwimmen gehen, weil es nur gemischte Angebote gibt. Viele Frauen fühlen sich einfach wohler, wenn sie unter Frauen schwimmen dürfen. Und deswegen hat das auch so eine hohe Resonanz.
0: Ja, und das Ganze kommt bei den Frauen in Chorweiler auf jeden Fall schon mal richtig gut an.
2: Wunderbar, ja, das ist eine gute Idee. Muss man sagen, Frauen muss ich auch mal gerne unter Frauen noch mal schwimmen, ohne Männer zu kontrollieren, wo die gucken, was der macht, was wir machen.
3: Ne? Also ich trage ihr Kopftuch. Ne? Eigentlich wäre das kein Problem, dass man mit Männern zusammen schwimmt. Aber ich fühle mich nur wohler, mit Frauen halt zusammen zu schwimmen.
4: Freier fühlt man sich und kann man auch so ein bisschen reden dann auch mit Frauen.
5: Finde ich super, weil ich das selber als Frau auch angenehmer finde, einfach mal einen Raum zu haben, wo auch dann nur Frauen sind.
0: So, und für die Umsetzung gab es Unterstützung von den Kölnbädern. Die haben direkt sich dran gemacht, das Chorweilerbad fürs Frauenschwimmen fit zu machen, sagt Geschäftsführerin Claudia Heckmann.
6: Was wir natürlich wussten, war, dass wir die ganzen Glasflächen natürlich blickdicht machen müssen. Da haben wir im Chorweiler die besondere Herausforderung, dass wir sehr viele Glasflächen haben. Aber damit da ein geschützter Raum entsteht, ist das halt notwendig. Und wir erwarten für uns ja auch, dass auch Mädchen, gerade so in der Pubertät, dass die auch wieder kommen und sagen, Mensch, wir haben doch wieder Spaß, ins Wasser zu gehen und fühlen uns ja auch wohl und sicher.
0: So, und los geht's ab dem 19. September, also einen knappen Monat. Ab dann können alle Mädels Samstag von 15 bis 17 Uhr ganz unter sich ihre Bahn ziehen. Und wenn ihr es fleißig nutzt, wird das Ganze auch mehr als nur ein Pilotprojekt.

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1: Mit Maite Albrecht. Guten Abend. Nach der gewaltigen Sturzflut in Nepal suchen Rettungskräfte unter Hochdruck nach Vermissten und es gibt viele Vermisste. Nach Angaben der Polizei sind bei der Katastrophe mindestens 95 Menschen ums Leben gekommen. Thorsten Adolfs aus den Nachrichten. Bei dieser Opferzahl wird es aber vermutlich nicht bleiben.
2: Ja, davon müssen wir leider ausgehen. Wer die Bilder sieht, der weiß auch warum. Wasser und Schlammmassen haben an einem Fluss Häuser und Brücken regelrecht weggespült. Auch die Infrastruktur ist schwer beschädigt, was die Suche nach Vermissten massiv erschwert. Die Behörden vermuten, dass ein plötzlicher Ausbruch eines Gletschersees die Katastrophe ausgelöst haben könnte. Die nepalesische Regierung hat die Armee zur Unterstützung in das betroffene Gebiet geschickt. Auch aus Tibet werden große Zerstörungen gemeldet und dort gibt es Probleme mit der Kommunikation. Chinas Führung hat angewiesen, dass schweres Gerät und Rettungskräfte dorthin gebracht werden.
1: Sind unter den Vermissten denn auch möglicherweise Deutsche?
2: Das ist im Moment eine der brennendsten Fragen. Laut der Nationalen Tourismusorganisation von Nepal werden insgesamt 384 Reisende vermisst, darunter mehr als 290 Ausländer aus verschiedenen Ländern wie den USA oder Spanien. Viele von ihnen waren als Touristen auf Trekkingtouren in der betroffenen Region unterwegs, als das Unglück über sie hereinbrach. Für alle, die Freunde oder Angehörige in Nepal haben, kommt aus Berlin erst einmal eine Entwarnung. Das Auswärtige Amt hat mitgeteilt, dass bis jetzt keine deutschen Staatsangehörigen unter den Betroffenen bekannt sind.
1: Danke, Thorsten. Und das sind weitere Nachrichten. Bundeskanzler Merz rechnet damit, dass die deutsche Wirtschaft bald wieder in Schwung kommt. Nach 3 Jahren der Rezession werde man nun die volle Konzentration auf das Wachstum legen, sagte Merz zum Abschluss der Kabinettsklausur in Neu-Hartenberg. Gleichzeitig rief er alle zu mehr Zuversicht und Optimismus auf. Weit verbreiteter Missmut lähme das Land. Es wird keine Extrasteuer auf zuckerfreie Getränke geben, das hat Bundesfinanzminister Klingbeil heute klargestellt. Auf Instagram schrieb er, das werde nicht kommen. Gestern war ein Papier aus Klingbeils Ministerium öffentlich geworden, in dem vorgeschlagen wurde, neben Limonaden unter anderem auch Zero- und Light-Getränke stärker zu besteuern. Am Frankfurter Flughafen sind 2 Beschäftigte an Malaria gestorben. Das teilten das Gesundheitsamt der Stadt und der Flughafenbetreiber Fraport mit. Es wird vermutet, dass die Infektionen im Juli durch eine mit einem Flugzeug eingeschleppte Mücke übertragen wurden. Insgesamt waren 6 Beschäftigte betroffen. 4 von ihnen geht es mittlerweile wieder gut. In den USA gibt es im Prozess rund um die Gefahren sozialer Medien für Kinder und Jugendliche eine Einigung. Der Internetriese Meta und mehrere US-Staaten haben sich auf einen Vergleich geeinigt. Demnach zahlt der Mutterkonzern von Facebook und Instagram umgerechnet rund 14 Milliarden Euro. Außerdem verpflichtet sich Meta, den Jugendschutz zu verbessern. Es soll zum Beispiel tägliche Zeitlimits und nächtliche Zugangssperren geben. Die Bundesstaaten hatten dem Konzern vorgeworfen, Kinder und Jugendliche mit bestimmten Funktionen in sozialen Medien süchtig und damit psychisch krank zu machen. Und das waren die Nachrichten mit Maite Albrecht.
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3: Mit viel Sonne und Temperaturen von immer noch 26 Grad geht's für euch weiter durch den Mittwochabend. Es erwartet euch ein lauer Sommerabend ohne Niederschläge. Den solltet ihr nutzen, denn morgen Abend sind Schauer und Gewitter drin. Morgen wird es nämlich auch noch mal eine Ecke heißer als heute, bis 31 Grad morgen. Viel Sonne dazu, aber dann kann es eben abends auch mal ein bisschen rumpeln.
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3: Rita hat einen Blitzer gesehen auf der Olpener Straße in Merheim. Tempo 50. Helga sagt, es blitzt auch auf der Bruchstraße in Roggendorf. Am Ortseingang bei der Kreuzung Baptiststraße in beide Richtungen Tempo 30. Und Nicola meldet einen Blitzer auf dem Sachsenring, kurz vor dem Klotwigplatz. Da gilt auch Tempo 30. Größere Staus, die euch mehr als 5 Minuten kosten. Im Stadtgebiet haben wir keine mehr hier stehen. Aber noch ein bisschen was von den Autobahnen für euch. Ganz besonders aufpassen bitte jetzt gerade auf der A1 Richtung Dortmund im Kreuz Leverkusen. Wenn ihr da auf die A3 Richtung Oberhausen wechseln wollt, da hat's gekracht. Ungesicherte Unfallstelle im Kurvenbereich. Hier ist auch im Moment der Fahrstreifen gesperrt. So steht es hier. Die Schleife wird für die Unfallaufnahme dicht gemacht. Also da kommt ihr im Moment nicht durch im Kreuz Leverkusen. Bitte besonders vorsichtig und gegebenenfalls Umleitung in Kauf nehmen. Und auf der 559 Gremberg-Porz zwischen Kreuz Gremberg und Gremberghofen. Auch da ein Unfall auf dem linken Fahrstreifen. Hier bitte ganz wichtig weiterhin die Rettungsgasse nicht vergessen. Dann sind das hier die Staus und zwar nur die längsten im Moment. A1 Richtung Dortmund zwischen Bocklemünd und Kreuz Leverkusen. Leverkusen-West 4 Kilometer plus 8 Minuten. Auf der 4 Aachen-Köln zwischen Kreuz Köln-West und Eiffeltor 3 Kilometer plus 7 Minuten. Auf der 4 Richtung Aachen zwischen Dreikheimer und Kreuz Köln-Süd 4 Kilometer Stau plus 9 Minuten. Der längste Stau momentan auf der 57 Krefeld-Köln zwischen Worringen und Kreuz Köln-Nord 5 Kilometer Stau und 17 Minuten Stauzeit. Da wird zwischen Chorweiler und Kreuz Köln-Nord im Moment auf dem rechten Fahrstreifen ein Unfall verarbeitet. Die Polizei ist vor Ort. Und dann noch auf der 555 Bonn-Köln zwischen Godorf und Kreuz Köln-Süd auch nochmal 2 Kilometer Stau plus 8 Minuten. Alle kürzeren Staus auf radioköln.de. Gute Fahrt.
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3: So sieht's aus und jetzt bekommt ihr für euren Feierabend am Mittwoch einen echten 90er-Dance-Klassiker. Der Song ist aus dem Jahr 95 und damals nicht nur bei uns in Deutschland auf Platz 1 gegangen, hat sogar in den USA den Sprung in die Top 10 geschafft, obwohl das Teil hier in Deutschland produziert worden ist. Ist nicht gewöhnlich. Mit viel Tempo, viel Refrain und viel Drive seinen Hintern auf die Tanzfläche zu wuchten. Hier ist das Eurodance-Duo La Bouche mit dem übrigens Superstar Melanie Thornton vor ihrer Solokarriere ihre ersten Erfolge gefeiert hat. Einer davon ist Be My Lover, jetzt für euch im besten Mix. 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

0: Viertel nach sechs.
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0: Ja, Sommerferien sind fast rum. Nächste Woche um diese Zeit haben die allermeisten von euch Schülern und auch Lehrern oder Lehrerinnen den ersten Schultag im neuen Schuljahr schon fast wieder rum. Ne? Oder eigentlich sogar schon rum. Und die Erinnerungen, die bleiben aber an tolle Ferienabenteuer. Einige von euch waren ja zum Beispiel im Zeltlager den ganzen Tag Natur, abends Stockbrot am Lagerfeuer und dann ab ins Zelt. Schon was Schönes. Und in dieser letzten Ferienwoche hat sich Radio Köln-Reporterin Katrin Ude nochmal ein besonderes Feriencamp hier in Köln angeguckt.
3: Ein Zeltplatz in Rodenkirchen. 12 weiße Zelte, am Rand steht ein Trampolin, in der Mitte ein großes Essenszelt und die Outdoor-Küche, die ist bestens ausgerüstet mit Kühlschrank und Kochplatten. Das ist das Outdoor-Action-Camp und hier verbringen 56 Kinder und Jugendliche mit und ohne Beeinträchtigung 8 Tage zusammen und den Kindern gefällt's.
4: Also ich finde es hier sehr schön und ich finde auch, dass man viele Möglichkeiten hat, etwas zu machen.
5: Ich war die letzten 2 Jahre schon hier, hat mir bisher immer sehr viel Spaß gemacht und am meisten Spaß hat mir das Wasserski gemacht.
3: Outdoor Action Camp, klar, da ist immer Action. Jeden Tag gibt's einen Ausflug zum Klettern, Schwimmen oder eben zum Wasserski. Abends gibt's dann Lagerfeuer und Bingo und am Ende des Camps die große Abschluss Party. Aber damit das alles überhaupt gelingt, braucht es Ehrenamtliche, die im Camp mithelfen. So wie Serhan, der ist schon seit dem letzten Jahr dabei.
6: 8 Tage die Jugendlichen zu begleiten und zu sehen, irgendwie, wie man sich näher kommt, wie man eine Bindung aufbaut, wie einige sich sogar noch aus dem letzten Jahr an einen erinnern und sagen, ah, wir hatten doch die und die Abmachung oder wir haben doch das und das gespielt und zu sehen, dass sie sich an einen erinnern, das macht es irgendwie doch dann besonders und schön.
3: Das Outdoor-Action-Camp gibt es schon seit 18 Jahren. Damals entstand es aus der Not heraus, weil es zu wenig Angebote für Kinder und Jugendliche in den Ferien gab, erzählt Peter Steffen von der katholischen Jugendagentur Köln. Und dass das Camp inklusiv wird, das stand schon von Anfang an fest.
7: Damit auch im Grunde genommen der Querschnitt an Kinder und Jugendliche, die wir hier in Köln haben, auch sich hier widerspiegelt.
3: Ganz egal, ob mit oder ohne Beeinträchtigung, im Outdoor-Action-Camp, da zählt vor allem eins, sagt Steffen.
7: Die Kinder hier die Möglichkeit haben, eine Woche richtig viel Spaß miteinander zu haben, sich zu bewegen, mal in der Natur hier zwischen den Bäumen auch mal komplett abschalten können.
0: Das hört sich tatsächlich nach einer Menge Spaß an. Und abschalten ist sicher noch mal genau das Richtige, bevor es nächste Woche wieder in die Schule geht.
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0: ist 18.30 Uhr. 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
1: Herr Daniel Dähling, guten Abend. Köln nimmt Abschied von Fritz Schrammer. Verdacht zum großen Feuer im Hohen Venn. Und es gibt viel Sonnenschein noch am Abend. Es wird der letzte Weg von Kölns ehemaligem Oberbürgermeister Fritz Schrammer. Montag vor einer Woche ist er im Alter von 78 Jahren gestorben. Morgen wird Schrammer auf dem Westfriedhof beigesetzt. Er war von 2000 bis 2009 Kölner Oberbürgermeister. Frank Waltl hat weitere Infos.
2: In der Trauerhalle an der Venloer Straße in Vogelsang gibt es ab 13 Uhr die öffentliche Trauerfeier. Nach der anschließenden Beisetzung folgt später im historischen Rathaus noch eine nicht öffentliche Gedenkveranstaltung für den früheren Kölner Oberbürgermeister und langjährigen Lokalpolitiker. Am Samstag wird dann schließlich im Rahmen der Abendmesse des Kölner Doms in Gebeten und Fürbitten an Fritz Schrammer erinnert.
1: Die vergangenen Jahre waren eine Geduldsprobe. Wer bei uns in Köln einen Handwerker gebraucht hat, musste oft lange warten. Sandra Rosenthal aus unseren News. Dabei haben wir in Köln statistisch gesehen ja eigentlich gute Chancen auf einen Termin.
3: Mit 54 Betrieben auf 10.000 Einwohner steht Köln besser da als viele andere Großstädte. Das zeigt eine Analyse der Steuer-App Accountable. Doch eine neue Studie der Kölner Handwerkskammer zeigt, auch wenn Köln gut aufgestellt ist, gibt's Probleme. Denn es fehlen in den nächsten Jahren viele Gewerbeflächen. Gibt ein Betrieb in dicht besiedelter Lage auf, wird die Fläche danach kaum noch gewerblich genutzt. Etwa weil sie zu klein ist für die heutigen Anforderungen. Viele Betriebsinhaber suchen außerdem vergeblich eine Nachfolge.
1: Vor knapp 2 Wochen ist der verheerende Brand im Hohen Venn an der deutsch-belgischen Grenze ausgebrochen. Die Staatsanwaltschaft in Belgien hat jetzt einen ersten Verdacht zur Ursache. Der Einsatz eines landwirtschaftlichen Gerätes könnte das Feuer verursacht haben. Die Ermittlungen werden aber noch mehrere Monate dauern, sagt ein Sprecher. Die Löscharbeiten in dem Hochmoor laufen auch immer noch. Die Feuerwehrleute kämpfen noch mit Glutnestern. Der Brand gilt als einer der größten in Belgien. Das Feuer hat eine Fläche so groß wie der gesamte Stadtbezirk Nippes zerstört. Ein Streit zwischen Vater und Tochter hat in Mülheim offenbar zu einem schweren Unfall geführt. An der Kreuzung Pfälzischer Ring, Karlsruher Straße sind gestern Abend ein Auto und ein Transporter zusammengestoßen. Die Polizei sagt, der Autofahrer habe sich mit seiner 18-jährigen Tochter auf dem Beifahrersitz gestritten. Die Ermittler prüfen, ob der Mann danach absichtlich bei Rot auf die Kreuzung gefahren ist. Die beiden im Auto und die 3 Insassen des Transporters verletzten sich bei dem Unfall. Und soweit die Radio Köln Nachrichten mit Daniel Dähling.
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4: Ja, immer noch 25 Grad in den meisten Fädeln und das ist dann auch wohl ja für die Mehrheit unter euch der perfekte Sommer, die perfekte Sommerwohlfühltemperatur, ne? So nicht zu heiß, nicht zu kalt. Und bis Mitternacht soll es auch bei Werten von 20 Grad oder leicht drüber bleiben, also noch weit in den Abend hinein. Das kann sehr gemütlich werden und nach den Tiefstemperaturen von 17 Grad morgen früh geht's morgen noch weiter hoch auf schweißtreibende 31 Grad. Aber wie so oft, wenn die Hitze größer wird, steigt auch das Gewitterrisiko morgen ab dem späten Nachmittag. Solltet ihr zumindest mal damit rechnen.
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4: Rita meldet einen auf der Olpener Straße in Merheim. Tempo 50 ist erlaubt und Helga meldet einen Blitzer auf der Bruchstraße in Roggendorf am Ortseingang. Höhe Kreuzung Baptiststraße in beide Richtungen. Tempo 30. Dann haben wir mehrere Unfälle und Pannenautos auf dem östlichen Zubringer Richtung Autobahn. 10 Minuten plus solltet ihr da schon so ungefähr mit einkalkulieren und vor allen Dingen besonders vorsichtig dran vorbeifahren. Und auch die Rettungsgasse nicht vergessen. Also da hat es wohl mehrere Probleme gegeben. Und dann haben wir auf den Autobahnen auch noch ein bisschen was für euch. Und zwar erstmal die Warnmeldungen. A1 Richtung Dortmund. Wenn ihr im Kreuz Leverkusen Richtung Oberhausen auf die 3 abbiegen wollt, fahrt vorsichtig. Beziehungsweise rechnet mit mehr Zeit. Denn im Kurvenbereich ist ein Unfall passiert. Und die Schleife ist auch im Moment noch für die Unfallaufnahme gesperrt. Da müsst ihr eine Umleitung in Kauf nehmen. Und auf der A1 Richtung Euskirchen zwischen Niel und Kreuz Köln-Nord ist ein kaputtes Auto auf dem Standstreifen. Zusätzlich kommt auf der 3 Richtung Oberhausen zwischen Leverkusen Zentrum und Kreuz Leverkusen noch dazu, dass hier Gegenstände auf dem rechten Fahrstreifen rumliegen und auf der 559 Gremberg-Porz zwischen Kreuz Gremberg und Gremberghofen noch ein Unfall auf dem linken Fahrstreifen. Wichtig hier die Rettungsgasse nicht vergessen. Was die Staus angeht, wird mittlerweile halbwegs angenehm. Es gibt nicht mehr viel, aber noch ein bisschen was ich euch mitgeben soll. 8 Minuten zum Beispiel Stauzeit auf der A4 Richtung Aachen zwischen Dreikheimer und Kreuz Köln Süd. Da sind es 4 Kilometer stockender Verkehr mit 8 Minuten, wie gesagt, Stauzeit und 12 Minuten plus auf der 57. Krefeld-Köln zwischen Worringen und Kreuzköln-Nord 3 Kilometer Stau. Der Rest ist zumindest mal 5 Minuten beziehungsweise leicht drunter, was die Stauzeit angeht. Geht alles soweit halbwegs. Euch eine gute Fahrt.
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0: 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Und wenn ihr das schon ein bisschen länger tut, dann wisst ihr, die Computerspielewelt ist wieder zu Gast. In Köln, bei uns in der Stadt, seit heute Morgen läuft die Gamescom. Also wundert euch nicht, ne? Wenn ihr in Deutsch unterwegs seid und da euch ein Pikachu, ein Super Mario oder ein anderer Computerspieleheld entgegenkommt. Wir haben David von Neolithic Games getroffen. Das ist ein Kölner Entwicklerstudio aus Dünnwald.
1: Das ist natürlich ein Riesenprivileg als Kölner Spielestudio, dass hier die halbe Spielewelt jedes Jahr einmal vorbeikommt, dass man alle wiedersehen kann und dass man ein Heimspiel hat. Also ich bin heute mit dem Fahrrad hergefahren und Leute reisen hier mit den Fliegern aus San Francisco an für dieses Event. Und das ist, gibt uns natürlich auch den Vorteil, dann irgendwie die besten Restaurants zu kennen, wo man sich treffen kann und irgendwie Events zu organisieren für Leute, die herkommen.
0: Ja, und David und sein Team sind mittlerweile preisgekrönt, denn das Spiel Tiny Bookshop hat letztes Jahr, boah, gefühlt alles abgeräumt an Preisen, was es gibt. Bestes deutsches Spiel, bestes Indie-Game, beste Grafik und bestes Debüt in einem Jahr. Und ja, im Spiel führt ihr einen kleinen Buchladen auf Rädern. Ihr kauft und verkauft gebrauchte Bücher. Das ist es, so grob zusammengefasst.
1: Wir haben das ja für sehr bestimmte Menschen gemacht, für Leseratten, für Buchwürmer. Und zu sehen, dass es die auch im Gaming-Bereich gibt und dass es da eigentlich einen riesengroßen Überlapp gibt zwischen diesen beiden, wo man eigentlich meint, sehr getrennten Kulturen. Das hat mich persönlich sehr gefreut, dass es da keine Feindseligkeit zwischen den Medien gibt, sondern im Gegenteil irgendwie so eine gegenseitige Wertschätzung.
0: Ja, Wertschätzung auch von den Kollegen aus der ganzen Welt.
1: Wir sind ja alle irgendwie verrückte Leute, die das hier machen, anstatt einen richtigen Beruf gemacht zu haben. Und deswegen hat man schon so Verwandtheit im Geiste, glaube ich. Also man ist so ein bisschen seelenverwandt oder man ist so ein bisschen gleich verrückt auf die gleiche Art. Und so ist es auch irgendwie schön, über jeden Menschen, den du hier triffst als spieleentwickelnder Person, hast du einen schönen Kontakt geknüpft.
0: Tja, und so sind die Kölner Computerspieleentwickler aus Dünnwald ein Teil der ganz großen Gaming-Szene. Die Gamescom geht noch bis Sonntag.
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1: Mit Malte Albrecht, schönen guten Abend. Die Schufa bekommt Ärger. Eine europäische Datenschutzorganisation bereitet eine Sammelklage gegen die Wirtschaftsauskunftei vor. Im Kern geht es um Infos zu längst erledigten Krediten oder Insolvenzen, die jahrelang gespeichert werden. Thorsten Adolfs aus dem News-Team. Warum geht die Datenschutzorganisation NOYB jetzt so hart gegen die Schufa vor?
2: Es geht um sogenannte Schattendaten. Nach Recherchen, an denen die SZ beteiligt war, speichert die Schufa Infos zu alten Schulden oder Pfändungen teilweise bis zu 10 Jahre lang, obwohl diese Fälle schon lange erledigt sind. Das Problem dabei, bei offiziellen Anfragen nach der Datenschutzgrundverordnung hat die Schufa wohl verschwiegen, dass diese Daten so lange gespeichert werden. NOYB mahnt die Firma deshalb jetzt ab und verlangt die sofortige Löschung. Sollte die Schufa nicht einlenken, wollen die Datenschützer eine Verbandsklage einreichen, um sogar Schadenersatz für betroffene Bürger zu erstellen. Streiten. Das könnte für die Auskunft dann richtig teuer werden, weil theoretisch fast alle Erwachsenen in Deutschland davon betroffen sein könnten.
1: Wie reagiert die Schufa auf die schweren Vorwürfe?
2: Ja, die Schufa weist die Kritik zurück. Sie sagt, wir haben alles korrekt gemacht. Nach Angaben des Unternehmens sind genau diese historischen Daten nötig, um die eigenen Scores wissenschaftlich fundiert und fair zu berechnen. Ohne dieses Archiv, so die Schufa, würden die Bewertungen ungenauer und damit für alle schlechter. Die Schufa will notfalls bis vor den Bundesgerichtshof ziehen, um sich gegen die Vorwürfe zu wehren. Unterstützung bekommen die Datenschützer von der Organisation Algorithm Watch. Auch sie wehrt sich gegen das Vorgehen der Schufa. Dort haben schon zehntausende Menschen Petitionen unterschrieben. Darin fordern sie von der Wirtschaftsauskunftei volle Transparenz.
1: Dankeschön, Thorsten. Und jetzt weitere Nachrichten im Überblick. Im Prozess um die Gefahren von Social Media für Kinder und Jugendliche hat sich der Tech-Riese Meta mit mehreren US-Bundesstaaten auf einen Vergleich geeinigt. Der Mutterkonzern von Facebook und Instagram zahlt umgerechnet rund 14 Milliarden Euro an die Staaten. Meta verpflichtet sich außerdem dazu, den Jugendschutz zu verbessern, etwa durch tägliche Zeitlimits und nächtliche Zugangssperren. Bei verheerenden Überschwemmungen in Nepal sind mindestens 95 Menschen ums Leben gekommen. Hunderte werden noch vermisst, darunter auch viele Touristen. Das Auswärtige Amt in Berlin hat zurzeit keine Hinweise, dass auch Deutsche unter den Opfern sind. Die Rettungsarbeiten laufen auf Hochtouren, die Lage gilt aber weiterhin als unübersichtlich. Wer bei einer Kontrolle den Führerschein vorzeigen muss, kann das künftig auch auf dem Smartphone tun. Denn noch in diesem Jahr soll es den Führerschein auch in digitaler Form geben. Das kündigte der Präsident des Kraftfahrtbundesamtes DAM an. Der Fachzeitschrift Auto, Motor und Sport sagte er, die Entwicklung sei in der finalen Phase. Angezeigt werden soll der digitale Führerschein künftig in der Kfz-App des Kraftfahrtbundesamtes. Die App ist laut DAM inzwischen auf mehr als 2 Millionen Smartphones installiert. Bisher lässt sich dort schon der Fahrzeugschein digital abrufen. Und das waren die Nachrichten mit Malte Albrecht.
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3: Mehr Sonne als Wolken und Temperaturen nicht zu kühl, nicht zu heiß. Jawohl, immer noch 25 Grad in den allermeisten Fädeln. Bestes Sommerwetter heute Abend in Köln, dabei bleibt's auch. Bis in die Nacht hinein ist es trocken. Morgen geht's dann auch trocken los mit viel Sonne. Und dann geht's rauf bis auf 30, vielleicht sogar 31 Grad in der zweiten Tageshälfte. Dann allerdings aufgrund auch der Hitze unbeständiger. Da können Schauer runterkommen, teilweise vielleicht auch mit Blitz und Donner.
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3: Aktuelle Blitzer haben wir keine mehr gemeldet. Wenn ihr was seht, sagt gerne Bescheid. Per WhatsApp Sprachnachricht schicken könnt ihr sehr gerne an die 0221 951 99 99. Natürlich auch, wenn ihr andere Dinge habt, wie zum Beispiel Staus im Stadtgebiet, auf der Stadtautobahn stadtauswärts, so von der Messe bis zum Kalker Tunnel zum Beispiel, gerade wieder so ein paar Minütchen länger, so rund 5. Und auf den Autobahnen gibt es auch nicht mehr viel an Staus, aber alles so ein bisschen friemelig, weil es ein bisschen was an Unfällen gegeben hat, zum Beispiel auf der A1 im Kreuz Leverkusen in der Überleitung zur A3 Richtung Oberhausen. Da hat es gekracht und im Moment ist die Überleitung hier gesperrt, die Schleife, durch die Unfallaufnahme. Polizei hat dicht gemacht, da müsst ihr einen Umweg fahren. Und auf der 1 Richtung Euskirchen zwischen Niel und Kreuz Köln-Nord habt ihr noch ein liegen gebliebenes Auto auf dem Standstreifen liegen. Das ist nicht ungefährlich. Und auf der 3 Richtung Oberhausen zwischen Leverkusen Zentrum und Leverkusen habt ihr noch Gegenstände auf dem rechten Fahrstreifen. Auch da bitte Achtung. Dann, wie gesagt, Staus, nicht mehr viele, aber noch ein paar kleinere. A4 Aachen-Köln zwischen Kreuz-West und Klettenberg, 2 Kilometer plus 5 Minuten. A4 Richtung Aachen zwischen Kreuz-Gremberg und Kreuz-Köln-Süd, 2 Kilometer Stau und 5 Minuten. A59 Richtung Bonn zwischen Rath und Flughafen, 1 Kilometer, 5 Minuten. Und A555 Bonn-Köln zwischen Rodenkirchen und Kreuz-Köln-Süd, 1 Kilometer. Und dreimal dürft ihr raten, wie lang ihr dort steht. steht 5 Minuten extra an Stauzeit. Mehr gibt's aber nicht. Gute Fahrt euch.
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3: Mit Daniel Kollmann und Sophie and the Giants, Purple Disco Machine. Nicht 5 Minuten, nee, dauert nur 3 Minuten 17. Für euch im besten Mix. Hallo Köln.

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0: 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Neue Single, Nur nach vorn.
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1: Ich bin Daniel Dähling. Guten Abend. Köln nimmt morgen Abschied von Fritz Schrammer. 2 Tote nach Malaria-Infektion in Frankfurt und das Wetter morgen schwül und heiß. Köln nimmt Abschied von seinem ehemaligen Oberbürgermeister Fritz Schrammer. Morgen gibt es vor der Beisetzung auf dem Westfriedhof noch eine öffentliche Trauerfeier. Schrammer war von 2000 bis 2009 Kölner Oberbürgermeister. Er ist am Montag vor einer Woche im Alter von 78 Jahren verstorben. Frank Waltl hat die weiteren Infos.
2: Die öffentliche Trauerfeier findet ab 13 Uhr in der Trauerhalle an der Venloer Straße in Vogelsang statt. Anschließend erfolgt dort die Beisetzung. Schrammers Familie bittet darum, respektvoll auf Frontalaufnahmen von Trauergästen zu verzichten. Noch bis Donnerstagnachmittag legt im historischen Rathaus ein Kondolenzbuch aus, in das sich Kölnerinnen und Kölner eintragen können.
1: In Frankfurt sind 2 Beschäftigte des Flughafens an einer Malaria-Erkrankung gestorben. Das Gesundheitsamt der Stadt bestätigt heute einen 2. Todesfall. Den ersten hatte es im Juli gegeben. Ursache seien Mücken aus einem Malaria-Gebiet. Die waren offenbar mit dem Flugzeug. 4 weitere betroffene Beschäftigten gehe es wieder gut. Fachleute sprechen hier von einer Flughafen-Malaria. Der letzte Fall in Deutschland ist vor 3 Jahren auch in Frankfurt dokumentiert. Wer in Köln einen Handwerksbetrieb führt, der hat ein wachsendes Problem. Es fehlt schlicht der Platz. Das zeigt eine neue Analyse der Kölner Handwerkskammer. Sie hat die Handwerkslage in ihrem Bezirk analysiert. Demnach fehlen in Köln in den nächsten 20 Jahren etwa 600 Fußballfelder an Gewerbefläche. Gibt ein Betrieb in dicht besiedelter Lage auf, wird die Fläche danach kaum noch gewerblich genutzt. In und um Köln wird in den nächsten Jahren außerdem noch ein anderes Problem immer größer. Für jeden 3. Handwerksbetrieb wird es nämlich neue Chefs brauchen, die gehen in Ruhestand, doch viele haben noch keine Nachfolge gefunden. Wer morgen an der Messe oder am Deutzer Bahnhof vorbeigefahren ist, der hat's gemerkt. Es ist dort viel los, denn die Gamescom ist gestartet. Die weltgrößte Videospielemesse lockt nicht nur hunderttausende Besucherinnen und Besucher, sondern auch viele Aussteller an. Die meisten der rund 1.700 kommen aus dem Ausland. Das ist neuer Gamescom-Rekord.
3: Man kann so eintauchen in eine Welt, um vielleicht mal zu entspannen.
4: Man lernt super coole neue Leute kennen weltweit. Ich habe einen Freundeskreis, der ist wirklich international.
5: Wenn man nach einem harten Tag nach Hause kommt, kann man ein bisschen abschalten. Es ist andere haben Hobbys und das ist auch ein Hobby.
1: Und dass Gaming längst nicht mehr als Zeitverschwendung gewertet wird, zeigen auch die Promi-Besuche. Heute war unter anderem NRW-Ministerpräsident Wüst da. Für morgen hat sich Bundespräsident Steinmeier angekündigt. Und soweit die Meldungen für Köln. Heute Abend mit Daniel Dähling.
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6: Und dieser Mittwochabend bleibt freundlich und trocken für euch. Live-Werte immer noch so 24, 25 Grad. Sind durchaus angenehm, kühlt in den nächsten Stunden auch nur langsam ab. Die Sonne scheint, bis sie dann nachher um 8:30 untergeht. Morgen geht es dann auch zunächst noch sonnig weiter und eine ganze Ecke wärmer als heute sogar. 31 Grad sind angesagt. Später am Donnerstag sind dann aber auch Gewitter möglich. Richtung Wochenende wird es wieder ein bisschen kühler.
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6: Tina meldet einen Blitzer und zwar auf der Aachener Straße, kurz hinter Militäring. Da gilt Tempo 50. Danke Tina fürs Melden. In der Stadt nicht mehr viel los. Ein paar Minuten verliert ihr noch auf der Stadtautobahn. So ab der Messe bis rüber zum Kalkartunnel stadtauswärts und auch auf der Deutzer Brücke ins Rechtsrheinische, also Richtung Deutz, ist auch noch ein paar Minuten Stauzeit wegen der Baustelle dort. Ansonsten aber alles soweit okay. Dann gehen wir direkt auf die Autobahn und da brauchen wir auch nicht lange uns aufzuhalten. 555 Bonn-Köln zwischen Bornheim und Wesseling habt ihr noch ein paar Gegenstände auf allen Fahrstreifen. Da hat jemand offensichtlich was verloren, aber Stau- oder Störungsmeldungen gibt es ansonsten keine. Fahrt vorsichtig und kommt gut an.
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6: So, und jetzt begleiten euch Savage Garden mit To the Moon and Back weiter durch den Feierabend hier im besten Mix. Für das Duo aus Australien war der Song 1996 ein ganz, ganz wichtiger Moment, denn in ihrer Heimat ist er dann zum ersten Nummer-1-Hit der Bandgeschichte geworden. Bisschen melancholisch und ein Refrain, der hängen bleibt, den ihr sofort wieder im Ohr habt. Auch jetzt, hier sind Savage Garden, To the Moon and Back. Und ich bin Daniel Kollmann, Abend Köln.

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0: Na, seid ihr auch schon so im Basketball-Fieber wie Nationalspieler Moritz Wagner?
1: Was haben wir für einen geilen Basketball, Alter, in Deutschland? Ist das geil!
0: Ja, morgen Abend steigt hier bei uns in der Lanxess Arena der Doubleheader im Basketball. Ihr habt es wahrscheinlich mitbekommen. Sowohl die Frauen als auch die Männer-Nationalmannschaft, die Weltmeister, die spielen hier in der Stadt. Und bevor es losgeht, haben wir heute Nationalspieler Isaac Bonga in Marsdorf getroffen. Der ist da gewesen, weil ein neuer Basketballplatz eröffnet worden ist. Und da haben wir gedacht, no, prominente Unterstützung schadet ja nie. Und hier bei uns in Köln in der Lanxess Arena zu spielen, das ist dann auch für einen erfahrenen Nationalspieler wie ihn was ganz Besonderes.
2: Wir mögen es ja generell immer nach Köln zu kommen, hier zu spielen, weil das Ambiente so cool ist, weil die Fans immer richtig gut Stimmung machen. Deswegen wird auf jeden Fall ein richtig guter Tag.
0: Ja, los geht's morgen schon um 17 Uhr. Die Frauen spielen gegen die Türkei, die Männer danach gegen die Niederlande. Und wir drücken selbstverständlich für beide ganz feste die Daumen. Und wenn ihr dabei sein wollt, ist auch noch nicht aller Tage Abend. Es gibt noch ein paar Tickets. Die günstigsten kosten 42 Euro. So, komplett gratis bekommt ihr morgen mich wieder. Daniel Kollmann sagt für heute Abend Tschüss. Und bis morgen Nachmittag ab 3. Schönen Abend.

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1: Ich bin Thomas Bleskin. Bundeskanzler Merz will die Rentenreform wie geplant umsetzen, trotz heftiger Kritik einiger CDU-Regierungschefs im Osten. Nach der Kabinettsklausur in Neu-Hardenberg rief Merz gleichzeitig alle Menschen in Deutschland zu mehr Zuversicht und Optimismus auf.
2: Positive Signale sieht Merz bereits. Die Wirtschaft wachse nämlich wieder. Auf jeden Fall will die Regierung ihr Reformpaket durchziehen. Ein Machtwort gab es nicht nur im Rentenstreit. Auch eine Zuckersteuer auf Zero-Getränke soll es nicht geben. Aber auch nicht mehr Geld für Hitzeschutz. Tatkraft, Geschlossenheit und gute Laune demonstriert die Koalition. Denn deren Umfragewerte sind weiter im Keller. Claudia Wächter, Nachrichtenredaktion.
1: Volkswagen will angesichts des Sparkurses auch im Management deutlich Stellen abbauen. Konzernchef Blume kündigte bei einer Betriebsversammlung im gefährdeten Werk Emden an, dort solle ein Viertel der Managementstellen wegfallen. Zugleich verwies er auf die hohen Arbeits- und Fabrikkosten des Standorts. Werksschließungen wolle er weiterhin vermeiden, Beschlüsse dazu gebe es bislang nicht. Auch um die Zukunft der Werke in Zwickau, Hannover und Neckarsulm wird gebangt. Der Facebook-Mutterkonzern Meta zahlt in einem US-Verfahren um Social-Media-Sucht bei Kindern knapp 17 Milliarden Dollar. Darauf einigte sich das Unternehmen mit der überwiegenden Mehrheit der US-Bundesstaaten, mehreren Territorien und dem Hauptstadtbezirk Washington.
3: Meta kauft sich frei, hat ja Geld genug. Der Prozess um die Klage der Bundesstaaten hatte im kalifornischen Oakland gerade erst begonnen, da ist er schon wieder vorbei. Dutzende Staaten hatten Meta vorgeworfen, Kinder gezielt von sozialen Medien wie Facebook und Instagram abhängig zu machen und Daten zu sammeln. Hohe Geldstrafen wurden gefordert und massive Änderungen am Geschäftsmodell. Meta nannte die Vorwürfe unbegründet und die finanziellen Forderungen unangemessen. Tina Eck, USA.
1: Am Frankfurter Flughafen sind zwei Beschäftigte an Malaria gestorben. Insgesamt hätten sich 6 Mitarbeiter bei ihrer Arbeit mit der besonders gefährlichen Malaria tropica infiziert, teilte das Gesundheitsamt mit. Vermutlich seien infizierte Mücken mit Flugzeugen aus einem Malaria-Gebiet nach Deutschland gelangt. Weitere Erkrankte seien behandelt worden und inzwischen wieder wohlauf. Für die Bevölkerung in Frankfurt sei das Risiko nach Behördenangaben vernachlässigbar. Und das waren die Nachrichten mit Thomas Bleskin.
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4: Morgen maximal 27 bis 30 Grad. Das ist nach dem Hitzebootcamp dieses Sommers nix. Dazu mal Sonne, mal Wolken in der ersten Tageshälfte. Ein bisschen herausfordernder vielleicht der mögliche Starkregen. Später wird hier und da mal nass, stellenweise eben auch mal heftiger. Und Gewitter sind auch möglich. Der Abend und die Nacht jetzt relativ entspannt, größtenteils trocken. Und später Tiefstwerte um 14 Grad.
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4: Hat sich alles deutlich entspannt, hier und da noch so ein bisschen mehr los. Starten wir mit der A1 Osnabrück Richtung Münster. Zwischen Greven und Münster Nord, 2 Kilometer, 12 Minuten. A40 Essen-Dortmund, zwischen Dortmund-Barob und Dortmund-Hombruch, 1 Kilometer, eine knappe Viertelstunde. A45 Gießen-Hagen, zwischen Lüdenscheid Nord und Hagen Süd, bisschen dichterer Verkehr, 2 Minuten obendrauf. Und A46 Brilon Richtung Arnsberg-Neheim, zwischen Hüsten und Neheim Süd, dichter Verkehr. Das sind 4 Minuten. Eine gute Fahrt.
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7: Also deinen Erfolg musst du dir erarbeiten, erkämpfen und es macht es umso wertvoller, wenn dir das gelingt, ohne Skandälchen, ohne irgendwelche krummen Dinger, ohne mit irgendjemandem Leichen im Keller zu haben, ohne irgendwelche Deals gemacht zu haben, die dir den Vorteil bringen, der dir eigentlich nicht zusteht.
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11: Hey ho, let's go, liebe Swing Kids, und willkommen zu einer weiteren Folge von Reden wir über Musik. Heute haben wir mal wieder eine dieser Folgen, die zeigen, wieso wir das hier alles machen und was damit gemeint ist, wenn wir sagen, hier ist für alles Platz. In den letzten Monaten gab es hier jede Menge Indie, Punk, Rock und Metal. Heute schlagen wir eine ganz andere Richtung ein. Denn zu Gast ist niemand Geringeres als Nicole. Ja genau, die Nicole. Die Frau, die 1982 mit Ein bisschen Frieden als erste Deutsche den Grand Prix bzw. heutigen Eurovision Song Contest gewonnen und damit Musikgeschichte geschrieben hat. Doch wer jetzt denkt, dass wir uns heute nur über einen einzigen Hit aus den 80ern unterhalten, der liegt gewaltig daneben. Denn Nicole veröffentlicht bis heute neue Musik, steht mit Band auf der Bühne und hat in über 45 Jahren Musikgeschäft mehr erlebt als viele andere Künstler in mehreren Karrieren zusammen.
8: That's correct.
11: Wir sprechen heute über ihr aktuelles Album Meine Schätze, über ein Leben im Rampenlicht, den Umgang mit Medien und Öffentlichkeit, über die weniger glamourösen Seiten der Branche und darüber, warum man Nicole nicht einfach in die Schublade Schlager stecken sollte. Getroffen habe ich Nicole im Kaminzimmer des Savoy Hotels in Köln. Wenn ihr also im Hintergrund hier und da ein bisschen Hotelatmosphäre und ASMR wahrnehmt, das gehört heute einfach dazu. In diesem Sinne, hier wir gehen. Ja, hallo liebe Nicole, willkommen bei Reden wir über Musik. Es ist mir eine unfassbare Ehre, dich heute hier zu Gast zu haben. Endlich mal wieder jemand aus dem Schlagerbereich und dann natürlich direkt einer der Namen, die wie kaum eine in Deutschland für das Genre stehen. Du bist einer der Gäste, die man eigentlich gar nicht wirklich vorstellen braucht. Jeder, der in den letzten über 40 Jahren den Fernseher oder das Radio eingeschaltet hat, der kennt dich. Vor allem bist du aber jemand, der auch heute noch abliefert. Und so erscheint aktuell ein Live-Album von dir. Und es soll im September auch noch ein komplett neues Album kommen. Meine Schätze heißt es. Es gibt eine neue Single, Ich will mehr. Eine sehr bandgetragene Popnummer. Erzähl uns was über diesen Song und wieso der als erste Single gewählt wurde.
7: Ja, erstmal vielen, vielen Dank für die Lobhudelei. Fühle mich sehr geehrt. Ja, Ich will mehr hat einen absoluten Live-Charakter, weil wir mit einem großen Sinfonieorchester aufgenommen haben in Mazedonien. Und ein Weltmeister im Akkordeon ist auch drauf zu hören, also bewusst entgegen KI, wirklich handgemachte Musik, von Hand gemacht und im Kopf erdacht, ja. Von einem richtigen Menschen. Und da bin ich sehr, sehr stolz drauf und auch auf die Tour, die kommt. Die Jubiläumstournee, es sind 45 Jahre, man glaubt es kaum, aber es ist wahr. Und das feiern wir mit einer Jubiläumstournee und da wird es auch ein passendes Album dazu geben, Meine Schätze. Heißt es, und da habe ich ganz tief in die Schatztruhe gegriffen und habe Titel rausgekramt, die wirklich viele, viele Jahre auf dem Buckel haben, aber immer noch gut sind. Das heißt, ein gutes Lied bleibt ein gutes Lied und du kannst damit machen, was du willst. Wir haben
10: was
7: jedes, und wir haben jedes Stück, was wir auf das Album packen, nochmal neu instrumentiert, neu arrangiert und nochmal neu eingesungen. Also es ist kein Best-of-Album im herkömmlichen Sinne, wie es die Plattenfirmen gerne tun, die dann halt einen Sampler rausbringen, wo sie halt alle Hits sammeln, egal aus welchem Jahr. Und da klingt natürlich die Stimme von 1982 anders als 2026. Und deshalb ist jedes Lied nochmal neu angepackt worden. Und es ist anders instrumentiert. Es ist erstaunlich, wie ein Lied plötzlich klingt, wenn man ein anderes Instrument als Liedinstrument benutzt. Aber es bleibt ja doch die gleiche Komposition, es bleibt das gleiche Lied, du erkennst es sofort. Ja. Aber du weißt, irgendwas ist anders. Es ist frischer, es ist heutiger, der Sound ändert sich natürlich, aber es ist immerhin noch live gespielt.

0: War dir das wichtig, zu modernisieren, aber nicht zu verfälschen?
1: Nicht zu verfälschen, genau. Und ich sag ja, ein gutes Lied bleibt ein gutes Lied. Du kannst damit machen, was du willst. Du kannst zwei Takte langsamer aufnehmen, dann kriegst du wieder einen anderen Charakter. Und das ist spannend, du kannst damit experimentieren. Und das hat so Spaß gemacht.
0: Du hast wilde Gäste auf dem ganzen Ding. John Kelly, Johnny Logan, Nino D'Angelo, Maite Itois, Heinz-Rudolf Kunze, Lina Bo, Dieter Thomas Kuhn, um einige zu nennen, sind unter anderem mit auf dem Album. Nach welchen Kriterien hast du diese Gäste ausgesucht?
1: Also gar nicht mit viel, hat sich so ergeben. Also ich kenne die Leute und dann kam man ins Gespräch und dann hättest du Lust mitzumachen und dann haben alle gleich ja gesagt. Ja. Dieser Thomas Kuhn zum Beispiel fand ich total witzig. Ich war auf seinem Konzert und da haben wir uns toll unterhalten, wie viel Dosen Haarspray immer draufgehen pro Auftritt mit seinen Jungs. Und sein Keyboarder ist auch mein Keyboarder. Also Achim Meyer spielt bei Dieter Thomas Kuhn das Piano und bei mir eben auch. Also nur Hochkaräter an Musikern auch dabei. Jens Carstens, mein Produzent und Schlagzeuger, spielt auch bei Heinz-Rudolf Kunze, hat auch bei Helene Fischer gespielt und Achim auch. Also es sind wirklich Hochkaräter und durch diese Verbindung mit Achim kam ich zu Dieter Thomas Kuhn und so kam die Verbindung und dann, gut, Heinz-Rudolf kenne ich schon seit über 40 Jahren und das hat immer schon gematcht zwischen uns. Das ist mein großer Bruder, ich bin seine kleine Schwester, sagt er immer. Und alle haben sich geehrt gefühlt, gefragt zu werden. Und das hat mich wiederum geehrt. Und so ist es auch ganz, ganz witzig, wie das so zustande kommt. Und wir sind eine große Familie.
0: Heinz-Rudolf Kunze schreibt auch für dich. Jetzt hast du mal gesagt, es ist ganz wichtig, dass die Leute, die für dich schreiben, dich auch als Mensch verstehen, damit es eben authentisch bleibt. Ich finde, diese Authentizität ist einfach das, was auch dich als Künstlerin und Mensch halt auch super greifbar und ausmacht für die Leute. Jetzt haben wir die neue Single draußen. Da ist ein Zitat drin, ich zitiere, nicht das Gewinnen macht uns stark, sondern das Kämpfen. Was sagt diese Zeile über dich aus?
1: Jeder Sieg führt über den Kampf. Ein geschenkter Sieg ist für mich wie ein Triumph ohne Glanz. Also deinen Erfolg musst du dir erarbeiten, erkämpfen. Und es macht es umso wertvoller, wenn dir das gelingt, ohne Skandälchen, ohne irgendwelche krummen Dinger, ohne mit irgendjemandem Leichen im Keller zu haben, ohne irgendwelche Deals gemacht zu haben, die dir den Vorteil bringen, der dir eigentlich nicht zusteht. Und das meine ich damit. Wenn du kämpfst und du erreichst dein Ziel, dann hast du den Erfolg mit ehrlichem Haupt erkämpft. Und das macht's umso wertvoller.
0: Eine neue Tour wird es auch geben im September, womit wir schon beim Live-Thema sind. Du sprachst eben schon an, dass du mit einer Live-Band unterwegs bist. In deutschen TV-Produktionen haben wir öfters der Einfachheit halber eine Arbeit, manchmal mit Playback. Live gibt es auch Künstler, die mit Halbplayback arbeiten. Du hast jetzt eine Live-Band. Wenn man das auf Social Media bei dir verfolgt, es scheint dir auch sehr, sehr wichtig zu sein, dass da ein Live-Charakter ist. Wie wichtig ist dir das A? Du bist ja auch selber nicht nur eine Sängerin, sondern auch eine Musikerin am Instrument, mit einer Live-Band zu spielen. Und zum anderen, der Fokus von dem neuen Album, würdest du sagen, ist es auch für die Bühne gemacht?
1: Ja, auf jeden Fall. Also ich bin immer eine Verfechterin von Live-Musik gewesen. Wenn ich irgendwo auftreten soll mit Halbplayback, dann werde ich nach dem 5. Titel nervös. Also dann, es macht einfach dann nicht mehr so viel Spaß. Die Bühne lebt, wenn du Musiker hast, die live spielen. Und du kannst auch reagieren, wenn irgendwas passiert. Das kannst du bei Playback nicht. Du musst es durchziehen.
0: Ja.
1: Und wenn du jetzt zum Beispiel, wie vor kurzem beim Fernsehgarten Marina Marx von der Bühne fällt,
2: ouch,
1: und das Playback läuft weiter, ist es natürlich ganz komisch, weil die Leute doch etwas verwirrt sind. Und das wäre dir halt bei Live-Gesang nicht passiert. Aber beim Fernsehen ist es meistens so, da kann die Marina gar nichts für. Da können alle nichts für. Aus Kostengründen, wenn Musiker engagiert werden müssen, die live spielen, dann muss neu verkabelt werden, dann müssen Boxen hin, dann muss die Technik geändert werden. Und so läuft halt ein Band, das spart Personal, spart Kosten und fast alle Fernsehsendungen sind heutzutage, fahren voll Playback. Mhm. Es gibt ganz wenige, es gibt noch die NDR Talkshow, da darf man noch live performen mit einem Gitarristen oder mit einem Pianisten, das geht noch. Aber ansonsten fahren fast alle voll Playback.

0: Wenn wir uns den deutschen Schlager und seine Geschichte ansehen, dann war das von den 50ern bis 70er Jahren immer handgemachte Musik. Wir hatten Bands, wir hatten Orchester, große Orchestration, große Arrangements. In den 80ern kam dann zunehmend die Technik dazu, nicht nur im Studio, sondern auch an den Instrumenten. Ja. Vieles wurde elektronischer, parallel zu sich ebenfalls verändernden Studiotechnik. Das ist in großen Teilen des deutschen Schlagers heute noch so. Sind das Songs wie Ich will mehr, ein bewusstes Statement, wieder zur handgemachten Musik zurückzugehen, ja, performt mit echten Instrumenten, die eben auch im Studio wie echte Instrumente klingen.
1: Ja, genau. Also meine beiden Produzenten, Achim und Jens, also Pianist und Schlagzeuger, sind zu meinem Bassisten nach Mazedonien gereist und dort haben wir mit dem mazedonischen Streichorchester eben dieses Lied eingespielt. Und man hört, auch wenn man nicht viel Ahnung von Musik hat, hört man schon beim Intro, wenn es losgeht, dass das Live-Instrumente sind. Und das haben wir ganz bewusst gemacht. Also das unterstreicht halt eben unsere Intention, die Köpfe wieder dahin zu lenken, zur handgemachten Musik, entgegen aller Elektronik. Denn du musst ja auch auf der Bühne irgendwie auch bestehen. Und wenn du halt nur 4 Musiker hast, dann musst du eben auch jedes Instrument hören und jeder muss ein Ass an seinem Instrument sein. Mhm. Und es muss halt eben auch wirklich live rüberkommen. Und das kann ich mit meinen 4 Jungs hervorragend machen. Und deshalb freue ich mich auch und die Fans freuen sich auch und sie honorieren es auch, weil sie es wohl sehen, den Unterschied zu einer Fernsehsendung, wenn du performst, oder zu einem Live-Konzert. Das kannst du gar nicht vergleichen.
0: Der Gewinn des Grand Prix damals, den du mit ein bisschen Frieden gewonnen hast, ist zweifellos einer der Momente der deutschen Pop- und Musikkultur. Heute heißt der Grand Prix ESC und es hat sich auch sonst vieles geändert. Verfolgst du den ESC heute noch und wie ist deine Sicht auf die Rolle Deutschlands und vor allem seiner Beiträge in eben diesem heute?
1: Natürlich verfolge ich die Eurovision einmal infiziert, immer infiziert. Und ich beobachte auch, wie sich die Eurovision von Jahr zu Jahr geändert hat. Ja. Und einerseits finde ich, ist immer noch einer der besten Musikwettbewerbe, die wir haben. Mhm. Ganz Europa kommt zusammen und ist eine große Familie und jeder möchte auf die Bühne und möchte zeigen, was er kann. Ja. Er hat nur 3 Minuten, jeder hat nur 3 Minuten und das sind die wichtigsten 3 Minuten in deinem Leben, mhm, wenn, als Musiker, wenn du da oben stehst. Ich finde sehr bedenklich, in welche Richtung er sich entwickelt hat. Also wir hatten damals eine einzige Bühne und die war für alle gleich, die war unveränderbar. Wir hatten das gleiche Orchester, wir hatten nur unsere eigenen Dirigenten dabei. Mhm. Mein Dirigent war damals Norbert Daum. Und aber das Orchester saß in dem Graben und spielte für alle. Also alle hatten die Noten, das Orchester hatte die Noten und es wurde gespielt. Das einzige Instrument, was vom Band kam, war das Schlagzeug. Weil, wenn du einen fremden Schlagzeuger hast, der sich im Timing vertimt sozusagen, also der vielleicht 2 Takte schneller spielt, als das Lied ist, dann kann es dich den Sieg kosten, weil ein Lied, wenn du das veränderst im Rhythmus, manchmal, wenn es 2 Takte langsamer ist, schläfst du ein. Ja. Also das muss genau so sein. Und dieses Risiko wollte man nicht eingehen. Das war das einzige Instrument, weil das Timing musste gleich sein. Und da wurde nichts verändert. Es gab keine versenkbare Bühne, es gab keine Bühne, die hochfuhr, es gab keine LED-Rückleinwand mit digitalisierten Männchen.
0: Kein Feuerwerk.
1: Es gab kein Feuerwerk, es gab auch keine Olympiasieger, die Schlittschuh laufen auf der Bühne und was weiß ich, was die alles noch erfinden. Und das war Wettbewerbsgleichheit. Jetzt kann der eine sagen, ach, der hat aber jetzt diesen Vorteil gehabt, weil bei dem an der Stelle ging die Bühne hoch und der eine hatte diesen Teller, auf dem er turnt, das hat einen Effekt gemacht, den ich nicht hatte und so weiter. Jeder einzelne Titel wird inszeniert. Ein gutes Lied braucht das nicht. Mhm. Konzentriert euch doch auf das Liedgut. Es ist ein Liederwettbewerb, ESC, Eurovision Song. Ein Liedwettbewerb, not Eurovision Show Contest.
0: Noch methodisches Feuerwerk.
1: ESC kann bleiben, aber anstatt Song müsste man es ersetzen durch Show, weil sie überwiegt mittlerweile. Und ich sage, ich kann auch seit 20 Jahren auch nicht mehr die ersten 3 voraussagen, weil ich nicht mehr weiß, nach welchen Kriterien plötzlich ein Lied gewinnt, das ich gar nicht auf dem Schirm hatte. Und dann gibt es noch die politischen Hintergründe, der darf nicht, weil und so. Leute, lasst die Bühne im Dunkeln, sagt die Interpreten an, aber nicht aus welchem Land sie kommen, wie alt sie sind, wie groß, wie klein, wie dünn, wie dick. Einfach nur singen. Und ich glaube, dann würde wieder das beste Lied und nicht die Show gewinnen.

0: Du hast gerade ein bisschen Frieden angesprochen. Bleiben wir mal kurz bei dem Song und seiner, ja, im Grunde ist ja eine unfassbare Geschichte. Am 24. April 82 gewinnst du mit 17 Jahren als erste deutsche Interpretin den ESC Grand Prix vor sage und schreibe 700 Millionen Zuschauern. Und dann auch noch als Startplatz 18, also ganz hinten als letzter Act. Wie hast du diesen Abend erlebt? Kompletter Tunnelblick und aufgeregt oder jung und entspannt und einfach das Ding durchgezogen?
1: Letzteres.
0: Okay.
1: Ja, jung und entspannt und durchgezogen. Und ich habe noch mit meinen, also ich hatte einen dabei, einen Betreuer, Mädchen für alles sozusagen, Alex Faupel. Der war zuständig für drei Dinge, für meine Schuhe, mein Plektrum und die Gitarre. Das sind die drei wichtigsten Utensilien, die man unbedingt auf der Bühne dabei haben muss.
0: Ja.
1: Und wir haben Karten gespielt. Also ich musste mir die Zeit vertreiben, weil wir am Schluss aufgetreten sind, als letztes Land. Und wir haben Karten gespielt. Und zwischendurch habe ich auch noch das erste Nintendo gespielt. Dieses kleine Computer, das war, ja, ich sag mal, 8 auf 10 Zentimeter groß.
0: Diese LCD-Dinger.
1: Die Dinger, wo man so drückt, ne? Ja. Da brennt das hoch raus, dann fielen die raus und du musstest als Feuerwehrmann unten die mit dem Tuch auffangen und so. Und genau, und ich habe zu Alex gesagt, wenn ich den Rekord heute breche, dann gewinnen wir. Ja, und dann habe ich den Rekord gebrochen und dann haben wir nichts mehr gesagt.
2: Hell yeah, that's what I'm talking about.
0: Ich finde das so krass, weil, wie gesagt, nochmal, der ESC oder der Grand Prix war damals eine riesengroße Nummer. Und ich hatte, als wir das Interview jetzt festgemacht hatten, die letzten 3 Tage Interviews mit anderen Künstlern gehabt. Und egal, ob das jetzt Leute aus dem Punk-Bereich waren, aus dem Indie-Bereich, aus dem Metal-Bereich. Und wir hatten kurz darüber gesprochen, über das Interview. Die sagten alle, es ist so utopisch, was die da abgerissen hat. Das hätten wir nie gekonnt, gerade in dem Alter. Und es wurde ja noch verrückter. Du hast ja dann auch noch in mehreren Sprachen gesungen.
1: Ja.
0: Und das wurde dir quasi dann an dem Abend noch eröffnet, korrekt? Dass das so passieren soll?
1: Nein.
0: Ach so, das nicht, okay.
1: Nein. Das war meine Entscheidung. Das hat niemand gewusst. Alex hat es geahnt, aber gewusst hat es niemand.
0: Okay.
1: Weil während dem Kartenspiel sang ich so vor mich hin. Und dann fiel mir der französische Text ein, der englische, es gab Italienisch, Spanisch. Ich hatte dieses Lied schon, bevor ich nach Harrogate gefahren bin, in mehreren Sprachen aufgenommen im Studio. Denn egal, wie es ausgegangen wäre, auch wenn wir nicht gewonnen hätten, hätten wir dieses Lied in mehreren Sprachen in Europa veröffentlicht. Und dazu musste es ja schon fertig sein, damit man es zeitnah auch dann auf den Markt bringen kann.
0: Ja.
1: Und nicht 4 Wochen später, dann macht es keinen Sinn. Sondern auch wenn wir nicht gewonnen hätten, hätten wir es 2 Tage später, hätten wir es veröffentlicht, zeitnah. Und dann sagte Alex nur, wow, das wäre ja ein Ding, hä? Und ich wusste gar nicht, was der meint. Und irgendwie war das dann auch wieder gleich weg. Und auf dem Weg zur Bühne, nein, da noch nicht. Als ich auf der Bühne war und das Lied ging los, dann dachte ich, jetzt kommt der erste Refrain. Was hat der gemeint? Der hat doch nicht, nee, der hat das nicht gemeint. Doch, der hat das gemeint. Ach du lieber Gott, was mache ich jetzt? Wie Gänseblümchen. Tu ich's nicht. Und dann war der Moment da. Entweder machst du's, jetzt kommt der Refrain, oder du machst es nicht. Und hab gesagt, ich mach's. Und dann habe ich Englisch gesungen und dann fiel mir noch der französische Vers ein und dann fiel mir nur noch der holländische ein. Wer singt holländisch, bitteschön? Aber ich habe holländisch gesungen und das Lied war natürlich dann in ganz Europa innerhalb von 2 Tagen Eurogold. Also das war, das würde ich mich heute gar nicht mehr trauen, glaube ich.
0: Ich wollte gerade sagen, das ist ja eigentlich heute total wild, sich das vorzustellen.
1: Ungeheuerlich, was ich mich da getraut habe. Aber ich wollte einfach nur meine Freude zurückgeben ans Publikum. Ich war so, ja, ich bedanke mich, indem ich jetzt und weil ich ja in England war, dachte ich, okay, Englisch muss einfach sein. Und dann fielen mir aber die anderen auch noch ein. Hätte ja sein können,

0: Ebony and Ivory mit Stevie Wonder.
1: Ja.
0: Und beim Rausgehen bekam jeder eine Musikkassette dieses Albums. Und wir hatten ja damals alle unseren Walkman dabei zum Üben. Wobei ich mein Lied gar nicht geübt habe. Geht, pff, warum? Ich habe es ja intus gehabt. Aber in diesem Walkman war tatsächlich die ganze Woche Tug of War. Die ganze Woche dieses Album. Und ich hörte immer wieder Ebony and Ivory live together in perfect harmony. Also, boah, was für ein tolles Lied. Auch mit den schwarzen und weißen Tasten, mit weiß und schwarz, genau. Paul McCartney und Stevie Wonder als Farbiger und so. Diese ganze Geschichte hat mich richtig berührt. Ja, und eine Woche später war A Little Peace Number One und Ebony and Ivory Number Two in the British Charts. Wow. Paul McCartney auf Platz 2 und Nicole aus dem kleinen Saarland mit A Little Peace Platz 1. Und das waren die Top of the Pops.

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2: Hey ho, let's go und willkommen zurück zur zweiten Halbzeit von Reden wir über Musik. Wie immer, die Zeit ist knapp, es gibt viel zu reden. Das heißt, wir gehen sofort wieder zurück ins Gespräch. Du kommst aus einer Zeit, in der noch Tonträger verkauft wurden und ein Glück nicht nur für Sammler wie mich, du veröffentlichst auch weiter noch auf physischen Tonträger. Wie wichtig ist dir das, am Ende auch physische Produkte deiner Kunst in Händen zu halten?
3: Ja, das ist, ich selber möchte auch das Produkt in den Händen halten, was sich jemand ausgedacht hat über Wochen, Monate, Jahre manchmal. Und ich möchte auch das Gesicht sehen, was ich da höre. Und früher gab ja LP, ja, Vinyl. Mhm. Und da will ich auch nochmal zurück. Ich möchte sehr gerne, dass die nächste Platte, auch Platte sage ich immer noch, ne, das Album auch auf Vinyl nochmal gepresst wird. Weil das hat Kultstatus. Und früher gab es LPs, da hattest du ein Riesenbild vor dir und manchmal noch ein Poster drin, zusammengefaltet. Ja. Und da hast du genau den Künstler ganz nah gesehen. Dann kam die CD, dann war das nur noch 10 auf 10 Zentimeter. Ja. Und jetzt haben wir gar nichts mehr. Ja. Und da musst du schon googeln, dass du irgendwie das passende Gesicht zu dem Sänger kriegst, wenn du ihn nicht schon kennst. Und ich liebe das einfach, was in den Händen zu halten. Auch wenn ein Buch, wenn Leute so ein E-Book lesen, dann denke ich, irgendwie ist es komisch. Also ich würde lieber umblättern und hab das in der Hand. Ja. Und ja, vielleicht geht der Trend nochmal dahin.

0: Du hast das Saarland gerade erwähnt, du bist und warst viel unterwegs, hast unfassbar viel erreicht, aber das Saarland, das ist weiter fester Bestandteil deines Lebens. Was bedeutet dir Heimat und Zuhause sein?
1: Die Saarländer sind sehr heimatverbunden. Natürlich bin ich viel gereist, aufgrund meines Berufes auch, der mich in verschiedenste Länder geführt hat und immer noch führt. Aber es ist immer wieder schön, nach Hause zu kommen. Ich habe mal ein Lied geschrieben, Saarbrücken ist nicht weit. Es gibt einen ganz kleinen Flughafen in Saarbrücken, der fliegt nicht in die große, weite Welt. Da musst du über Frankfurt oder sonst über irgendwelche großen Flughäfen. Aber wenn ich über den Hallberg fliege, also Hallberg ist Saarländischer Rundfunk, ist auf dem Hallberg in Saarbrücken. Und wenn ich den sehe, dann weiß ich lande gleich, ich bin gleich zu Hause, bin bei meiner Familie, bei meinen Freunden und ich brauche das.
0: Zitat aus Ich bin zurück, nur wenn man gute Freunde hat, sieht man sich selbst und sieht sich gar nicht an sich satt. Was bedeutet dir Freundschaft?
1: Ganz viel. Also Freundschaft, also wahre Freundschaft, die fragt nicht nach Zeit. Man muss nicht sich jeden Tag anrufen oder so, aber wenn ich jemanden anrufen würde von meinen Freunden, es gäbe keine Ausrede, dass er nicht kommen kann, auch nicht nachts um 3:30 oder 4:30 morgens, der wäre da. Und darauf kann man sich verlassen und wenn du Hilfe brauchst, dass jemand parat steht und nicht großartig fragt und der weiß einfach, wenn es dir nicht gut geht. Ja. Und wie gesagt, frag nicht nach Zeit, echte Freundschaft. Und ich habe Gott sei Dank eine Handvoll guter Freunde, wo ich hundertprozentig weiß, wenn ich Hilfe bräuchte, mir wird geholfen. Und das zu wissen, ist unheimlich beruhigend. Und du brauchst auch Freunde. Du willst ja auch irgendwann mal am Tisch sitzen und dich mit Leuten unterhalten, mit tollen Leuten tolle Gespräche haben. Das kannst du zwar mit deinem Ehepartner auch, aber wenn du gute Freunde hast, ist halt, ne, ist eine Runde, das ist Geselligkeit, es ist meistens sehr humorvoll und wenn du die richtigen Leute am Tisch sitzen hast, kann das ein sehr lustiger, toller Abend werden mit tollen Gesprächen und auch mit sehr humorvollen Stunden.
0: Du hast es gerade angesprochen, es gibt Momente, wo man auch mal froh ist, dass einen vielleicht nicht jeder kennt, gerade wenn man so eine präsente Person ist, eine Person des öffentlichen Lebens. 45 Jahre Rampenlicht bedeutet auch 45 Jahre im Fokus stehen von Leuten, die einen teilweise ja gar nicht kennen. Und auch zu Zeiten, wo man vielleicht auch mal überhaupt gar keinen Bock darauf hat. Du hast ja krankheitsbedingt 2020 eine längere Auszeit genommen, hast zum Glück alles überstanden und bist dann wieder durchgestartet. Ich frage mich jetzt, wie geht man in solchen Extremsituationen, wo man Ruhe braucht als Person des öffentlichen Lebens, mit einer Presse um, vor allem mit einer Klatschpresse, die oft leider eher den Skandal und die Schlagzeilen im Kopf hat, als das Verständnis, dass das Geschriebene ja irgendwo auch einen Menschen trifft.
1: Mhm. Du bist eine Person des öffentlichen Interesses und du bist ausgeliefert. Wenn das einmal geschrieben ist, lesen es die Leute und du kannst es 10-mal dementieren. Man sagt immer, ach, ein bisschen was muss ja dran sein. Nein, manchmal ist gar nichts an der Sache. Nur bei mir war es halt so, da war es wirklich so. Aber ich hatte zum Glück eine große Verschwiegenheit in meinem Dorf. Ich konnte meine Krankheit ein ganzes Jahr lang geheim halten und das Dorf hat mich nicht verraten, auch nicht für viel Geld. Und normalerweise sagst du, ein Judas ist immer dabei, aber war es nicht. Und das war für mich der größte Liebesbeweis von 750 Menschen. So viele Einwohner hat unser Dorf, dass sie ein Jahr lang sich wie ein Schutzwall um mich gestellt haben. Und irgendwann kam es dann doch raus und die Presse kam mir dann auf die Schliche. Corona hat mir geholfen, muss ich zugeben, in diesem Jahr. Weil es keine Auftritte gab. Also das war eigentlich ein gutes Timing, wenn man es so nennen kann. Ne? Aber für sowas gibt es nie ein gutes Timing. Aber in dem Fall hat mir Corona in die Hand gespielt. Und dann musste ich, bevor irgendjemand was Doofes schreibt, was nicht stimmt, musste ich selber mich outen sozusagen und sagen, was los ist. Und es gab einen handschriftlichen Brief von mir, damit die Leute auch wirklich sehen, sie hat es selber geschrieben und es ist nicht gedruckt. Also das war mir ganz wichtig, dass es meine Handschrift ist, weil die kann keiner nachmachen. Also gut, in der heutigen KI wäre es vielleicht möglich, aber damals war es eben nicht so. Und das war mir wichtig und damit hatte ich auch den meisten Wind aus den Segeln genommen. Und es gab ganz viel, ganz, ganz viel Post. Und aber es ist Gott sei Dank geschafft. Es ist 5 Jahre her und ich denke und hoffe, dass es so bleibt.
0: Yes.

0: Wie dick muss das eigene Fell sein, um so eine beeindruckende Karriere so lange durchzuziehen? Gerade dann, wenn man über dieses unfreiwillige Gläsernwerden spricht.
1: Du musst dir schon einen Panzer zulegen, das ist klar. Wenn du da zart beseitet bist, dann geht's dir an die Psyche. Und ich bin immer Kämpfer gewesen, Skorpion, und habe immer versucht, mich abzuschotten und nichts zu nah an mich ranzulassen. Das ist ein großer Vorteil.
0: Gab es mal eine Schlagzeile, wo du sagst, also aus der Klatschpresse, da war ich nicht mal mehr böse oder sauer, sondern das hat mich einfach nur amüsiert, das war jetzt sowas von bescheuert?
1: Ja, direkt einen Tag nach dem Grand Prix-Sieg. Nicole, 1 Million reicher.
2: Okay.
1: Das ging aber schnell, dachte ich. Ne? Ja. Wo denn? Wo liegt sie denn?
0: Auf der Tour hattest du auch so eine Geschichte erzählt, da ging es um Sektglas, da wurde dann Alkoholismus unterstellt, weil du, ich glaube, mit einer Kollegin...
1: Mit meiner Chorsängerin, ja. Also meine Chorsängerin Petra und ich, wir hatten uns das angewöhnt, immer vorm Konzert, besonders vor Premiere, weil wir so aufgeregt waren, einen Angstsekt, so haben wir es genannt. Der Ausdruck, der kam von Petra. Wir trinken jetzt einen Angstsekt, sagst du, oh, da bin ich dabei, vielleicht kommt dann, geht der Puls ein bisschen runter. Und weil Lampenfieber ist immer noch ein Thema, ne? Mhm. Und das habe ich dann mal in einer Talkshow erzählt, dass wir vor dem Auftritt ein Glas Sekt trinken. Also keine Flasche, sondern ein Glas. Ich habe betont, ein Glas. Ja. Und dann, das war bei Frank Elstner in der Talkshow in Baden-Baden, ich weiß es noch ganz genau. Und 2 Wochen später stehe ich im Supermarkt an der Kasse und da ist so ein Zeitschriftenstand. Und dann war mein Gesicht drauf, sag ich, oh, mal gucken, was drauf steht. Und dann stand wirklich da als Schlagzeile vorne auf dem Titelblatt Nicole, Doppelpunkt, sie trinkt, um ihre Angst zu besiegen. Und dann haben die irgendwo mal innen drin, wo ich irgendwo bei einem Empfang mit einem Glas in der Hand stehe, bei einem Empfang, ja, also nicht hinter der Bühne vor dem Konzert, sondern bei einem Empfang, wo jeder da stand mit einem Sektglas. Und das haben sie dann dann sagst du, so, jetzt warst du mal ehrlich und hast gesagt, du hast ein Glas Sekt getrunken. Sie trinkt, um ihre Angst zu besiegen. Ja, dankeschön. Also vorsichtig sein mit dem, was man sagt. Das habe ich nie wieder, habe ich das erzählt.
0: Du bist einer der erfolgreichsten Namen im deutschen Schlager. Das ist oft eine Welt, in der es viel Glitzer gibt. Oft ist in der Schlagerszene alles immer schön und gut, obwohl es da gerade in den 60ern und 70ern auch sehr kritische Schlager gab. Bei dir übrigens auch, mit Liedern wie Das Schweigen der Machos, so oder andersrum. Oder Hey Jane. Aber es gibt auch Menschen und Geschichten wie Roy Black oder Rex Gildo, die sind an diesem verordneten Image ja zerbrochen. Wie hart ist das Geschäft Schlager hinter den Kulissen, vor allem wenn man ein Image verpasst bekommen hat?
1: Also in den 70ern war es tatsächlich so, 60er, 70er, dass du dich als homosexuell nicht outen durftest. Das war ein Tabuthema und dann hat man versucht, Rex Gildo mit Gitte zu verkuppeln. Das war in den 70ern in der Tat so. Und Roy Black war eigentlich ein Rock'n'Roller, aber der hatte dann mit Guns N' Roses diesen Riesenerfolg, dass er da nicht mehr rauskam. Weil die Schwiegermütter so einen Sohn haben wollten, ne?
0: Und Rock'n'Roll hieß schon Peter Kraus
1: und
0: damals.
1: Rock'n'Roll,
0: und Ted Herold dann, ja.
1: Ja, ja. Elvis Presley oder so, das war schon, ja, also nicht so einfach. Und ich bin Gott sei Dank in den 80ern groß geworden und habe in den 90ern auch, wie gesagt, solche Titel gemacht. Hey Jane, eben weil ich immer gegen den Strom geschwommen bin. Also in mir sollten die Leute nie nur eine Schlagersängerin sehen, sondern ich wollte mir alle Türen offen lassen. Ich sehe mich auch nicht als konsequente Schlagersängerin. Also wie definiert man Schlager? Schlager ist für mich, früher hat man gesagt Gassenhauer. Das sind Lieder, die die Leute auf der Straße nachsingen. Mhm. Hey Jane zum Beispiel singen die Leute auf der Straße nicht nach, weil es ist eben auch kein Schlager in dem Sinne. Es ist schon sehr provokant vom Text her. Aber ich habe immer gesagt, ich möchte Lieder singen, die meinem Gefühl entsprechen. Und ich habe damals in Berlin ein Mädchen gesehen, das sich in einer Telefonzelle einen Schuss gesetzt hat und war so entsetzt, dass dieses Thema auch ein Tabuthema zu sein schien damals. Und ich habe mich hingesetzt und habe dann diesen Titel geschrieben. Und auch Gewalt in der Ehe war ein Thema, Intoleranz Homosexuellen gegenüber, wo die Redakteure gesagt haben, das können wir nicht spielen, das passt nicht ins Format, das ist zu anspruchsvoll, zu schwierig. Naja, dann spielt's halt nicht. Aber ich muss es tun, für mein Ego muss ich es tun. Und bei den Konzerten kamen Menschen an die Bühne, die genau das empfunden haben, was ich da geschrieben hatte. Und ich wusste, die ist drogenabhängig. Der eine kam, oder die Frau kam, hat eine Träne im Auge und guckt nach oben und an der Bühne und sagt, danke für dieses Lied. Und dann wusste ich, die geht nach Hause und wird verprügelt. Ne? Und dann sage ich, jetzt weiß ich, warum ich das mache. Ja, immer auch nur wer gegen den Strom schwimmt, wird die Quelle finden. Und für mich ist halt eben die Musik, diese Gefühle ausschlaggebend und nicht, was die Leute gerade trendy finden.
3: 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Hast alle Warnsignale ganz einfach.

0: Sex, Drugs und Rock'n'Roll, das ist ein gerne oft verklärtes Bild in der härteren Gitarrenmusik. Auch hier hatten wir schon Vertreter dieses Genres am Start, die uns darüber erzählt haben und dass es eben nicht immer so witzig ist. Vor allem dann, wenn am Ende des Ganzen eine Sucht steht. Im ersten Buch von Dieter Bohlen schrieb dieser darüber, wie Alkohol Roy Black zugesetzt hat. Nino D'Angelo sprach offen über seine Kokainsucht. Kerstin Ott sprach offen über ihre Alkoholtherapie. Gibt es diese dunkle Seite des Schlagers? Alles natürlich jetzt ohne Namen zu nennen, aber sind Drogen auch im Schlager ein Thema?
1: Nicht nur im Schlager, auch in der Volksmusik. Was viele gar nicht gedacht haben. Also ich glaube, in der Volksmusik war das noch schlimmer als im Schlagerbereich, was eben auch keiner vermutet, ne? Ja, natürlich, aber das ist halt der Glamour. Du wirst verehrt, du wirst auch an jeder Ecke, kriegst du auch auf jeder Party kriegst du Alkohol gereicht und so. Und manchmal merkst du das gar nicht. Und schauen wir doch die Schauen wir sie uns alle an. Amy Winehouse, Whitney Houston, Michael Jackson. Das sind alles Kandidaten, also die Vorzeigekandidaten für solche Sachen.
0: Elvis,
1: genau. Alkohol, Tabletten, Drogen. Und du hast auch das Geld dazu. Ne? Mhm. Plötzlich schwimmst du in Millionen und dann ist es ganz easy und so. Und das ist eine ganz große Gefahr.

0: Du hast dich, Logo, aufgrund von ein bisschen Frieden eigentlich dein ganzes Leben lang mit dem Begriff Frieden auseinandersetzen müssen. Was bedeutet Frieden für dich generell, wie aber auch heute 2026?
1: Ja, Frieden ist doch etwas, was wir uns alle wünschen. Kein Mensch kann mir erzählen, dass er freiwillig in den Krieg zieht, sondern weil er es muss. Und der Wunsch nach Frieden ist auch weiterhin, glaube ich, in aller Herzen der Menschen ungebrochen und wird es auch immer wieder sein. Und deshalb wird dieses Lied auch seine Aktualität nicht verlieren. Und wenn ich gefragt werde, wie oft haben Sie schon gesungen, dann sage ich, wahrscheinlich nicht oft genug.
0: Ich erwähnte anfangs Roberto Blanco, der hier schon zu Gast war. Der hatte mal eine Zusammenarbeit mit der deutschen Metalband Sodom gehabt. Die haben sich dann beide so gut verstanden, dass sie im Anschluss auch noch zusammen nach Wacken gefahren sind. Gäbe es so eine im ersten Moment eher ungleiche Zusammenarbeit stilistisch für dich auch mit solchen Bands?
1: Natürlich, auf jeden Fall. Wenn die gut sind und wenn sie ihr Handwerk verstehen und wenn es auch irgendwo, es muss mir gefallen. Ja. Ja? Aber wenn es ist mir egal, ob es Heavy Metal ist oder ist egal. Also Tote Hose, Ärzte, irgendwas.
0: Hatten Vicky Leandros jetzt auf dem neuen Album drauf? Tote Hosen, Vicky Leandros?
1: Aha, ja, warum nicht? Also Dieter Thomas Kuhn mit Nicole zum Beispiel oder... ist mir egal, wenn es wirklich gut, handwerklich gut gemacht ist, dann bin ich zu jeder Schandtat bereit.
0: Nicole, wir sind durch. Vielen Dank für das Interview und deine Zeit. Ich wünsche dir alles Gute und bin gespannt auf das neue Album. Kids da draußen, unterstützt unsere neue beste Freundin Nicole. Da gibt es einiges zu entdecken, wirklich jetzt. Lohnt sich. Wir haben eine sehr angenehme Person hier kennengelernt. Wir sind ein offenes Format mit Respekt jedem gegenüber und jeder Art von Kunst. Ihr wisst also Bescheid. Nicole, vielen, vielen Dank. Bleib fit, bleib laut und ich freue mich sehr auf die Tour und das neue Album.
1: Vielen, vielen Dank.
0: Und das war's dann auch schon wieder für heute bei Reden wir über Musik. Folgt diesem Format gerne auch auf den antisozialen Netzwerken wie Instaschmarrn, Facebook oder wo auch immer ihr eure Zeit verplempert. Und seid auch das nächste Mal wieder mit dabei, wenn wir uns was Spannendes einfallen lassen, damit es uns nicht langweilig wird auf dieser Achterbahn durch alle sich bietenden Schubladen der Musik. Bis dahin erzählt allen von diesem Format, bleibt cool, laut und schreibt mir mal eine E-Mail. Ich küsse euer Erdbeereis, euer Markus.

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1: Ich bin Thomas Bleskin. Bundeskanzler Merz will die geplante Rentenreform trotz Widerstands aus der eigenen Partei ohne größere Änderungen durchsetzen. Nach der Kabinettsklausur in Neu-Hardenberg wies er die Forderungen dreier ostdeutscher CDU-Ministerpräsidenten zurück, die abschlagsfreie Frührente nach 45 Beitragsjahren beizubehalten. Gleichzeitig rief Merz alle Menschen in Deutschland zu mehr Optimismus auf.
2: Wir sind und bleiben das Land der Macher und Erfinder, sagt Merz. Und auch mit der Wirtschaft werde es bis Jahresende wieder bergauf gehen, versprach er. Nach dem brütenden Sommer betonte er, er habe auch das Thema Hitzeschutz auf dem Schirm. Mehr Geld dafür will er aber nicht locker machen. Vor einem schwierigen Herbst mit Reformen und Landtagswahlen ging es bei der Klausur vor allem aber auch um eines: gut zu performen, Geschlossenheit zu demonstrieren. Claudia Wächter, Nachrichtenredaktion.
1: Knapp zwei Wochen vor der Landtagswahl in Sachsen-Anhalt hat die AfD laut einer neuen Umfrage ihren Vorsprung auf die CDU vergrößert. Infratest DIMAP sieht die in dem Bundesland als gesichert rechtsextrem eingestufte Partei bei 42%. Die CDU von Ministerpräsident Schulze kommt auf 22%. Die Linke verliert und liegt bei 11%. SPD und Grüne legen jeweils um einen Punkt zu auf 8 bzw. 6%. Am Frankfurter Flughafen sind zwei Beschäftigte an Malaria gestorben. Insgesamt hätten sich 6 Mitarbeiter bei ihrer Arbeit mit der besonders gefährlichen Malaria tropica infiziert, teilte das Gesundheitsamt mit.
3: Mücken aus einem Malaria-Gebiet sollen im Frachtraum oder Gepäck nach Deutschland gekommen sein. Laut Gesundheitsamt waren insgesamt 6 Beschäftigte betroffen, den anderen 4 geht es mittlerweile wieder gut. Dass Malaria-Mücken im Flugzeug oder an einem Flughafen auftauchen, kommt nur sehr selten vor. Deshalb sei das Risiko für Flugreisende gering. Von Mensch zu Mensch ist die Infektion nicht übertragbar und die infizierte Mücke sei wahrscheinlich schon tot, sagen die Behörden. Der Flughafen hat extra Mückenfallen aufgestellt. Die Mücken dort werden jetzt in einem Labor.
1: Der Facebook-Mutterkonzern Meta hat zahlt in einem US-Verfahren um Social-Media-Sucht bei Kindern knapp 17 Milliarden Dollar. Darauf einigte sich das Unternehmen mit der überwiegenden Mehrheit der US-Bundesstaaten, mehreren Territorien und dem Hauptstadtbezirk Washington. Sie hatten Meta vorgeworfen, Kinder bewusst zu übermäßiger Nutzung von Facebook und Instagram verleitet und Risiken verschwiegen zu haben. Das waren die Nachrichten mit Thomas Bleskin.
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4: Wir empfehlen für morgen eine Kombi aus Flipflops und Friesennerz. Erste Tageshälfte noch mit einem Sonne-Wolken-Mix und warm, 27 bis 30 Grad. Dann gegen Abend aber hier und da nass und eben stellenweise auch Starkregen möglich und Gewitter, je nach Region. Jetzt der Abend und die Nacht weitestgehend trocken, später wird's kühler, 14 Grad der Tiefstwert in der Nacht.
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4: Größtenteils ruhig, zwei so mittelgroße Staus hätten wir. A1 Osnabrück-Münster zwischen Greven und Münster-Nord, 5 Kilometer, 11 Minuten obendrauf. Und A4 Köln-Aachen zwischen Dreieck-Köln-Heuma und Köln-Poll, 1 Kilometer, eine Viertelstunde obendrauf. Dann haben wir noch einen ganz kleinen hinten raus, A42 Kamp-Lindfort-Dortmund zwischen Mörs-Nord und Duisburg-Bekerwerd. Dichter Verkehr, das sind 2 Minütchen, eine gute Fahrt.
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4: Sebastian Pulli hier, willkommen in der Traumatherapie für Zeichentrickfans. Mein Gott, was hat uns fertig gemacht damals? Der Tod von Bambis Mutter natürlich. In einem Land vor unserer Zeit. Der Tod von Littlefoots Mutter. In König der Löwen natürlich. Der Tod von Simbas Vater. Oh, Spoilerwarnung übrigens. Warum sterben eigentlich so wahnsinnig viele Eltern in Zeichentrickfilmen? Keine Ahnung. Aber denken wir an die schönen Momente zurück. Wie zum Beispiel die Eröffnungsszene von König der Löwen. Als wir noch nicht wussten, was da später Schreckliches auf uns zukommen würde. Der ewige Kreis jetzt. Circle of Life. Elton John. Schönen Mittwochabend.

0: Shakira und jetzt ganz neue Musik.
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0: Und zwar von She, das ist eine Künstlerin aus München, was man ihr nicht anhört, ist auch gut, denn sie singt Englisch und die liefert eine richtig gute, richtig runde Popnummer ab, ist tief getaucht in so 80er-Jahre-Vibes, 80er-Synthesizer und direkt am Anfang gibt's auch so einen ganz typischen 80er-Gedächtnis-Schlagzeug-Einstieg von so einem, also wahrscheinlich kommt's aus dem Computer, aber in unserem Kopf ist es so ein Riesen-Drumset mit unnötig vielen Trommeln. She, Rain All Over Me. Achtung, 80s Drums.

0: Das Wetter.
1: Morgen macht Petrus die Dusche an und zwar je nach Ort auch die gute teure mit dem richtig hohen Wasserdruck. Heißt stellenweise Starkregen möglich, morgen je nach Region Gewitter auch, gerade in der zweiten Tageshälfte. Bis dahin der Tagesstart eher warm, 27 bis 30 Grad morgen, mal Sonne, mal Wolken. Und der Abend jetzt ähnlich entspannt, meistens trocken, später dann Tiefstwerte von 14 Grad in der Nacht.
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1: Zwei Staus übrig, A1 Osnabrück Richtung Münster zwischen Greven und Münster-Nord, 2 Kilometer, knappe 10 Minuten. Und A4 Köln-Aachen zwischen Dreieck Köln-Heumer und Köln-Poll, 2 Kilometer, eine Viertelstunde obendrauf, eine gute Fahrt.
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1: Sebastian Pulli hier, willkommen in der kleinen verrauchten Indie-Disco. Erstmal das schöne, rumpelige, kratzige Mr. Know-It-All jetzt von Teddy Swims. Und danach der ewige Nummer 1-Hit in der Indie-Disco, wo die Kajal-Ecke einmal komplett ausrastet. Die Killers, Mr. Brightside, gibt's gleich. Schönen Mittwochabend.

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0: Purple Disco Machine und jetzt nochmal neue Musik.
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0: Und zwar von einer der spannendsten deutschen Songwriterinnen. Sie ist damals bekannt geworden mit dieser so bitteren, wie schön und richtig gut beobachteten Textzeile. Achtung.
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0: Das ist ein so starkes Bild, ein Satz, der so viel sagt. Wo Leute, die mal in einer toxischen Beziehung waren, wo sie selbst immer mehr verblasst sind, wahrscheinlich sagen werden, ja, das trifft die Sache und vielleicht auch mich ins Herz. Lea heißt die Songwriterin dahinter und jetzt hat sie eine ganz frische Single raus.

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1: Ich bin Thomas Brockt. Die Zahl der Todesopfer nach der heftigen Sturzflut in einer Gebirgsregion von Nepal ist auf mindestens 157 gestiegen. Das teilte die Polizei des Landes mit. Hunderte Menschen werden noch vermisst, darunter auch Touristen aus Deutschland.
2: Bilder des nepalesischen Fernsehens und Videos in den sozialen Medien zeigten, wie zahlreiche Häuser und Wasserkraftanlagen zerstört, Brücken weggespült und Dörfer und Straßen überflutet wurden. Auch China meldete Tote und Vermisste im Südwesten Tibets. China entsandte demnach zahlreiche Rettungskräfte mit schwerem Gerät in das Gebiet und rief eine erhöhte Katastrophenwarnstufe aus. Unklar war zunächst, was die Sturzflut ausgelöst hat. Nicht ausgeschlossen wurde, dass ein sogenannter Gletscherseeausbruch dazu geführt haben könnte. Dirk Oddadeli.
1: Bundeskanzler Merz will die geplante Rentenreform trotz Widerstands aus der eigenen Partei ohne größere Änderungen durchsetzen. Nach der Kabinettsklausur in Neu-Hardenberg wies er die Forderungen dreier ostdeutscher CDU-Ministerpräsidenten zurück, die abschlagsfreie Frührente nach 45 Beitragsjahren beizubehalten. Ausnahmen stellte er nur für Härtefälle in Aussicht. Mecklenburg-Vorpommerns Ministerpräsidentin Schwesig widersprach und betonte, der Kanzler entscheide über die Reform nicht allein. Angesichts des Spardrucks bei Volkswagen soll es auch im Management spürbare Einschnitte geben. Man schaue dort genau hin und baue ein Viertel der Stellen ab. Das sagte Konzernchef Blume bei einer Betriebsversammlung in Emden.
3: In Emden begründete Blume den Sparkurs vor allem mit dem hohen finanziellen Aufwand. Die Arbeitskosten seien mehr als doppelt so hoch wie an vergleichbaren europäischen Standorten. Auch die Fabrikkosten lägen deutlich höher. Werksschließungen wolle man zwar vermeiden, entschieden sei aber noch nichts. In Zwickau demonstrierten unterdessen Beschäftigte von VW und Zulieferern für die Zukunft des Werks. Der Betriebsrat wirft Blume vor, die Belegschaften über seine Pläne nicht ausreichend zu informieren. Thomas Bleski, Nachrichtenredaktion.
1: Der britische Schauspieler Tim Curry ist im Alter von 80 Jahren gestorben. Das berichten mehrere Medien unter Berufung auf seine Managerin. Weltweit bekannt wurde Curry als Frankenfurter in der Rocky Horror Picture Show. Daneben spielte er in mehr als 30 Filmen, häufig Bösewichte, und feierte auch am Broadway Erfolge. Nach einem Schlaganfall 2012 war Curry teilweise gelähmt, arbeitete aber weiter als Sprecher. Und das waren die Nachrichten mit Thomas Brockt.
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4: Morgen gießt Petrus wieder die Blumen, je nach Region eher mit Gießkanne oder Wasserwerfer, sprich stellenweise ist Starkregen möglich. Aber das alles eher in der zweiten Tageshälfte, davor noch entspannten Sonne-Wolken-Mix und ziemlich warm, 27 bis 30 Grad. Jetzt der Abend und die Nacht auch noch größtenteils trocken, da kriegen wir später Tiefstwerte von 14 Grad.
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4: Drei Staus hätten wir noch, A1 Osnabrück Richtung Münster, zwischen Greven und Münster Nord, 1 Kilometer, 3 Minuten. A4 Köln Richtung Aachen, da müsst ihr ein bisschen länger stehen, zwischen Dreieck Köln-Heumar und Kreuz Köln Süd, 3 Kilometer, 25 Minuten plus. Und eine Kleinigkeit auf der A562 Bonn-Ost Richtung Bonn-Rheinaue, zwischen Anschluss Oberkasseler Straße und Bonn-Ramersdorf, bisschen dichterer Verkehr, 2 Minütchen obendrauf seid ihr durch. Eine gute Fahrt.
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4: Sebastian Bulli hier und für alle, die jetzt schon am Ende der Ferien wieder tief im Hamsterrad feststecken, entschleunigte Musik, ein Lied, das sich richtig Zeit lässt. Feels Like I'm Falling in Love von Coldplay. Es dümpelt so den Großteil seiner Spielzeit vor sich hin, als würde es sagen, dann macht halt Instagram auf so lang. Ist mir egal, wenn ihr ohne Reize nicht könnt. So, aber dann am Ende, dann explodiert's in epischem, großen, orchestralen Sound und der mittelbeeindruckenden Textzeile Alalalala, Lodi Ho. Coldplay gibt's gleich. Er hier, er kommt erstmal schneller zur Sache. Michael Schulte, 5

0: Keiner macht mehr Musik wie er, was wahnsinnig, wahnsinnig schade ist. Meat Loaf hier bei uns.
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0: Bravo! Denn die Zeitschrift mit diesem Namen wird heute 70 Jahre alt. Das erste Mal rausgekommen ist die Bravo im Jahr 1956. Auf dem Cover damals Marilyn Monroe. Und hat gekostet 50 Pfennig. Die hat er hier gerade noch so zusammenbekommen.
2: Daily Hannes mit Hannes Höfer.
3: Die Bravo gibt's schon 70 Jahre, aber nicht mit den Nucky Dice und so. Nee, früher war die Bravo eher sowas wie die Gala oder Bunte. Bisschen Promi-Tratsch, Kinoprogramm, Schlager. Dr. Sommer hatte damals nicht mal Abi. Das kam alles erst später. Kelly Photo Love Story, Comic für alle mit Hormonüberschuss, Marvel für Pubertierende. In der Renaissance hatten sie Shakespeare, Romeo, Julia. Wie hat neben das? Ein Drama in 20 Bildern. Oder das Doppelseitenposter in der Mitte. Um das unbeschadet aus dem Heft zu kriegen, habe ich mit chirurgischer Präzision die Tackernadeln aufgemacht. Nie habe ich mir mehr bei irgendwas Mühe gegeben. Tupac, Britney Spears, Oli P., alle hingen sie bei mir an der Wand. Und für alles, was du Mama und Papa nicht fragen wolltest, gab's eben Doc Sommer und sein Team. Klar, man wurde durch die Bravo-Lesen jetzt nicht komplett aufgeklärt, aber du wusstest schon mal grob, was wohin gehört. Und immer dran denken, das italienische Wort Bravo stammt von der Zeitung ab. Ja, weil die das Blatt so toll fanden. Also, glaube ich.
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1: Morgen wärmster Tag der Woche, 27 bis 30 Grad maximal. Dazu mal Sonne, mal Wolken. Hinten raus gibt's dann aber auch eine kalte Dusche. Also im späteren Tagesverlauf Regen und Starkregen. Teilweise auch Gewitter möglich, je nachdem, wo ihr seid. Der Abend jetzt relativ entspannt, da größtenteils trocken. Und in der Nacht landen wir dann später bei 14 Grad als Tiefstwert.
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1: Einen Stau haben wir aktuell nur, der ist leider eine Ecke länger. A4 Köln Richtung Aachen zwischen Dreieck Köln-Holmar und Kreuz Köln-Süd. 3 Kilometer, eine halbe Stunde plus. Haltet durch, gute Fahrt.
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1: Sebastian Pulli hier, ja schon spät. Und Justin Bieber klingt auch ganz müde. Haucht hier schön die Worte ins Mikrofon, als wird er gleich vom Sofa rutschen. Ganz bemerkenswerter, minimalistischer Song damals von ihm. Mit dieser schönen Schläfrigkeit drin. Love Yourself jetzt. Schönen Rest Mittwoch, kommt gut durch die Nacht.

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0: Eagle Eye Cherry bei uns und heute ist ein wichtiger Feiertag, der Tag des Klopapiers. Also vielleicht einfach mal ein Blättchen mehr gönnen.
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0: Wir Deutschen ja schon das Klopapiervolk, ne? Häkelrolle auf der Armatur, der Flachspüler, also dieses Stufenklo, eine deutsche Erfindung. Wir fluchen sogar in dem Bereich, ne? Das Wort, verzeiht es mir bitte, zu Anschauungszwecken. Scheiße, Büsch, Kack, ne? Kollege Kevin Zimmer, gucken wir aber doch mal in die anderen Länder, wie es da aussieht.
2: Absolut. Die Amerikaner zum Beispiel sind totale Knüller. Ich meine jetzt wegen des Toilettenpapiers. Die falten nämlich nicht, die machen einfach einen Ball daraus. Das Papier dort ist aber auch viel glatter, muss man sagen. Also die brauchen dieses Knüllen, damit es, ich sag mal, rutschfester wird, damit die beim Hintern abwischen nicht abrutschen. In Frankreich dagegen zieht man oft lose gefaltete Einzelblätter aus der Wand, so ein bisschen wie bei Taschentüchern, dann werden die erst entfaltet. Ja, der feine Franzose, oh la la. Und wenn du richtig protzen willst, dann fährst du nach Australien, da gibt es das teuerste Toilettenpapier der Welt. Eine Rolle aus 22 Karat Gold kostet schlappe 1 Million Euro. Ich sag mal so, wenn du das verwendest, spülst du am Ende nicht mehr ab.
0: Ja, aus Scheiße Gold machen. Naja, da war das Wort wieder. Du hattest noch eine spannende Erkenntnis von deinen Reisen in Sachen Klopapier.
2: Richtig. Klopapier ist gar nicht so verbreitet auf der Welt. Fast 3/4 der Menschheit nutzt überhaupt gar kein Klopapier. In Indien, Nordafrika oder im Nahen Osten reinigt man sich traditionell nur mit Wasser. Entweder mit einem Krug oder mit einem extra Schlauch. Und die Japaner, das wissen wir ja fast alle, die haben es perfektioniert. Da ist das Klo ein Hightech-Roboter mit eingebauter Warmwasserdusche, Föhn und beheizten Sitz. Dagegen leben wir hier noch in der Steinzeit.
0: Es muss sie doch völlig fertig machen, wenn die herkommen und kriegen nur so pisselige, trockene Tücher. Naja, schönen Resttag des Klopapiers noch und euch gut wisch.

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1: Ich bin Thomas Brock. Bundeskanzler Merz will die Rentenreform wie geplant umsetzen, trotz heftiger Kritik einiger CDU-Regierungschefs im Osten. Nach der Kabinettsklausur in Neu-Hardenberg hat Merz gleichzeitig alle zu mehr Zuversicht und Optimismus aufgerufen. Weit verbreiteter Missmut lähme unser Land.
2: Positive Signale sieht Merz bereits. Die Wirtschaft wachse nämlich wieder. Auf jeden Fall will die Regierung ihr Reformpaket durchziehen. Ein Machtwort gab es nicht nur im Rentenstreit. Auch eine Zuckersteuer auf Zero-Getränke soll es nicht geben. Aber auch nicht mehr Geld für Hitzeschutz. Tatkraft, Geschlossenheit und gute Laune demonstriert die Koalition. Denn deren Umfragewerte sind weiter im Keller. Claudia Wächter, Nachrichtenredaktion.
1: Die Zahl der Todesopfer nach der heftigen Sturzflut in einer Gebirgsregion von Nepal ist auf mindestens 157 gestiegen. Hunderte Menschen werden noch vermisst, darunter auch Touristen aus Deutschland. Die Wasser- und Schlammmassen richteten große Zerstörungen in Orten entlang eines Flusses an, der im Hochland von Tibet entspringt und die nepalesische Provinz Bagmati durchfließt. Auch in China kamen Menschen ums Leben. Die genaue Ursache für die Sturzflut ist noch unklar. Zwei Beschäftigte am Frankfurter Flughafen sind an den Folgen einer Malariaerkrankung gestorben. Der erste Todesfall ereignete sich schon Anfang Juli. Den zweiten hat der Flughafenbetreiber Fraport nun bekannt gegeben.
3: Mücken aus einem Malariagebiet sollen im Frachtraum oder Gepäck nach Deutschland gekommen sein. Laut Gesundheitsamt waren insgesamt 6 Beschäftigte betroffen, den anderen 4 geht es mittlerweile wieder gut. Dass Malariamücken im Flugzeug oder an einem Flughafen auftauchen, kommt nur sehr selten vor. Deshalb sei das Risiko für Flugreisende gering. Von Mensch zu Mensch ist die Infektion nicht übertragbar und die infizierte Mücke sei wahrscheinlich schon tot, sagen die Behörden. Thomas Bremser, Nachrichtenredaktion.
1: Der Facebook-Mutterkonzern Meta zahlt in einem US-Verfahren um Social-Media-Sucht bei Kindern knapp 17 Milliarden Dollar. Darauf einigte sich das Unternehmen mit der überwiegenden Mehrheit der US-Bundesstaaten, mehreren Territorien und dem Hauptstadtbezirk Washington. Sie hatten Meta vorgeworfen, Kinder bewusst zu übermäßiger Nutzung von Facebook und Instagram verleitet und Risiken verschwiegen zu haben. Und das waren die Nachrichten mit Thomas Brockt.
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4: Morgen maximal 27 bis 30 Grad. Das ist nach dem Hitzebootcamp dieses Sommers nix. Dazu mal Sonne, mal Wolken in der ersten Tageshälfte. Ein bisschen herausfordernder, vielleicht der mögliche Starkregen. Später wird hier und da mal nass, stellenweise eben auch mal heftiger. Und Gewitter sind auch möglich. Der Abend und die Nacht jetzt relativ entspannt, größtenteils trocken. Und später Tiefstwerte um 14 Grad.
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4: Bisschen was ist noch los, A3 Köln Richtung Frankfurt zwischen Kreuzborn-Siegburg und Bad Honnef-Linz. Da haben wir 3 Kilometer Stau, sind aber nur 7 Minuten plus. Und die A4 Köln Richtung Aachen zwischen Dreieck Köln-Holmar und Kreuz Köln-Süd, 4 Kilometer, 22 Minuten. Gute Fahrt, kommt gut an.
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4: Sebastian Pulli hier, Schultüte, lange her. Die wurden dann im späteren Verlauf der Schulzeit nur noch heimlich hinter der Turnhalle geraucht. Aber einige i-Dötzchen NRW-weit dürfen sich ja freuen auf ihre allererste Schultüte. Und wir gucken gleich mal, was in euren damals so drin war. Kommt gut durch die Nacht mit Schau.

0: Erster Schultag, damals vielleicht geweint vor Überforderung, aber dafür auch gefreut wie ein Honigkuchenpferd über die Schultüte.
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0: Ja, nächste Woche ist soweit, Einschulung. Könnt ihr euch erinnern, was hattet ihr damals in der Schultüte?
2: Stifte, Radiergummis, Schokolade und dann gab es tatsächlich Spielzeug.
3: Süßigkeiten, ein bisschen Spielzeug, Schulbedarf.
2: Ich hatte ein Pferd drauf, so typisch Mädchen.
4: Ja, Transformers.
5: Weißt du, wie deine Schultüte aussieht? Sag mal Regenbogen.
6: Regenbogen.
7: Schreibutensilien, Block und ich glaube ein Gutschein mit der Oma nach Fort Fun oder so.
0: Ja, Ruhrpott ist bodenständig. Da machen wir nicht so Luxus-Hackmack wie Phantasialand. Da geht's mit der Oma in den hemdsärmeligen Arbeiterklassenvergnügungspark Fort Fun. Ja, vielen Dank für eure Geschichten und einen schönen ersten Schultag schon mal auf Vorrat. Die Hooters jetzt, Johnny B. Kommt gut durch die Nacht.

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0: Das Wetter.
1: Morgen bei einem Sonne-Wolken-Mix gemäßigtes Schwitzen bei 27 bis 30 Grad maximal. Später werden wir dann auch noch von außen befeuchtet. Gerade in der zweiten Tageshälfte Regen, Gewitter und stellenweise eben auch Starkregen möglich. Der Abend und die Nacht jetzt entspannt, da größtenteils trocken und später Tiefstwerte um 14 Grad.
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1: Ein Stau übrig auf der A4 Köln Richtung Aachen zwischen Dreieck Köln-Heumar und Kreuz Köln-Süd. 4 Kilometer sind 22 Minuten obendrauf. Kommt gut an.
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1: Sebastian Bulli hier, der Song, der jetzt kommt, der heißt zwar Mach das Licht aus, Turn the Lights Off. Ironischerweise geht aber mit den ersten harten Anschlägen auf dem Synthesizer die komplette Festbeleuchtung an. Der glitzert, der funkelt, der strahlt im Sound, da geht die Sonne direkt wieder auf. Kato and John, Turn the Lights Off. Kommt gut durch die Nacht.

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0: Ach, was war's wieder toll im Urlaub. 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Er hier hat auch schon wieder Bock.
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4: Ja, nee, ist klar.
5: Geht's euch eigentlich auch so? Also, ich könnte schon wieder. Ja, dann ist jetzt auch der beste Zeitpunkt, es zu tun. Ja, ganz ungeniert. Mein Gott, ist doch nichts dabei. Das machen die anderen doch auch. Jetzt den Sommerurlaub 2027 buchen. Ihr seht, wie lange willst du noch warten? Bis alles wieder ausgebucht ist? Ich war gestern im Netto. Knaller Angebot. 2 Wochen türkische Riviera, 3 Sterne plus, all inclusive, Getränke Fletschern drin, mit landestypischen Cocktails und Longdrinks. Ja, jetzt haltet euch fest, für 2 Personen, 3,99 inklusive Flug und Transfer. So, und jetzt kommt ihr. Ja, da muss man noch zuschlagen. Zu Hause bleiben wäre teurer. Wirklich, sein Sparfuchs bucht den nächsten Sommerurlaub jetzt noch, bevor du die Reklamationsmail vom diesjährigen Sommerurlaub abschickst. So bleibst du im Urlaubsfeeling und entgehst der Inflation. Ey, wie geil ist das denn? Das sind, rechne mal nach, pro Person gerade mal 14,28 Euro. Flug schon drin. Dafür kriegst du zu Hause gerade mal ein Schnitzel mit Pommes und Mayo. Ja, oder 2 Flaschen Küstennebel aus dem Trinkgut.
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2: Ich bin Thomas Rockt. Bundeskanzler Merz hat zu mehr Optimismus und Zuversicht aufgerufen. Nach der Kabinettsklausur in Brandenburg habe die Regierung ein Zukunftsbild für Deutschland entworfen. Merz forderte, den weit verbreiteten Missmut abzuschütteln, der das Land seit langem lähme.
3: Wir sind und bleiben das Land der Macher und Erfinder, sagt Merz. Und auch mit der Wirtschaft werde es bis Jahresende wieder bergauf gehen, versprach er. Nach dem brütenden Sommer betonte er, er habe auch das Thema Hitzeschutz auf dem Schirm. Mehr Geld dafür will er aber nicht locker machen. Vor einem schwierigen Herbst mit Reformen und Landtagswahlen ging es bei der Klausur vor allem aber auch um eines: gut zu performen, Geschlossenheit zu demonstrieren. Claudia Wächter, Nachrichtenredaktion.
2: Eine heftige Sturzflut in der Grenzregion zwischen Nepal und China hat zahlreiche Menschen getötet und verheerende Schäden angerichtet. Die Zahl der Todesopfer in der Gebirgsregion in Nepal ist auf mindestens 157 gestiegen. China meldete für sich eine Zahl von mindestens 3 Toten. Hunderte Menschen werden noch vermisst, darunter auch Touristen aus Deutschland. Die genaue Ursache für die Sturzflut ist noch unklar. Die geplante Zuckersteuer soll nicht auf zuckerfreie Light- und Zero-Getränke ausgeweitet werden. Das hat Finanzminister Klingbeil klargestellt. Er reagierte damit auf ein bekannt gewordenes Papier aus seinem Ministerium.
4: Die Steuer auf gezuckerte Getränke soll im nächsten Jahr kommen. In Großbritannien gibt es sie bereits. Damit sollen vor allem Kinder vor Produkten geschützt werden, die der Gesundheit schaden. Wie genau die Steuer umgesetzt wird, beraten gerade die Ministerien. Hier soll es auch keine Denkverbote geben, sagt Finanzminister Klingbeil. Doch die Idee, auch Zero-Getränke oder Hafermilch zu besteuern, werde er nicht umsetzen. Die Union ist generell skeptisch, wird die Zuckersteuer aber wohl mittragen. Thomas Bremser, Redaktion.
2: Der frühere Tatortkommissar Andreas Hoppe ist im Alter von 66 Jahren gestorben. Nach Angaben seiner Agentur starb der Schauspieler bereits am 17. August unerwartet. Hoppe spielte von 1996 bis 2018 den Kommissar Mario Kopper im Ludwigshafener Tatort und war in 57 Folgen an der Seite von Ulrike Volkerts zu sehen. Volkerts zeigte sich tief erschüttert und erinnerte an ihre jahrzehntelange Zusammenarbeit und Freundschaft.
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5: 18 bis 15 Grad bekommen wir jetzt in der Nacht. Dazu sind ein paar Wolken unterwegs. Es ist aber meist trocken. Tagsüber heute dann erstmal noch freundlich. Im Tagesverlauf zieht es sich dann zu. Da kann es auch teils kräftige Gewitter mit Starkregen geben bis 29 Grad. Ja, und am Freitag wechselhaft. Teils Gewitter mit Starkregen und Hagel möglich bis 25 Grad.
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6: A4 Köln-Aachen zwischen Kreuz Köln-Gremberg und Kreuz Köln-Süd 3 Kilometer Stau. Wir wünschen allen unterwegs gute Fahrt.
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5: Boah, ich weiß noch, mein Schulranzen damals in der Grundschule. Der war so gelb und orange mit Schmetterlingen drauf, so ein viereckiger Klotz, ich fand den mega geil. Später hatte ich dann wie alle so einen Eastpack-Rucksack, ne, weißt du, den man so ganz weit nach unten gestellt hat, dass der so bis unter den Hintern runterhing. Ja, ich war dabei. So, und wie sieht das eigentlich heute aus? Was gibt es da alles so für Schulranzen und worauf muss ich eigentlich achten, wenn ich irgendwie meinem Kind so ein Teil kaufen will? Das klären wir gleich mal hier bei uns. Wir haben nämlich eine große Themenwoche aktuell. Unsere Schulwoche, da dreht sich alles rund um das Thema Schule.
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0: krass, ne? Nächste Woche geht's schon wieder los. Das neue Schuljahr startet. Und für einige Kiddies, ja auch tatsächlich zum ersten Mal, für unsere i-Dötzchen ist der Tag ja wirklich nochmal ganz anders aufregend. Ne? Neue Leute, Schultüte und natürlich ein niegelnagelneuer Schulranzen. Mittlerweile ist das ja ein Riesen-Business geworden. Auf TikTok gibt es sogar einen Tornister-Experten mit aufgepasst fast 20.000 Followern. Schulranzentyp heißt der und sein richtiger Name ist Peter Emig. Und der Kollege Stefan Rejek ist hier. Du hast mit Peter gesprochen. Worauf muss ich denn achten? Was hat er so erzählt, wenn ich einen Schulranzen kaufen will?
1: Also, es gibt da zwei Hauptfaktoren. Erstens die richtige Passform und zweitens natürlich das Aussehen. Aber hier kommt auch schon das erste Problem.
2: Wenn Kinder etwas gefällt, dann ist es automatisch immer bequem. Deswegen raten wir auch immer dazu, dass man den Schulranzen entweder mit einem verdeckten Motiv testet oder mit einem Motiv, das dem Kind garantiert nicht gefällt, um das eben so ein bisschen auszublenden.
1: Und so testet ihr eben, ob der Tornister auch wirklich gut sitzt oder ob dem Kind in dem Moment nur die tolle Prinzessin darauf gefällt.
0: Okay, und wie teste ich die Passform jetzt genau? Also, es kann ja nicht jedes Kind zuverlässig einfach so sagen, dass das passt oder nicht, oder?
1: Erstens sollte der über dem Hintern sitzen und dann gibt's noch eine ganz einfache Faustformel.
2: Wir gehen mit der Hand zwischen Rücken und Polster und je weniger Luft da ist, desto besser sitzt der Schulranzen.
1: Und die meisten sind sogar größenverstellbar, passen also auch noch in der vierten Klasse. Ja, und das Design ist auch mittlerweile individuell austauschbar, heißt, es gibt eine Grundfarbe und da kommen dann so Klettpatches mit verschiedenen Motiven drauf. Ja, und wenn die Prinzessin oder der Dino nach einem Jahr nicht mehr gefällt, dann kann man es einfach austauschen gegen was Neues.
0: Okay, das finde ich richtig cool. Aber jetzt mal. Also das klingt ja alles schon hervorragend, ne? Deswegen komm, stellen wir die Kostenfrage. Was kostet so ein Teil heutzutage?
1: Also ich muss sagen, ich habe wirklich kurz gestutzt. Die beliebtesten kosten nämlich so zwischen 200 und 300 Euro. Aber da ist dann auch wirklich alles dabei. Also Mäppchen, Turnbeutel und zwei von diesen Klettpatches. Ja, und die meisten Marken geben dir dann auch noch 4 Jahre Garantie.
0: Danke, Stefan. Also nochmal zum Mitschreiben. Richtige Passform ist wichtig, ne? Am besten abgedeckt testen und den Look am Ende wirklich vom Kind aussuchen lassen. So, wisst ihr Bescheid? Wir befinden uns in unserer Themenwoche. Wir klären ganz viele Themen rund um die Schule. Hört ihr alles diese Woche hier bei uns.

0: Das Wetter.
1: Da ziehen zwar ein paar Wolken durch heute Nacht, es bleibt aber meist trocken bei 18 bis 15 Grad. Tagsüber heute dann erst noch schön und trocken, dann kommen mehr Wolken dazu. Die können auch Gewitter mit Starkregen bringen, zumindest stellenweise. Bis 29 Grad sind drin. Freitag eher uselig. Viele Wolken, stellenweise Schauer oder einzelne Gewitter mit Starkregen möglich bis 25 Grad.
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2: A40 Dortmund-Essen zwischen Dortmund-Hombruch und Dortmund-Warob. 1 Kilometer Stau. Wir wünschen allen unterwegs gute Fahrt.
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1: Eine schöne Nacht mit uns. Hallo zusammen an diesem sehr, sehr, sehr frühen Donnerstag. Wir schaukeln diese Nacht zusammen. Jetzt mit Mucke für euch von den Red Hot Chili Peppers. Die halten uns wach. Das ist Can't Stop.

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0: komm, jetzt mal so von den etwas Älteren unter uns, ne? Jetzt mal die Frage, wir hatten doch wohl alle schon mal so eine Bravo in der Hand früher, oder? Also bei mir im Zimmer damals war die Wand voll mit Backstreet Boys Postern daraus. Comedian Hannes Höfer gratuliert zum 70. Geburtstag der Bravo, der war ja gestern.
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2: Die Bravo gibt's schon 70 Jahre, aber nicht mit den Nucky Dice und so. Nee, früher war die Bravo eher sowas wie die Gala oder Bunte. Bisschen Promi-Tratsch, Kinoprogramm, Schlager. Dr. Sommer hatte damals nicht mal Abi. Das kam alles erst später. Kelly Foto Love Story, Comic für alle mit Hormonüberschuss, Marvel für Pubertierende. In der Renaissance hatten sie Shakespeare, Romeo, Julia. Wie hat neben das? Ein Drama in 20 Bildern. Oder das Doppelseitenposter in der Mitte. Um das unbeschadet aus dem Heft zu kriegen, habe ich mit chirurgischer Präzision die Tackernadeln aufgemacht. Nie habe ich mir mehr bei irgendwas Mühe gegeben. Tupac, Britney Spears, Oli P., alle hingen sie bei mir an der Wand. Und für alles, was du Mama und Papa nicht fragen wolltest, gab's eben Doc Sommer und sein Team. Klar, man wurde durch die Bravo-Lesen jetzt nicht komplett aufgeklärt, aber du wusstest schon mal grob, was wohin gehört. Und immer dran denken, das italienische Wort Bravo stammt von der Zeitung ab. Ja, weil die das Blatt so toll fanden. Also, glaube ich.
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1: Ich bin Thomas Brockt. Die Zahl der Todesopfer nach der heftigen Sturzflut in einer Gebirgsregion von Nepal ist auf mindestens 157 gestiegen. Das teilte die Polizei des Landes mit. Hunderte Menschen werden noch vermisst, darunter auch Touristen aus Deutschland.
2: Bilder des nepalesischen Fernsehens und Videos in den sozialen Medien zeigten, wie zahlreiche Häuser und Wasserkraftanlagen zerstört, Brücken weggespült und Dörfer und Straßen überflutet wurden. Auch China meldete Tote und Vermisste im Südwesten Tibets. China entsandte demnach zahlreiche Rettungskräfte mit schwerem Gerät in das Gebiet und rief eine erhöhte Katastrophenwarnstufe aus. Unklar war zunächst, was die Sturzflut ausgelöst hat. Nicht ausgeschlossen wurde, dass ein sogenannter Gletscherseeausbruch dazu geführt haben könnte. Dirk Gordadeli.
1: Bundeskanzler Merz will die geplante Rentenreform trotz Widerstands aus der eigenen Partei ohne größere Änderungen durchsetzen. Nach der Kabinettsklausur in Neu-Hardenberg wies er die Forderungen dreier ostdeutscher CDU-Ministerpräsidenten zurück, die abschlagsfreie Frührente nach 45 Beitragsjahren beizubehalten. Ausnahmen stellte er nur für Härtefälle in Aussicht. Mecklenburg-Vorpommerns Ministerpräsidentin Schwesig widersprach und betonte, der Kanzler entscheide über die Reform nicht allein. Angesichts des Spardrucks bei Volkswagen soll es auch im Management spürbare Einschnitte geben. Man schaue dort genau hin und baue ein Viertel der Stellen ab. Das sagte Konzernchef Blume bei einer Betriebsversammlung in Emden.
3: In Emden begründete Blume den Sparkurs vor allem mit dem hohen finanziellen Aufwand. Die Arbeitskosten seien mehr als doppelt so hoch wie an vergleichbaren europäischen Standorten. Auch die Fabrikkosten lägen deutlich höher. Werksschließungen wolle man zwar vermeiden, entschieden sei aber noch nichts. In Zwickau demonstrierten unterdessen Beschäftigte von VW und Zulieferern für die Zukunft des Werks. Der Betriebsrat wirft Blume vor, die Belegschaften über seine Pläne nicht ausreichend zu informieren. Thomas Bleski, Nachrichtenredaktion.
1: Der britische Schauspieler Tim Curry ist im Alter von 80 Jahren gestorben. Das berichten mehrere Medien unter Berufung auf seine Managerin. Weltweit bekannt wurde Curry als Frankenfurter in der Rocky Horror Picture Show. Daneben spielte er in mehr als 30 Filmen, häufig Bösewichte, und feierte auch am Broadway Erfolge. Nach einem Schlaganfall 2012 war Curry teilweise gelähmt, arbeitete aber weiter als Sprecher.
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4: Kein Regen in Sicht in der Nacht und in den frühen Morgenstunden. 18 bis 15 Grad sind drin. Tagsüber ist es heute dann erstmal trocken und heiter. Dann kommen Schauer auf. Teils sind auch Gewitter möglich bis 29 Grad. Freitag bis 25 Grad. Dazu viele Wolken und zeitweise Schauer oder Gewitter möglich.
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5: A40 Dortmund-Essen zwischen Dortmund-Hombruch und Dortmund-Barob. 1 Kilometer Stau. Wir wünschen allen unterwegs gute Fahrt.
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4: Hallo zusammen, der Donnerstag ist noch schweinefrüh. Wir gehen es hier deswegen sehr, sehr, sehr langsam an. Jetzt mit ganz viel Musik für euch. Zum Beispiel mit diesem Song hier: Self-Aware.

0: Da bin ich mal gespannt, ob einige von euch viereckige Augen bekommen oder ob ihr eure Finger noch spürt. Seit gestern läuft die Gamescom bei uns in NRW in Köln und es wird gedaddelt und gezockt. Die nach eigenen Angaben weltgrößte Computerspielmesse in Köln präsentiert eben die neuesten Computervideospiele. Und wir haben uns gefragt, wie alt sind die Gamer denn eigentlich da so vor Ort? Ziemlich jung, oder? Die Aufgabe für unseren Reporter Dominik Becker war, finde da die ältere Generation.
1: Also eins schon mal vorweg, die ältere Generation hier auf der Gamescom zu finden, das ist gar nicht so einfach. Wie alt seid ihr?
2: 23.
1: Wie alt bist du?
2: 20.
1: Wie alt bist du?
2: 20.
1: 20. Ich suche die älteren Gamer.
2: Das ist eine gute Frage, wo die sind. Also meine Omi spielt auch an ihrem Laptop, aber ja, der ist so Mahjong.
1: Also meinst du, vielleicht ist so eine Megamesse für die dann nichts, oder?
2: Nee, mit dem ganzen durchgequetscht. Mittwoch, Donnerstag geht ja noch, aber ab Freitag, Samstag ist keine Chance mehr. Für ältere Leute, es gibt kaum Sitzmöglichkeit.
1: Die Frage ist ja, gibt es diese ältere Gamer-Generation überhaupt? Und ist die auch hier auf der Gamescom? Wie alt seid ihr?
3: 35.
4: 39.
5: 41.
1: Ihr seid bislang die ältesten Gamer, die ich getroffen habe. Gibt es noch ältere? Ich finde sie nicht.
6: Sicherlich schon, ja. Bin ich mir sicher.
5: Ja, würde ich schon sagen.
4: Denke ich genug, ja.
1: Fühlt man sich eigentlich irgendwann zu alt oder ist so Videospiele geht eigentlich immer von 20 bis 60?
4: Ach, das geht eigentlich immer. Bei den ganzen Genren, die es eigentlich gibt, ist eigentlich für jedes alte Klasse was dabei.
1: Machen die Finger noch mit?
6: Ja, ohne Probleme. Ja, es gibt schon mal Momente, wo man schon merkt, dass man älter wird, aber ich würde schon sagen, dass es da keine Grenzen nach oben gibt.
1: Ich habe mich beim Chef der Gamescom, das ist Felix Falk, ich habe mich nochmal rückversichert, der sagt, ja, diese ältere Generation unter den Gamern, es gibt sie.
7: 6 von 10 Deutschen spielen, und zwar Männer wie Frauen und Alte wie Junge. Gerade hier auf der Gamescom sehen wir zum Beispiel im Retro-Bereich, also die Konsolen, die Spiele von früher, da sehen wir ganz viele Eltern, die ihren Kindern erzählen, wie sie damals gespielt haben. Und natürlich auch Seniorinnen und Senioren, also eine große Vielfalt.
1: Also Retro-Area hier auf der Gamescom war ich noch nicht. Gehe ich aber hin.
0: Also der Kollege Dominik Becker war gestern auf der Gamescom und er wird auch weiterhin suchen nach der älteren Generation. Also gib nicht auf, Dominik. Viel Glück.
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0: Das Wetter.
1: 18 bis 15 Grad bekommen wir jetzt in der Nacht. Dazu sind ein paar Wolken unterwegs. Es ist aber meist trocken. Tagsüber heute dann erstmal noch freundlich. Im Tagesverlauf zieht es sich dann zu. Da kann es auch teils kräftige Gewitter mit Starkregen geben, bis 29 Grad. Ja, und am Freitag wechselhaft. Teils Gewitter mit Starkregen und Hagel möglich, bis 25 Grad.
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2: A4 Köln-Aachen zwischen Köln-Poll und Kreuz Köln-Süd. 1 Kilometer Stau. Und A40 Essen-Dortmund zwischen Dortmund-Barup und Dortmund-Hombruch. 1 Kilometer stockender Verkehr. Wir wünschen allen unterwegs gute Fahrt.
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1: Hallo zusammen. Frage. Ich misste gerade aus in meiner Wohnung, ja? Passiert euch das dann auch, dass ihr dann mit dem Ziel auszumisten euer Wohnzimmerregal in Angriff nehmt und dann findet ihr euch aber Stunden später auf dem Boden liegend wieder, während ihr in alten Tagebüchern von euch schmökert? Passiert euch nie? Nee, mir auch nicht. Ausmisten, ne? Ausmisten ist doch auch bloß was für Leute, die einfach kein Tetris können.

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3: Ich bin letztens im Lidl gewesen, aber aus Versehen veganen Fleischsalat in meinen Einkaufswagen gelegt. Veganer Fleischsalat, alleine das Wort. Wer macht hier die Comedy, oder? Ich hätte das nicht gemerkt. Bis irgendwann so eine Frau auf mich zukam. Ach, Frau. Model. Ja, so ein Scheidungsgrund auf High Heels. Kommt auf mich zu und sagt, ey, du hast auch den veganen Fleischsalat gekauft. Ich sag, was hab ich? Du, der ist total lecker, ist meine Lieblingsmarke. Du, und wenn du dann noch so eine Aubergine dazu brätst, weißt du was, du bist aber WhatsApp, gib mir mal deine Nummer, ich schick dir mein Rezept. Nee, schick du mir mal über WhatsApp eine Aubergine. Mach.
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